0: Sendung Bericht aus Berlin sagte er, alle müssten ein Interesse daran haben, dass Deutschland weiter stabil regiert wird. Aus der Nachrichtenredaktion Janine Artist.
1: Wir müssen in der Regierung zusammenbleiben. Wir müssen das Land nach vorne bringen, sagte Merz. Ganz Europa hänge von der Stabilität in Deutschland ab. Der Kanzler drängte darauf, nun bei den Reformen der Sozialsysteme voranzukommen und bis zum Jahresende die notwendigen Entscheidungen zu treffen, vor allem für die Rentenversicherung. Die Vorschläge dazu lägen gut ausgearbeitet auf dem Tisch. Merz sagte weiter, er hoffe sehr, dass es gelinge, sie so durchzusetzen.
0: Kanzler Merz ist gestern in die Ukraine gereist und hat dem Land weitere Militärhilfen zugesagt. So wollen Deutschland und die Ukraine unter anderem gemeinsam Abfangdrohnen, Raketen mit längerer Reichweite und Satellitentechnik herstellen. Merz wurde von Wirtschaftsministerin Reiche und mehreren Unternehmensvertretern begleitet. Nach Angaben des ukrainischen Präsidenten Selenskyj unterschrieben beide Länder während des Besuchs 15 Vereinbarungen. Er dankte Deutschland als größtem Unterstützer seines Landes. Die neue E-Auto-Prämie ist bisher an 100.000 Antragsteller ausgezahlt worden. Umweltminister Schneider sagte der Bild-Zeitung, das Förderprogramm habe die Erwartungen weit übertroffen. Jedes zusätzliche Elektroauto mache Deutschland unabhängiger von teuren Ölimporten und internationalen Konflikten. Seit Mai kann die Prämie von maximal 6.000 Euro beantragt werden. Die Summe hängt von Fahrzeugeinkommen und Familiengröße ab. Die Regierung will mit dem Programm bis 2029 den Kauf von bis zu 800.000 E-Autos fördern. In der Fußball-Nations League hat die DFB-11 gegen Griechenland einen Sieg verpasst. Das Rückspiel in Thessaloniki endete 0:0 unentschieden. Aus der Sportredaktion André Siems.
2: Das Team von Jürgen Klopp hat vor allen Dingen in der ersten Halbzeit überzeugt, kam immer wieder zu guten Abschlüssen. Jonas Urbich parierte einmal fantastisch gegen Masuras Kopfball, der zu unbedrängt vor ihm und dem deutschen Tor auftauchte. Ein Treffer für die Deutschen von Burkhardt wurde wegen Handspiels von Bischof zurückgepfiffen. In der zweiten Halbzeit war die Partie ausgeglichener, die Deutschen immer noch die dominantere Mannschaft, ohne allerdings zu glänzen. Treu vergab gegen Ende noch eine gute Chance für Deutschland, so blieb es beim 0:0 in Thessaloniki.
0: Das waren die Nachrichten. Das Wetter in Deutschland: wechselnd bewölkt und von der Schwäbischen Alb bis zu den Alpen gebietsweise schauerartiger, vereinzelt gewittriger Regen bei 14 bis 4 Grad. Am Tage überwiegend freundlich, ganz im Norden und Süden jedoch wechselhaft bei 17 bis 25 Grad. 2:03 Uhr.
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1: Um 3 Uhr mit Wolfgang Berger. Nach seinem Überraschungsbesuch in Kiew hat Kanzler Merz betont, wie wichtig eine verlässliche Unterstützung für die Ukraine ist. Das liege auch im deutschen Interesse, sagte Merz im Bericht aus Berlin in der ARD. Außerdem sei eine stabile deutsche Regierung für die gesamte Stabilität Europas gerade in diesen turbulenten Zeiten wichtig. Aus Berlin Tim Aßmann.
2: Viele Menschen in Deutschland würden das im Augenblick vielleicht unterschätzen, sagte Merz. Wenn in Sachsen-Anhalt eine Regierung unter Führung der AfD und in Berlin unter Führung der Linken entstehe, sei das kein Beitrag zur Stabilität Deutschlands. Es sei jetzt an uns allen, das Richtige für Deutschland zu tun, um eine Chance zu haben, ein stabiles Land in der Mitte Europas zu bleiben, appellierte der Bundeskanzler. Mit Blick auf die schwarz-rote Bundesregierung erklärte Friedrich Merz, man müsse zusammenbleiben und das Land nach vorne bringen. Er sei fest entschlossen, das zu tun, bekräftigte der Kanzler.
1: Wer neuer Präsident in Brasilien wird, entscheidet eine Stichwahl.

0: Wahl. Nach Angaben des obersten Wahlgerichts haben sowohl der linke Amtsinhaber Lula da Silva als auch der rechte Senator Flavio Bolsonaro eine Mehrheit von mehr als 50% der Stimmen verfehlt, die für den Sieg notwendig ist. Die Stichwahl findet in 2 Wochen statt. Lula will seine Politik mit Sozialprogrammen und öffentlichen Investitionen fortsetzen. Flavio Bolsonaro versprach im Wahlkampf unter anderem einen schlankeren Staat. Er ist der Sohn des brasilianischen Ex-Präsidenten Jair Bolsonaro, der derzeit unter Hausarrest steht. Bei schweren Unwettern in Ostspanien sind am Wochenende mindestens 3 Menschen ums Leben gekommen. Eine Person wird noch vermisst. Für die Region Katalonien gilt weiter eine Unwetterwarnung des spanischen Wetterdienstes. Am Samstag waren in der Innenstadt von Barcelona innerhalb von 24 Stunden 190 Liter Niederschlag pro Quadratmeter gefallen. In der Fußball-Nations League hat die DFB-Elf gegen Griechenland einen Sieg verpasst. Das Rückspiel in Thessaloniki endete 0:0 unentschieden. Aus der Sportredaktion André Siems.
1: Das Team von Jürgen Klopp hat vor allen Dingen in der ersten Halbzeit überzeugt, kam immer wieder zu guten Abschlüssen. Jonas Urbich parierte einmal fantastisch gegen Masuras Kopfball, der zu unbedrängt vor ihm und dem deutschen Tor auftauchte. Ein Treffer für die Deutschen von Burkhardt wurde wegen Handspiels von Bischof zurückgepfiffen. In der zweiten Halbzeit war die Partie ausgeglichener, die Deutschen immer noch die dominantere Mannschaft, ohne allerdings zu glänzen. Treu vergab gegen Ende noch eine gute Chance für Deutschland, so blieb es beim 0:0 in Thessaloniki.
0: Das waren die Nachrichten. Das Wetter in Deutschland: am Tage überwiegend freundlich, ganz im Norden und Süden jedoch wechselhaft, 17 bis 25 Grad. Am Dienstag dann im Norden bewölkt mit Schauern, sonst bleibt es überwiegend heiter bei 18 bis 25 Grad. Es ist gleich 3:03 Uhr.
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1: Um 4 Uhr mit Wolfgang Berger. Bundeskanzler Merz hat an seine Kolleginnen und Kollegen in der schwarz-roten Koalition appelliert, die Regierung zusammenzuhalten. In der ARD-Sendung Bericht aus Berlin sagte er, alle müssten ein Interesse daran haben, dass Deutschland weiter stabil regiert werde. Aus der Nachrichtenredaktion Janine Artist.
2: Wir müssen in der Regierung zusammenbleiben. Wir müssen das Land nach vorne bringen, sagte Merz. Ganz Europa hänge von der Stabilität in Deutschland ab. Der Kanzler drängte darauf, nun bei den Reformen der Sozialsysteme voranzukommen und bis zum Jahresende die notwendigen Entscheidungen zu treffen, vor allem für die Rentenversicherung. Die Vorschläge dazu lägen gut ausgearbeitet auf dem Tisch. Merz sagte weiter, er hoffe sehr, dass es gelinge, sie so durchzusetzen.
1: Wer neuer Präsident in Brasilien wird, entscheidet eine Stichwahl. Nach Angaben des obersten Wahlgerichts haben sowohl der linke Amtsinhaber Lula da Silva als auch der rechte Senator Flavio Bolsonaro eine Mehrheit von mehr als 50% der Stimmen verfehlt, die für den Sieg notwendig ist. Die Stichwahl findet in 3 Wochen statt. Lula will seine Politik mit Sozialprogrammen und öffentlichen Investitionen fortsetzen. Flavio Bolsonaro versprach im Wahlkampf unter anderem einen schlankeren Staat. Er ist der Sohn des brasilianischen Ex-Präsidenten Jair Bolsonaro, der derzeit unter Hausarrest steht. In Stockholm und Oslo werden in dieser Woche die diesjährigen Nobelpreisträger

0: Träger bekannt gegeben. Zum Start geht es heute um die Kategorie Medizin. Es folgen in den nächsten Tagen die Nobelpreise für Physik, Chemie, Literatur, Frieden und am kommenden Montag der Preis der Schwedischen Reichsbank für Wirtschaftswissenschaften. Die Auszeichnungen sind mit umgerechnet rund 1 Million Euro pro Kategorie dotiert. Überreicht werden sie am 10. Dezember. In der Fußball Nations League hat die DFB 11 gegen Griechenland einen Sieg verpasst. Das Rückspiel in Thessaloniki endete 0:0 unentschieden. Aus der Sportredaktion André Siems.
1: Das Team von Jürgen Klopp hat vor allen Dingen in der ersten Halbzeit überzeugt, kam immer wieder zu guten Abschlüssen. Jonas Urbich parierte einmal fantastisch gegen Masuras Kopfball, der zu unbedrängt vor ihm und dem deutschen Tor auftauchte. Ein Treffer für die Deutschen von Burkhardt wurde wegen Handspiels von Bischof zurückgepfiffen. In der zweiten Halbzeit war die Partie ausgeglichener, die Deutschen immer noch die dominantere Mannschaft, ohne allerdings zu glänzen. Treu vergab gegen Ende noch eine gute Chance für Deutschland, so blieb es beim 0:0 in Thessaloniki.
0: Das waren die Nachrichten. Das Wetter in Deutschland, am Tage überwiegend freundlich, ganz im Norden und Süden jedoch wechselhaft 17 bis 25 Grad. Dienstag im Norden bewölkt mit Schauern, sonst überwiegend heiter bei 18 bis 25 Grad. Mittwoch nach Nordwesten hin gebietsweise Regen, vereinzelt Gewitter, sonst freundlicher bei 16 bis 25 Grad. Es ist 4:03 Uhr.
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1: Um 5 Uhr mit Wolfgang Berger. Nach seinem Überraschungsbesuch in Kiew hat Kanzler Merz betont, wie wichtig eine verlässliche Unterstützung für die Ukraine ist. Das liege auch im deutschen Interesse, sagte Merz im Bericht aus Berlin in der ARD. Außerdem sei eine stabile deutsche Regierung für die gesamte Stabilität Europas gerade in diesen turbulenten Zeiten wichtig. Aus Berlin Tim Aßmann.
2: Viele Menschen in Deutschland würden das im Augenblick vielleicht unterschätzen, sagte Merz. Wenn in Sachsen-Anhalt eine Regierung unter Führung der AfD und in Berlin unter Führung der Linken entstehe, sei das kein Beitrag zur Stabilität Deutschlands. Es sei jetzt an uns allen, das Richtige für Deutschland zu tun, um eine Chance zu haben, ein stabiles Land in der Mitte Europas zu bleiben, appellierte der Bundeskanzler. Mit Blick auf die schwarz-rote Bundesregierung erklärte Friedrich Merz, man müsse zusammenbleiben und das Land nach vorne bringen. Er sei fest entschlossen, das zu tun, bekräftigte der Kanzler.
1: Für die Marine soll ein neuer Hafen an der Nordseeküste entstehen. Verteidigungsminister Pistorius will sich heute zusammen mit Niedersachsens Ministerpräsident Lies zu den Plänen äußern. Medienberichten zufolge soll Emden der Standort für den neuen Marinestützpunkt werden. Offiziell entschieden ist das aber noch nicht. An der Nordseeküste hat die Marine bisher nur in Wilhelmshaven einen eigenen Hafen. Nach eigenen Angaben benötigt sie weitere Liegeplätze für Fregatten, Minensuchboote und Schlepper. Ab heute werden in Stockholm und Oslo die diesjährigen Nobelpreisträger bekannt gegeben. Im 125. Jahr der Vergabe der Auszeichnungen hat die Nobelstiftung das Preisgeld erhöht. Aus Stockholm Christian Stichler.
3: Statt bisher 11 Millionen schwedische Kronen bekommen der oder die Preisträger nun 12, also 1 Million mehr. Das sind umgerechnet etwas mehr als 1 Million Euro. Zum Auftakt wird heute um 11.30 Uhr der Medizin-Nobelpreis bekannt gegeben. Am morgigen Dienstag folgt dann der Preis für Physik, am Mittwoch der für Chemie. Der Donnerstag steht im Zeichen des Literatur-Nobelpreises. Am Freitag schließlich ist das norwegische Nobelkomitee dran.

0: das den Friedensnobelpreis in Oslo bekannt gibt.
1: Und übergeben werden die Auszeichnungen dann am 10. Dezember. In der Fußball Nations League hat die DFB-Elf gegen Griechenland einen Sieg verpasst. Das Rückspiel in Thessaloniki endete gestern Abend 0:0 unentschieden. Beim Hinspiel vor einer Woche hatte das Team von Bundestrainer Jürgen Klopp 0:1 verloren. Damit muss die DFB-Auswahl um den Einzug ins Viertelfinale der Nations League bangen. Zum Abschluss der Vorrunde gastiert die deutsche Fußballnationalmannschaft im November in Serbien und spielt außerdem noch gegen die Niederlande. Das waren die Nachrichten. Das Wetter in Deutschland. Am Tage überwiegend freundlich, ganz im Norden und Süden jedoch wechselhaft, 17 bis 25 Grad. Dienstag im Norden bewölkt mit Schauern, sonst überwiegend heiter, 18 bis 25 Grad. Es ist jetzt 5.03 Uhr.
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1: Sechs Uhr. Die Nachrichten des Bayerischen Rundfunks mit Sisi Forster. Guten Morgen. Die Übersicht. Merz ruft Regierungskoalition zu Geschlossenheit auf. Präsident in Brasilien wird in Stichwahl gekürt. DFB-Team spielt 0:0 gegen Griechenland. Das Wetter in Bayern. Im Norden nach Nebel sonnig, im Süden erst Regen, später trocken. Berlin. Bundeskanzler Merz hat seine Koalition aufgerufen, zusammenzuhalten. In der ARD-Sendung Bericht aus Berlin sagte Merz, alle müssten ein Interesse daran haben, dass Deutschland weiter stabil regiert wird. Ganz Europa hänge von der Stabilität in Deutschland ab. Merz drängte darauf, nun bei den Reformen der Sozialsysteme voranzukommen und bis zum Jahresende die notwendigen Entscheidungen zu treffen, vor allem für die Rentenversicherung. Die Vorschläge dazu lägen gut ausgearbeitet auf dem Tisch. Der Kanzler sagte weiter, er hoffe sehr, dass es gelinge, sie so durchzusetzen. Merz war nach den letzten Wahlniederlagen etwa in Berlin und Sachsen-Anhalt in der eigenen Partei unter Druck geraten. Berlin. Opfer häuslicher Gewalt sollen nach dem Willen der Bundesregierung besser geschützt werden. Das sieht ein Gesetzentwurf von Justizministerin Hubig vor, der der Funke Mediengruppe vorliegt. Gewaltopfer sollen sich demnach leichter aus gemeinsamen Mietverträgen mit Tätern lösen können. Die Opfer sollen künftig auch vom Täter verlangen können, dass dieser grundsätzlich für Miete und Nebenkosten aufkommt, die auch nach dem Auszug entstehen. Das Gesetz sieht zudem mehr Schutz für Kinder und Angehörige vor. So sollen Familiengerichte laut Hubig Maßnahmen wie Kontakt- oder Näherungsverbote auch ohne gesonderten Antrag anordnen können. Laut der polizeilichen Kriminalstatistik waren im Jahr 2024 offiziell fast 266.000 Menschen von häuslicher Gewalt betroffen. Brasilia. Wer Präsident in Brasilien wird, entscheidet sich in einer Stichwahl. Nach Auszählung fast aller Stimmen liegt der rechte Senator Flavio Bolsonaro mit mehr als 47% vorn. Der linke Amtsinhaber Lula da Silva kommt auf rund 45%. Beide verfehlen damit die absolute Mehrheit, die für einen Sieg im ersten Wahlgang nötig ist. Die Stichwahl ist in 2 Wochen. Lula will seine Politik mit Sozialprogrammen und öffentlichen Investitionen fortsetzen. Flavio Bolsonaro versprach im Wahlkampf einen schlankeren Staat und ein härteres Vorgehen gegen Kriminalität. München. Das 191. Münchner Oktoberfest ist am Abend mit einem Besucherrekord zu Ende gegangen. 7,4

0: 4 Millionen Menschen waren in den vergangenen Tagen auf der Wiesn, so viele wie noch nie zuvor. Wiesnchef Scharpf zog eine positive Bilanz. Es habe sich wieder gezeigt, welche Strahlkraft das Fest habe, sagte er im BR. Es habe eine entspannte Stimmung geherrscht. Insgesamt schenkten die Wirte 6,7 Millionen Maß Bier aus, mehr als im letzten Jahr. Die Sanitäter mussten heuer weit mehr als 8.000 Patienten behandeln. Die Polizei meldete bis gestern früh rund 850 Anzeigen wegen Straftaten und Ordnungswidrigkeiten. Gestern gab es außerdem wieder einen Unfall. Ein Mitarbeiter wurde an der Schiffsschaukel auf der Eudenwiesen schwer verletzt. Zum Fußball. Die deutsche Nationalmannschaft hat die Revanche gegen Griechenland verpasst. Das Team spielte gestern Abend im Rückspiel in Thessaloniki 0:0. Bundestrainer Jürgen Klopp zeigte sich dennoch sehr zufrieden. Die Jungs hätten ein unglaubliches Fußballspiel gemacht, das in allen Bereichen top gewesen sei, sagte Klopp. Deutschland rangiert damit in Gruppe 2 der Nations League auf Platz 3 hinter den Niederlanden und Griechenland. Das würde nicht für den Einzug ins Viertelfinale reichen. Das Wetter in Bayern. In weiten Teilen Frankens und der Oberpfalz zunächst Nebel, später sonnig, im Süden vielerorts bewölkt, gebietsweise Regen. Ab Mittag auch im Süden freundlicher, nur in den Alpen noch Schauer, Höchstwerte 17 bis 23 Grad. Morgen und Mittwoch anfangs neblig, später sonnig und meist trocken. Am Donnerstag Wolken und Regen, Höchstwerte 19 bis 24 Grad, am Donnerstag kühler. Soweit die Nachrichten. Es ist jetzt 6.04 Uhr. Die Verkehrsmeldungen. A6 Waidhaus Richtung Nürnberg zwischen Waidhaus Autobahn und Pleistein 5 Kilometer Stau. Die A9 Nürnberg Richtung Berlin ist zwischen Münchberg Nord und Hof West nach einem Unfall gesperrt. Es gibt Umleitungen über die U93 und U95. Aktuell 3 Kilometer Stau ab Münchberg Mitte. A93 Rosenheim Richtung Kiefersfelden zwischen Brandenburg und dem Grenzübergang Kiefersfelden. 4 Kilometer Stau für Lkw auf der rechten Spur wegen Blockabfertigung an der Grenze. Auf der A94 Passau Richtung München ist zwischen Waldkraiburg, Ampfing und Heldenstein der Tunnel blockiert. Dort wurde die Höhenkontrolle ausgelöst und es staut sich. A99 Ostumfahrung München Richtung Salzburg, am Kreuz München Süd in der Überleitung zur A8 Richtung München ein Unfall. Und B13 München-Ingolstadt ist in beiden Richtungen zwischen Pfaffenhofen an der Ilm und der B300 bei Pörnbach wegen Bergungsarbeiten nach einem Unfall gesperrt. Soweit die Verkehrsübersicht.
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2: Über 7 Millionen Besucher auf der Wiesn. So viel Zurloser haben wir im Heimatspiegel nicht. Aber mich freut es, dass Sie mit dabei sind an diesem Montag in der Früh. Am Mikrofon begrüßt Sie der Martin Wieland und ich wünsche Ihnen einen guten Start hinein in diesen Tag. Wir begleiten Sie gern, wo immer Sie uns auch zurlosen und hören können, daheim, in der Arbeit, unterwegs, ganz egal. Wir begleiten Sie im BR-Heimatprogramm den ganzen Tag. Den Auftakt in diese Stunde übernehmen Julius Geisler und Josef Konrad an die Flügelhörner mit dem Schneealm-Lied und darauf hören wir die Widerstandsmusikanten. Die sind daheim und ich bin im Studio und freue mich, dass Sie da sind.

die Widerstandsmusikanten im Heimatspiegel. 6:09 haben wir. Wir werden noch die nächsten Stickel in die Sonnenauf- und Untergangszeiten schauen für den heutigen Montag, 5. Oktober. Dann gibt es um 9:30 einen kleinen Blick in die Wetterkarten und in die Wettermeldungen unserer Wettermelder. Und dann auch noch einen kleinen Blick in die kleine bayerische Geschichte mit einem Ausflug heute ins Schwäbische, nämlich zu 7 ganz legendären Gestalten, die schon lange in unseren Köpfen sind und vor allem, wo schon viel drüber erzählt worden ist. Es geht um die 7 Schwaben. Und in den Namenskalender schauen wir auch rein für den heutigen 5. Oktober und finden die Maria Faustina Kowalska. Was es mit dieser jungen Frau auf sich gehabt hat, das ist der Franz bei uns im Heimatspiegel. Begleitet werden wir jetzt von den Röderinger Burm, eine alte Aufnahme mit einem Jodler an Dreichel, da ist seiner, und darauf haben wir die Fischbachauer Tanzelmusik.

Eine alte Volkstanzmelodie von der Fischbacher Tanzlmusik, den Masiana haben wir gehört. Es geht auf 17:45 zu und in einer Stunde ungefähr wird die Sonne aufgehen. In Passau um 7:12 Uhr, in Hof und in München um 7:19 Uhr, in Nürnberg um 7:22 Uhr, in Kempten um 7:23 Uhr und in Würzburg um 7:26 Uhr. Und dann Sonnenuntergang ist dann um wieder dreiviertel Simmi. Und um 18:40 Uhr, nämlich in Passau, in Hof haben wir Sonnenuntergang um 18:44 Uhr, in München um 18:47 Uhr, Nürnberg 18:48 Uhr, in Würzburg um 18:50 Uhr und in Kempten ist Sonnenuntergang um 18:52 Uhr. Und zwischen Sonnenauf- und Sonnenuntergang erwartet uns ein Tag örtlich mit Nebel, aber dann zunächst bewölkt, gebietsweise regnet es ein bisschen, aber es wird dann später meistens trocken und freundlicher. So mingen wir's. Die Berchtesgadener Sortenmusik im Heimatspiegel und drauf die Bläser der Frostdorfer Tanzlmusik mit einem Erntedanklied. Gestern war ja Erntedanksonntag.

Arndtfest ist, da wollen wir danken. Das Erntedanklied. Die Melodie gespielt von den Bläsern der Frostdorfer Danzlmuseen. Es ist 6 Uhr und 19 Minuten. Ja, gestern ist Erntedank gefeiert worden in vielen Orten. Und die Erntedankaltäre waren oft reich geschmückt. Und viele Gedanken haben da nicht nur gekreist um die Fülle, die uns geschenkt wird, sondern man hat auch gedankt für das, was wir grundsätzlich zum Leben brauchen, was unser Leben nährt, was unser Leben lebenswert macht. Und da gehören neben den Feldfrüchten auch die menschlichen Beziehungen mit dazu. Selbstverständlich die Luft, die wir schnaufen, die Menschen, die mit uns leben, die Welt, die uns umgibt, einfach was uns nährt, was uns das Leben lebenswert macht. Für viele gehört da vielleicht auch die Muse mit dazu, die einen großen Bestandteil des eigenen Lebens und der eigenen Freizeitgestaltung ist. Trotzdem bringen uns oft einmal Schicksalsschläge ein Stück weiter. Man kommt dann erst zum Denken, wenn es einem nicht mehr so gut geht, und dann wird es ein bisschen mühsam. Trotzdem darf man dann auch den Mut nicht verlassen und verlieren, sondern weitermachen und hoffen, dass Menschen wieder da sind, die einem vielleicht den einen oder anderen Ruck geben, um auch diese Krise, die gerade bevorsteht, zu bewältigen. Das Leben ist kein Wunschkonzert. So ist das folgende Stückel von Moritz Dehmer überschrieben, das er uns an seiner Harfen näher bringen wird. Und darauf hören wir den Wildenwarter Dreigesang mit einem Loblied auf das Bauernjahr, verbunden mit dem Dank, dass die Erde und unsere Welt so viel gute und lebensnotwendige Sachen für uns bereithält.

Das Landshuter Blockflötenquartett im Heimatspiegel. 6 Uhr und 27 ist gleich bei Zeuwe Simi. Einen Landler aus dem Gundremminger Notenbirche haben wir gehört. Und Grundremminger Notenbirche. Und mit der alten Kat, die ist mir jetzt vom Maultrommel-Duo der Begrüner Meier hören, und dem Bernhard Kurhoff-Quartett mit Liederweisen geht's jetzt eine in die halbe Simme. Wieder Berichtsgeschichte, die wir uns dann auch mit Wettermeldungen, unsere Wettermelder aus Bayern, ein bisschen deutlicher vor Augen führen.

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Und viele andere Melodien und Liedanfänge waren eingebaut in dieses Stückel, das wir gerade von Bernhard Kohler auf Quartett gehört haben. Sind in den Heimatspiegel auf BR-Heimat, 6 Uhr und gleich 32 Minuten schauen wir rein in unseren Wetterbericht für den heutigen Montag. Heute haben wir in weiten Teilen Frankens und der Oberpfalz nach Auflösung einzelner Nebelfelder sonniges Wetter. Im Süden ist zunächst vielerorts bewölkt und gebietsweise gibt es auch örtlich Regenfälle. Gewitterig können die sein und die ziehen sich aber Richtung Alpen zurück. Und ab Mittag ist dann auch im Süden von Norden her freundlicher und meistens trocken. Bloß an den Alpen kann es örtlich noch ein paar Schauer gehen. Die Höchstwerte heute 17 bis 23 Grad. In der Nacht zum morgigen Dienstag ist dann verbreitet klar. Später kann sich gebietsweise wieder Nebel und Hochnebel bilden. Die Temperaturen gehen zurück auf 10 bis 2 Grad. Am morgigen Dienstag und auch am Mittwoch haben wir dann gebietsweise längere Zeit Triebswetter durch Nebel und Hochnebel. Abseits davon oder nach dessen Auflösung ist es sonnig oder locker bewölkt und meistens trocken. Am Donnerstag aber wird es überwiegend bewölkt und vielerorts regnet es dann auch. Die Tiefstwerte 13 bis 4 Grad, die Höchstwerte zunächst nur 19 bis 24, am Donnerstag dann bloß mehr nur 13 bis 18 Grad. Es wird frischer und der Herbst zieht ins Land. Das gespannt man aber den Temperaturen und den Wettermeldungen unserer Wettermelder. Wir haben zum Beispiel in Mittelfranken, in Weißenburg, im Landkreis Weißenburg-Gunzenhausen bedeckten Himmel bei 11 Grad. In Oberfranken, in Eichenstrutt im Landkreis Bayreuth, ist es wolkenlos bei 5 Grad. In Unterfranken, in Markt Marolz-Weisach-Dittersund im Landkreis Haßberge, fast wolkenlos bei 9 Grad. Schauen wir nach Niederbayern, in Langendorf im Landkreis Regen, da ist fast wolkenlos bei 6 Grad. In der Oberpfalz, da hätten wir zum Beispiel einen Wert aus, zuerst habe ich noch gehabt, da ist er, in Berghausheim, Landkreis Neumarkt in der Oberpfalz, stark bewölkt bei 8 Grad. In Schwaben, in Zeierzhofen im Unterallgäu, da regnet es leicht bei 12 Grad. Und wir haben noch einen Wert da aus Oberbayern. In Polling im Landkreis Weilheim-Schongau, da ist bedeckt bei 12 Grad. Ich hoffe, bei Erna passt das Wetter. Zumindest haben sie das gerechte Gewand für das, was sie heute an Unternehmungen vielleicht vorhaben, damit es nicht gar so unangenehm wird. Aber das Radio läuft, egal ob es regnet oder ob die Sonne scheint, wir begleiten Sie gern den ganzen Tag über. Die Schönauer Musikanten mit dem Buschberg-Bayerischen haben wir als nächstes im Programm. Und darauf hören wir Franz Busch und seine Innbrückler an der schönen Erlauf.

0: Franz Busch und seine Innenbrückler im Heimatspiegel, 6.39 Uhr haben wir's. Sie sind fast so legendär wie die drei Musketiere, wenn nicht sogar noch bekannter. Oder wie Harry Potter und seine Freunde, die Hermine und der Ron. Aber sie haben was gemeinsam mit denen. Sie existieren vor allem in Büchern. Bekannt gemacht durch die Sammlung der Gebrüder Grimm im beginnenden 19. Jahrhundert und einige Jahrzehnte später dann nur durch den Autor Ludwig Auerbacher. Es geht um die sieben Schwaben. Der Auerbacher hat die Charaktere der Figuren dann nur weiter ausgearbeitet und sie zu regelrechten Ikonen und Stereotypen für einen ganzen Landstrich werden lassen. Ein bekannter deutscher Schwank über sieben tölpelhafte Männer, die als Helden die Welt bereisen wollen und am Ende vor einem harmlosen Hasen in die Hosen machen. Mehr davon erfahren wir in der heutigen kleinen bayerischen Geschichtsstunde.
1: 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Heute die sieben Schwaben von Susanne Navrat.
2: Es waren einmal sieben Schwaben. Die waren sehr mutig und unternehmungslustig. Deshalb wollten sie die Welt erkunden und große Abenteuer erleben.
3: Dazu müssen wir uns aber bewaffnen,
2: sagte einer von ihnen. Und sie beschlossen, einen Spieß machen zu lassen, einen langen Spieß, den sie gemeinsam tragen konnten.
4: Jetzt müssen wir nichts mehr fürchten,
2: meinten sie und machten vor Angst in die Hosen, als sie einem Hasen begegneten.
4: Ein Ungeheuer, ein Drache, Hilfe, ja Hilfe, Hilfe.
2: So wurden sie zum Sinnbild der Schwaben, die nicht nur sparsam sind, sondern sich auch durch Hasenfüßigkeit und Glück im Unglück auszeichnen.
5: Ich bin der Schwauber, Schwaub bin ich und du ganz gern sinierer.
2: Viele meinen, die Geschichten der sieben Schwaben müsste es schon immer gegeben haben. Es gibt sie tatsächlich schon sehr lange, denn bereits in den Schwenken des späten Mittelalters treiben sich die täppischen Gesellen herum. Doch eine schwäbische Institution wurden sie erst vor rund 150 Jahren durch den Schwaben Ludwig Auerbacher. Er stattete die sieben Gesellen nicht nur mit markanten Namen aus, sondern auch mit unterschiedlichen Charakteren und besonderen Waffen.
3: Jetzt schauen wir mal her da. Da haben wir zuerst einmal den Knäpfelschwab, das bin ich. Und ich habe einen Bratspieß. Das ist der Allgäuer mit seinem Sturmhut. Der ist der Gelbfüßler da. Und der da, der Seehaas, der hat einen Harnisch. Und bloß der Spiegelschwab hat ein Schutzschild für ein Hintere.
2: Und nur der Nestelschwab bleibt ohne Schutz und Waffe. Und so stapften die sieben Schwaben durchs Schwabenland von Abenteuer zu Abenteuer, von Buchauflage zu Buchauflage. Denn Ludwig Auerbacher war seinerzeit ein erfolgreicher Autor. Er verfasste unzählige Schriften zu allen möglichen Themen, doch sein bekanntestes Werk sollten die sieben Schwaben werden. Generationen von Lesern lachten über die Streiche der wackeren Schwaben, zum Beispiel wenn die sieben Schwaben einem arroganten, fahrenden Studenten nächtens das Fürchten lehren.
6: Du Stupfer, du Hauser, du Rupfer, du Zauser, du Lecker, du Lauser, du Schlecker, du Mauser. So soll's dir gehen, recht ist dir gescheher. So soll's dir gehen, recht ist dir gescheher.
2: Und der Student erhielt eine rechte Tracht Prügel, die schwäbische Antwort auf dumme Überheblichkeit.
3: Ja, wir Schwaber sind nicht bloß fleißige Leid, wir trauert uns auch etwas.
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mit der schwäbischen Franzosa-Musik und einem Marsch aus Felden. Singen wir zusammen mit den sieben Schwaben unerschrocken durch diese Morgenstunde. Dreiviertel Simme ist gerade gewesen. Und im Werdenfelser Land, da begegnet uns jetzt drei Wettermelder, nämlich der Anzenberger Dreiksang. Die erzählen uns von den Schönheiten des Herbstes und wie lustig es ist, wenn der Wind einfährt in so einen Laubhaufen, wenn dann die Raudenbladel und die gelben Bladel einzeln oder auch barlweiß tanzen.

Die Mitten, wo der Hackbrett muss ich im Heimenspiegel. Heute am 5. Oktober. Das ist der Gedenktag einer ganz jungen Heiligen. Nicht nur, dass sie jung gestorben ist, sie ist auch erst vor 26 Jahren heilig gesprochen worden. Ihr Name? Maria Faustina Kowalska. Der Name Maria bedeutet die Beliebte, die Schöne, die Bittere, die von Gott Geliebte. Und Faustina heißt die kleine Glücksbringerin. Maria Faustina Kowalska war eine polnische Nonne und Mystikerin. Am 25. August 1905 ist sie in Polen geboren und mit nur 33 Jahren am 5. Oktober 1938 in Krakau gestorben. Helena Kowalska, auf den Namen Helena ist sie nämlich getauft worden, wächst mit 9 Geschwistern auf. Im Alter von 20 Jahren tritt sie nach vielen Hindernissen in den Orden von der Mutter Gottes der Barmherzigkeit in Warschau ein. Ihr Noviziat verbringt sie in Krakau und kriegt den Ordensnamen Maria Faustina. Als Schwester arbeitet sie in verschiedenen Ordenshäusern, in der Küche, in der Bäckerei, in der Gärtnerei oder auch als Pförtnerin. Maria Faustina werden Anfang der 1930er Jahre Erscheinungen Jesu und der Gottesmutter zuteil. Sie wird darin zur Künderin der unergründlichen göttlichen Barmherzigkeit erwählt. Maria Faustina macht aber kein großes Aufsehen um ihre Erwählung. Mit brennender Liebe durch Sühneleistungen in ihrem Gebet sowie in einem verborgenen geübten Opferleben erfleht sie die Barmherzigkeit Gottes für die Welt. Im Alter von nur 33 Jahren stirbt Maria Faustina im Kloster in Krakau. Ihre Anliegen, die Verehrung der großen Barmherzigkeit Gottes, die Verehrung der Eucharistie und das Leben nach dem Vorbild der Maria, werden von Papst Johannes Paul II., der ja selber aus Polen stammt, kräftig gefördert. In Krakau wird das Sanktuarium der großen Barmherzigkeit eröffnet, in der Maria Faustinas Offenbarungen in Ehren gehalten werden. Am Weißen Sonntag, dem Sonntag nach Ostern im Jahr 1993, erfolgt in Rom die Seligsprechung durch Papst Johannes Paul II. Und die Heiligsprechung dann am 30. April des Jahres 2000. Zugleich hat Papst Johannes Paul II. Festgelegt, dass die ganze katholische Kirche am Weißen Sonntag das Fest der göttlichen Barmherzigkeit feiert. Heute aber ist erstmal der Namenstag, der Maria Faustina Kowalska, der Ordensschwester aus Polen. Im Heimatspiegel jetzt die Geigenmusik Kiesenhofer.

Birgit Gruntner hat eine kurze Bilanz, wie es ausgeschaut hat. Und dann geht es bei O auch noch um O und O, nämlich von O bis O sollte man die entsprechenden Reifen auf die Autos haben. Von Oktober bis Ostern. Unser Kollege Dominik Einzel wird uns ein bisschen die Vorteile von Allwetterreifen oder auch die Nachteile von Allwetterreifen näher bringen. Und dann geht es noch um Ohr bzw. um Ei, zweimal, um den Eichstätter Bischof Christian Würz, der jetzt sein Amt antritt. Und es geht ums Eis in der Eishöhle, das ausgeht. Gabriel Würz war für uns in der Eishöhle im Untersberg. Und jetzt gleich noch die Sexigmusi, die Semi-Nachricht. Und ich würde mich freuen, wenn ihr dann noch mit dabei seid. Der Martin Wieland sagt Guten Morgen und bis gleich.

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1: Sieben Uhr. Die Nachrichten des Bayerischen Rundfunks mit Sisi Förster. Guten Morgen. Die Übersicht. Bundeskanzler setzt auf baldige Umsetzung der Reformen. E-Auto-Prämie ist in Deutschland beliebt. Fußball-Nationalelf spielt 0:0 gegen Griechenland. Das Wetter in Bayern. Im Norden nach Nebel sonnig, im Süden erst Regen, später trocken. Berlin. Bundeskanzler Merz hat seine Koalition mit Blick auf die internen Konflikte zur Geschlossenheit aufgerufen. In der ARD sagte er gestern Abend, die Regierung müsse zusammenbleiben. Die großen Chancen, die bestünden, müssten gemeinsam genutzt werden und er sei entschlossen, das auch zu tun. Insbesondere bei den derzeit koalitionsintern umstrittenen Sozialreformen forderte Merz von der Union und der SPD, bis zum Jahresende die nötigen Entscheidungen zu treffen. Die Vorschläge dazu lägen so gut ausgearbeitet wie seit 30 Jahren nicht mehr auf dem Tisch. Zuletzt hatte sich die SPD kritisch zur geplanten Abschaffung der abschlagsfreien Rente nach 45 Jahren geäußert. Auch der kürzlich vom Kabinett beschlossene Pflegereform waren Querelen vorausgegangen. Berlin. Die neue E-Auto-Prämie ist bisher an 100.000 Antragsteller ausgezahlt worden. Umweltminister Schneider sagte der Bild-Zeitung, das Förderprogramm habe die Erwartungen weit übertroffen. Jedes zusätzliche Elektroauto mache Deutschland unabhängiger von teuren Ölimporten und internationalen Konflikten. Seit Mai kann die Prämie von maximal 6.000 Euro beantragt werden. Die Summe hängt von Fahrzeugeinkommen und Familiengröße ab. Die Regierung will mit dem Programm bis 2029 den Kauf von bis zu 800.000 E-Autos fördern. Insgesamt stehen für das Programm Fördermittel in Höhe von 3 Milliarden Euro bereit. Emden. Verteidigungsminister Pistorius will heute über Pläne für einen neuen Marinehafen informieren. Er wird gemeinsam mit Niedersachsens Ministerpräsident Lies am Vormittag im ostfriesischen Emden erwartet. Nach Informationen des NDR soll Emden der Standort für den neuen Militärhafen werden. An der Nordseeküste verfügt die deutsche Marine bislang in Wilhelmshaven über einen eigenen Hafen. Die Marine und das Bundesverteidigungsministerium hatten zuletzt weitere Standorte geprüft. Nach eigenen Angaben benötigt die Marine zusätzliche Liegeplätze für Fregatten, Minensuchboote und Schlepper. Hintergrund ist der Krieg in der Ukraine. Hauptaufgabe der Marine ist die Landes- und Bündnisverteidigung in der Nord- und Ostsee. Frankfurt am Main. Zum Auftakt der Frankfurter Buchmesse wird heute im Kaisersaal des Römers der Deutsche Buchpreis verliehen. Auf der Shortlist der nominierten Auszeichnung stehen 6 Romane von 5 Schriftstellerinnen und einem Schriftsteller. Der Preisträger erhält 25.000 Euro. Nominiert sind unter anderem Shada Basia mit Die Lücken, Franziska Gensler mit Orca und Elias Hirschel mit Schleifen. Zum Sport. Die deutsche Fußballnationalmannschaft bangt in der Nations League um den Einzug ins Viertelfinale. Das Team von Bundestrainer Klopp schaffte im Rückspiel gegen Griechenland

0: Griechenland nur ein 0:0. In der Gruppentabelle bleibt die DFB-Auswahl damit auf Platz 3 hinter den Niederlanden und Griechenland. Im November gastiert die Mannschaft in Serbien und spielt zum Abschluss der Nations League-Vorrunde gegen die Niederlande. Das Wetter in Bayern. In weiten Teilen Frankens und der Oberpfalz zunächst Nebel, später sonnig, im Süden vielerorts bewölkt, gebietsweise Regen. Ab Mittag auch im Süden freundlicher, nur in den Alpen noch Schauer, Höchstwerte 17 bis 23 Grad. Morgen und Mittwoch anfangs neblig, später sonnig und meist trocken. Am Donnerstag Wolken und Regen, Höchstwerte 19 bis 24 Grad, am Donnerstag kühler. Soweit die Nachrichten. Es ist 7:04 Uhr. Die Verkehrsmeldungen. A3, Passau Richtung Nürnberg, zwischen Hengersberg und dem Kreuz Deggendorf, 6 Kilometer stockender Verkehr an einer Baustelle. A7, Ulm Richtung Füssen, zwischen dem Kreuz Ulm-Elchingen und Dreieck Kettistetten, stockender Verkehr wegen Bauarbeiten. A92, Deggendorf Richtung München, zwischen Altdorf und Moosburg Nord, 6 Kilometer Stau nach einem Unfall. Auf der A94, Passau Richtung München, ist zwischen Waldkreiburg, Ampfing und Heldenstein der Tunnel blockiert. Dort wurde die Höhenkontrolle ausgelöst und zwischen Dorfen und Lengdorf ein Unfall. Und A99, Ostumfahrung München Richtung Salzburg, zwischen Hohenbrunn und dem Kreuz München Süd, 2 Kilometer Stau nach einem Unfall in der Überleitung zur A8 Richtung München. Sie werden dort an der Unfallstelle vorbeigeleitet. Soweit die Verkehrsübersicht.
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2: 5 noch Simi ist draußen, dämmert's und die Nacht verabschiedet sich langsam. In der nächsten halben Dreiviertelstunde wird Sonnenaufgeh über Bayern. Und dann haben wir vielleicht einen weiß-blauen Himmel, der uns aber leicht und uns begrüßt und begleitet. Wir begleiten Sie hinein in diesen Montag im Heimatspiegel. Der Martin Wilhelm begrüßt Sie ganz herzlich und den Auftakt macht die altbayerische Blasmusik Karl Edelmann mit dem Weiß-Blau-Marsch. Schön, dass Sie dabei sind.

der Weiß-Blau-Marsch vom Kimbauli komponiert. Schneidig hat uns die altbayerische Blasmusik Karl Edelmann aufgespielt. Und oft nur ist er auch in den Wiesenzeiten auf dem Oktoberfest zum Herrn gewesen. Das ist gestern zu Ende gegangen. Birgit Grundner wird uns in dieser Stunde eine kleine Bilanz liefern, wie es denn gewesen ist. Außerdem schauen wir auf Vor- und Nachteile von Altwetterreifen. Gerade jetzt im Herbst eine wichtige Überlegung für viele Autofahrerinnen und Autofahrer. Dann schauen wir nach Eichstätt. Da ist heute der erste Diensttag praktisch vom neuen Bischof Christian Würz. Und wir schauen in den Untersberg hinein, in die Eishöhle. Dort geht das Eis langsam aus. Gabriel Wirth war für uns dort und erzählt uns ein bisschen mehr darüber. Und musikalisch sind wir jetzt mit dem Sorgschneider Dreigesang unterwegs. Die haben einen kleinen Wederbericht für uns.

0: Die Wegscheider Musikanten mit einem alten Linkgräser Landler im Heimatspiegel, genau Viertel nach Simme ist. Ich weiß noch nicht, wo Sie uns gerade zulosen, bei der Arbeit, beim Frühstück, daheim in der Küche. Die Monika und der Gerhard Scheiter, die sind gerade in Skandinavien unterwegs und machen Urlaub. Und sie losen dort droben den Heimatspiegel im Wohnwagen und sind ganz begeistert, auch neben Polarlichtern der gestrigen Nacht, heute in der Früh den Heimatspiegel und die Sonnenauf- und Untergangszeiten und einen Wetterbericht zu hören, wie denn daheim so das Wetter ist. Wir schicken einen lieben Gruß an alle Urlauberinnen und Urlauber, die jetzt seit fern der Heimat Radio losen und uns sich von uns begleiten lassen, hinein in den Tag. Viertel nach Simi an diesem 5. Oktober. Pfui, haben vielleicht jetzt das Radio nur aus, weil sie sich erholen müssen von dem durchaus intensiven Fest, das gestern zu Ende gegangen ist. Das 191. Münchner Oktoberfest. Mittlerweile ist es Geschichte. Gestern auf Nacht ist es zu Ende gegangen. Das größte Volksfest der Welt.
1: Das Oktoberfest 2026 ist zur Rekordwiesen geworden. 7,4 Millionen Besucher sind da gewesen, so viele wie nie zuvor. Trotzdem war das Gelände nie überfüllt, wie die Festleitung betont. Das neue Sicherheitskonzept habe sich bewährt. So wurden zum Beispiel am Feiertag, dem 3. Oktober, Eingänge kurzfristig gesperrt, um die Besucherströme zu entzerren. Auch der Versuch, die Gäste über Aufrufe in den sozialen Medien besser auf alle Wochentage zu verteilen, sei aufgegangen. Erneut machten die Einheimischen den größten Teil der Besucher aus. Die internationalen Touristen kamen vor allem aus den USA, aus Italien und aus Österreich. Das Oktoberfest habe internationale Strahlkraft, sagt Wiesnchef Christian Schapf.
2: Es ist nun mal ein super Fest und das spricht sich rum. Das ist auf der Bucketlist von vielen Menschen auf dieser Welt und da muss man halt einmal gewesen sein.
1: Die Wirte haben 6,7 Millionen Maß Bier ausgeschenkt, mehr als im vergangenen Jahr und auch beim Essen gab es ein Plus. Die Schausteller sind ebenfalls sehr zufrieden, auch wenn sie eine leichte Konsumzurückhaltung festgestellt haben. Die Polizei spricht trotz ihrer mehr als 1800 Einsätze von einer friedlichen und recht entspannten Grundstimmung. In der Wiesenambulanz wurden mehr als 8000 Patienten behandelt, oft ging es um Kopfplatzwunden oder Schnittverletzungen. Aus München, Birgit Grund.
0: Soweit die Zusammenfassung von Birgit Grundner. Vielen Dank dafür. Zwischen 8 und halb 9 werden wir nochmal ausführlicher auf das größte Volksfest der Welt schauen. Jetzt lassen wir uns erstmal von den Olpiger Bläser und der Heidenberg Polka begleiten. Darauf haben wir die Geisreiter Stubenmusik mit dem Sophiewurzer. 7 Uhr und 18 Minuten haben wir es.

0: Die Geisretterstubenmusik im Heimatspiegel an diesem Montag, 5. Oktober, 7.24 Uhr ist gleich. Wer Auto fährt, der hat für die Winterreifen vielleicht die alte Faustregel im Kopf: von O bis O, also von Oktober bis Ostern. Doch das Klima auch in Bayern ändert sich und nimmer jeder Winter ist gleich kalt und sorgt mit Eis und Schnee für ständige Verkehrsprobleme. Warum also den Aufwand betreiben und zweimal pro Jahr die Reifen wechseln, mag sich da der oder andere fragen. Es gibt ja auch Ganzjahresreifen. Für wen die eine Option sind und wer doch lieber auf Winterreifen zurückgreifen sollte, das fasst unser Kollege Dominik Einzel aus der BR Verkehrsredaktion zusammen.
1: Eine generelle Winterreifenpflicht gibt es in Deutschland nicht, sehr wohl aber klare Regeln für winterliche Straßenverhältnisse. Bei Glatteis, Schneeglätte, Schneematsch, Eisglätte oder Reifglätte darf man nur mit Reifen unterwegs sein, die mit dem sogenannten Alpine-Symbol versehen sind. Das ergibt sich aus der Straßenverkehrsordnung und der Straßenverkehrszulassungsordnung. Allwetterreifen bringen klare Vorteile mit sich. Der halbjährliche Reifenwechsel entfällt und es muss kein zweiter Radsatz gekauft und gelagert werden. Das spart Zeit und Geld. Und wenn's spontan mal schneit, ist man auf der sicheren Seite. Da Ganzjahresreifen einen Kompromiss zwischen Sommer- und Winterreifen darstellen, haben sie auch Nachteile. Die Gummimischung ist nicht für alle Fahrsituationen ideal, was sich auf Bremsweg, Grip, Seitenführung und Verschleiß auswirken kann. Wer nicht in Gebieten mit strengen Wintereinbrüchen lebt, wenig fährt oder zum Beispiel einen Zweitwagen bereift, ist mit Allwetterpneus gut beraten. Wer in den Bergen lebt, Winterurlaube mit dem Auto macht oder viel fährt, ist mit klassischen Winterreifen besser dran. Wichtig, die Profiltiefe darf in Deutschland nicht unter 1,6 mm liegen. In Österreich werden Ganzjahres- und Winterreifen mit weniger als 4 mm Profil nicht mehr als geeignet akzeptiert. Stichwort Ausland, in Europa gibt es für Winterreifen keine einheitlichen Bestimmungen. Die Wahl der Bereifung kann also auch vom bevorzugten Urlaubsland beeinflusst werden. In Frankreich und Slowenien zum Beispiel müssen Winterreifen nach dem Kalender aufgezogen werden. Dominik Einzel, München.
0: Vielen Dank. Also doch wieder je nach Situation entscheiden, was passt. Noch sind die Temperaturen ja im Plusbereich, aber bald wird sie wieder der nächste Raureif bilden. Den hören wir jetzt zumindest mal musikalisch von der Rottauer Klarinettenmusik.

Die 85er-Jahrgangsmusi mit dem Schuster-Nagler, denn auch beim Schuhwerk ist es entsprechend wichtig, dass man sich auf die bevorstehende Jahreszeit einstellt, dass man gut bereift ist an die Haxen. Wir schauen jetzt in den Wetterbericht, wann es denn soweit ist, mit Gummistiefel oder mit Bergschuhe oder auch mit Knogel die Schuhe, damit man dem Wetter trotzen kann. Heute haben wir in weiten Teilen Frankens und der Oberpfalz nach Auflösung einzelner Nebelfelder erst einmal sonnigen Himmel. Im Süden ist zunächst vielerorts bewölkt und gebietsweise gibt es örtlich auch gewitterigen Regen, der sich dann Richtung Alpen zurückzieht. Ab Mittag ist dann auch im Süden von Norden her wieder freundlicher und meistens trocken, bloß in den Alpen kann es noch hier und da ein bisschen ringer. Die Höchstwerte heute 17 bis 23 Grad. In der Nacht ist dann verbreitet klar, später gibt es gebietsweise Nebel und Hochnebel. Die Temperaturen gingen zurück auf 10 bis 2 Grad, also es friert noch nicht heute Nacht. Am Dienstag und Mittwoch haben wir dann gebietsweise längeren Triebenhimmel durch Nebel und Hochnebel, abseits davon oder auch nach dessen Auflösung wird es sonnig oder zumindest locker bewölkt und es ist vor allem auch meistens trocken. Der Donnerstag ist dann überwiegend bewölkt und vielerorts regnet es. Die Tiefstwerte liegen bei 13 bis 4 Grad, die Höchstwerte zuerst nochmal bei 19 bis 24, am Donnerstag dann bloß mehr bei 13 bis 18 Grad. Aktuell werden unsere Wettermelder aus Schwaben in Illerberg, Landkreis Neu-Ulm, da ist ein Nebel bei 11 Grad. Oberbayern in Rimsting am Chiemsee im Landkreis Rosenheim ist bedeckt bei 12 Grad. Schauen wir nach Mittelfranken in Langenzenn, Landkreis Fürth, fast wolkenloser Himmel bei 7 Grad. In Unterfranken ist wolkenlos bei 8 Grad, nämlich in Leidersbach im Landkreis Miltenberg. Und dann haben wir noch einen Wert aus Niederbayern. In Bogen im Landkreis Straubing-Bogen ist stark bewölkt bei 9 Grad. Und in der Oberpfalz in Pettenreuth im Landkreis Ringsburg ist fast wolkenlos bei 7 Grad. Und schauen wir noch nach Oberfranken in Reundorf am Obermain im Landkreis Lichtenfels bedeckt bei 7 Grad. Ich hoffe, bei einer passt, Sie sind gewappnet, wissen, wo Sie einkehren können, wenn Sie heute Nachmittag beim Spazierengehen trotzdem einmal von einem Regenschauer erwischt werden sollten. Unsere Wirtinnen und Wirte freuen Sie, wenn Sie auch außerhalb und nach dem Oktoberfest den oder anderen Wanderer beherbergen dürfen. Die Außerwerder Lanzlmusik, die haben wir jetzt im Programm mit dem Stickel Tradi um. Und ein bisschen ruhiger geht es dann zu bei der Feichthof-Sortenmusik mit dem Riederauer Landler.

0: Die Feuchtstoffsorten muss im Heimatspiegel. 7 Uhr und gleich 40 Minuten haben wir. Die Diözese Eichstätt hat wieder einen Bischof. Christian Würz ist in einem feierlichen Gottesdienst im vollbesetzten Dom der Oberbayerischen Stadt jetzt in sein neues Amt eingeführt worden. Würz war vorher Weihbischof in Freiburg und folgt Gregor Maria Hanke nach, der vor gut einem Jahr vorzeitig mit 70 Jahren zurückgetreten war. Daniela Olivares berichtet.
1: Der festlich geschmückte Dom ist bis auf den letzten Platz gefüllt. Gäste aus Politik, Kirche und Gesellschaft sind nach Eichstätt gekommen. Darunter Ministerpräsident Markus Söder und Kardinal Reinhard Marx. Dazu viele hundert Gläubige, die ihren neuen Bischof kennenlernen wollten. Dazu hatten sie nach dem Gottesdienst bei einem anschließenden Fest Gelegenheit. Der neue Bischof Christian Würz schüttelt viele Hände und führt kurze Gespräche. Das liegt dem 55-Jährigen besonders am Herzen.
2: Dass ich dann viele Menschen kennenlerne. Ich habe gehört, dass auch etliche aus meiner alten Heimat gekommen sind. Da freue ich mich, na klar, die wiederzusehen. Und zugleich freue ich mich sehr, dann die Eichstätter hier aus der Diözese kennenzulernen.
1: Denn in Bayern ist er noch ein Fremder. Er ist in Karlsruhe geboren und war bislang im Erzbistum Freiburg tätig. Viele Termine erwarten den neuen Oberhirten in den kommenden Wochen. Sitzungen, Firmungen, Schülergottesdienste. Und dann geht es auch an die härteren Themen: Finanzen, Beteiligung der Laien und Jugendarbeit. Doch zunächst heißt es erstmal ankommen. Im Amt und in Bayern. Aus Eichstätt, Daniela Olivares.

Die Eichstätter Geigenmusik im Heim und Spiegel heute an diesem Montag, 5. Oktober, 7.44 Uhr haben wir's, ganz genau. Und mit den Echtler Sängerinnen machen wir jetzt nochmal einen Blick hinein in unsere Wederkarten und wie draußen sich die Jahreszeit verändert. Es wird nämlich Herbst und es kommt eine bunte Jahreszeit.

0: Harfenklänge zum Dahinschmelzen. Michaela Brückner mit dem Paula-Walzer im Heimatspiegel. 7:50 wird's. Ja, nicht nur die Herzen schmelzen bei Shinamuse und nicht nur die Gletscher schmelzen. In der Eishöhle in Marktschönberg im Berchtesgadener Land schmilzt das Eis und wird immer weniger. Die Eishöhle ist übrigens nicht gar so leicht zum Erreichen. Entweder von Marktschönberg aus, in einem steilen Anstieg, 2,5 bis 3 Stunden. Einfacher ist da schon, man fährt mit der Gondel auf den Untersberg von Grödig aus und dann geht man übers Plateau um und dann ein bisschen ab. Aber das ist ein Plan, den man sich fürs nächste Jahr vornehmen muss. Denn aus Sicherheitsgründen ist die Eishöhle jetzt für dieses Jahr früher geschlossen worden als sonst. Zu den Gründen Gabriel Wirth.
1: Es tropft an vielen Stellen in der Eishöhle im Untersberg. Es ist gar nicht so lange her, 2013, da lag im Eingangsbereich in der sogenannten Angermeierhalle das Eis noch 5 Meter höher. Der Wirt der nahegelegenen Toni-Lenz-Hütte, Hans Kranawett-Vogel, kennt die Höhle seit seiner Kindheit.
2: Die Angermeierhalle, also da ist halt jetzt kein Schnee nicht mehr drinnen. Der Lawinenschnee, was halt über reingefallen ist, der ist halt jetzt weg, weil die Winter halt einfach zu wenig Schnee haben und jetzt kommt da nichts mehr rein. Und ja, so verändert sich halt auch unten das Eis, die Eissäulen und das sind halt nicht mehr so da, wie es früher gewesen ist.
1: An die früheren Jahre erinnert noch die Wendeltreppe, die hinab in die Eiswelt führte und nun frei in der Angermeierhalle steht. Das ist allerdings nicht der Grund, warum die Höhle in diesem Jahr früher geschlossen wurde als sonst. Der Vorsitzende des zuständigen Vereins für Höhlenkunde Schellenberg, Max Geiger, erklärt.
3: Es hat sich in der Höhle ein sogenannter Eisbogen gebildet. Das kann man sich vorstellen wie eine kleine Brücke, die wo über unseren Führungsweg drüber geht. Da stehen wir jetzt genau davor. Und auf der Seite steht noch eine kleine Eissäule, die wo diesen ganzen Bogen zusammenhält. Und es ist sehr schwierig einzuschätzen, wie lange das Eis hält. Und ich glaube, das brauche ich keinem erzählen, wenn ich mit Besuchern mit 30 Personen runtergehe in die Höhle und es dann einbricht, dann wird natürlich dieser Rettungseinsatz extrem schwierig.
1: Und da sich der Eisbogen gleich am Eingang in die Unterwelt gebildet hat, wurde die Höhle nun für dieses Jahr geschlossen. Noch nicht bei allen, die hier raufkommen, hat sich das rumgesprochen. Andere wissen schon dagegen Bescheid, wie die 3 jungen Männer aus Landshut.
4: Wir haben im Internet nachgeschaut, weil wir gedacht haben, gehört eigentlich schon dazu zum Anschauen so vom Ding her. Aber dann, wie gesagt, haben wir nachgeschaut und dann hat er zugehabt. Und deswegen haben wir aber gesagt, dass wir uns den schönen Blick hier trotzdem nicht stehlen lassen möchten. Haben wir gesagt, dann gehen wir trotzdem auf.
5: Super, also super schön. Ich fand es mit der Übernachtung gut. Das Essen war richtig lecker.
6: Jetzt gehen wir wieder runter, weil ja, morgen ist wieder Arbeit. Leider müssen wir wieder raus aus der Idylle.
1: Und idyllisch ist es hier oben. Von der Sonnenterrasse aus hat man einen weiten Blick in die Salzburger und Berchtesgadener Bergwelt. Vorausgesetzt natürlich, es ist nicht bewölkt. Noch einmal der Wirt Hans Kranawett-Vogel.
2: Bei uns ist es halt sehr schön herum, weil halt wahnsinnig viele Gämsen herum haben manchmal. Und zurzeit blüht der Almrausch wieder, das was eigentlich ganz selten ist. Das zweite Mal heuer schon. Und was halt auch wirklich total sehenswert ist, das, was ein bisschen zu kurz kommt, das ist der Thomas-Edersteig. Das sind Tunnel, die was im Felsen eingesprengt worden haben. Weil sonst könnte man da nicht raufgehen, weil das ist ein Kletterbereich. Und alle, die gegangen haben, sind total begeistert von dem.
1: Die Hütte hat jetzt noch bis Ende Oktober auf. Der Verein hofft dann auf einen schneereichen und kalten Winter, damit sich wieder mehr Eis in der Höhle bilden kann, wenn die Saison nächstes Jahr, voraussichtlich Mitte Mai, wieder beginnt. Nachdem wir die Höhle wieder verlassen haben, meint der Vereinsvorsitzende Max Geiger noch abschließend.
3: Auf der einen Seite ist es sehr traurig, muss man ehrlich sagen. Ich habe das ja in meiner Kindheit auch, ich komme von Ort, ich kenne die Höhle, bin öfters da gewesen. Und auf der anderen Seite ist aber auch ein klimatischer Wandel, den wir durchleben, den wir auch wissen, dass er stattfindet. Und vielleicht ist es auch für nächstes Jahr für unsere Höhlenbesucher ein Punkt, wo man dann sieht, okay, Klimawandel gibt es und man sieht auch, wie er voranschreitet.
0: Tief unten in der Höhle, dort wo es nach wie vor kalt ist und auch die Sonne, die kommt liegt übrigens schon noch Eis und das schon seit vielen Jahrhunderten. Vielen Dank, Gabriel Wirth, für diesen Ausflug in die Eishöhle im Untersberg. Ein schöner Blick auf den Untersberg hat man von Almberg aus am Bergfuß des Unterberges. Und von dort hören wir schon ganz ungeduldig die Almberger Musikanten.

Das Duo Sporn-Hofstorchers aus dem Berchtesgadener Land mit einem Jodler und mit Traudion Peter Vodermeier und dem Hochzeitswalter geht es bei uns jetzt auf die 8. Nachrichten zu. Und ich würde mich freuen, wenn Sie dann auch noch eine Stunde Zeit hätten für den Heimatspiegel auf BR Heimat. Der Martin Wieland sagt Guten Morgen und bis gleich.

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1: Acht Uhr. Die Nachrichten des Bayerischen Rundfunks mit Sisi Forster. Guten Morgen. Die Übersicht. Merz will Reformpläne noch in diesem Jahr umsetzen. Präsident in Brasilien wird in Stichwahl gekürt. DFB-Team spielt 0:0 gegen Griechenland. Das Wetter in Bayern, im Norden nach Nebel sonnig, im Süden erst Regen, später trocken. Berlin. Bundeskanzler Merz will alle anstehenden Reformvorhaben noch in diesem Jahr auf den Weg bringen. Im ARD-Bericht aus Berlin sagte er, das gelte vor allem für die Rente. Die Vorschläge dazu liegen so gut ausgearbeitet auf dem Tisch, wie wir das in den letzten 30 Jahren in Deutschland nicht gehabt haben, fügte Merz wörtlich hinzu. Zugleich rief er die Koalition auf, zusammenzuhalten. Alle müssten ein Interesse daran haben, dass Deutschland weiter stabil regiert werde. Wenn in Sachsen-Anhalt eine Regierung unter Führung der AfD und in Berlin unter Führung der Linken entstehe, sei das kein Beitrag zur Stabilität Deutschlands. Merz sprach von einer historischen Situation, in der es darum gehe, zusammenzubleiben und das Land nach vorne zu bringen. Berlin. Die Präsidenten der drei deutschen Nachrichtendienste geben heute im Bundestag offiziell Auskunft zu ihrer Arbeit. Normalerweise berichten sie in geheimer Sitzung dem parlamentarischen Kontrollgremium. Einmal im Jahr findet aber eine öffentliche Anhörung statt. Dabei dürfte es heute insbesondere um die jüngsten Spionage- sowie Sabotageakte Russlands sowie die vom Kabinett beschlossene Reform der Nachrichtendienste gehen. Im gemeinsamen Morgenmagazin von ARD und ZDF erklärte die SPD-Abgeordnete Eichwede, Mitglied im parlamentarischen Kontrollgremium, mit der Reform werde vor allem der Schutzauftrag der drei Nachrichtendienste für die Freiheit der Bürger gestärkt. Es entstehe keine neue Geheimpolizei, sondern vielmehr sollten künftig Verfassungsschutz, Bundesnachrichtendienst und der militärische Abschirmdienst besser zusammenzuarbeiten, um rascher Gefahren von außen abwehren zu können. Berlin. Opfer häuslicher Gewalt sollen nach dem Willen der Bundesregierung besser geschützt werden. Das sieht ein Gesetzentwurf von Justizministerin Hubich vor, der Funke Mediengruppe vorliegt. Gewaltopfer sollen sich demnach leichter aus gemeinsamen Mietverträgen mit Tätern lösen können. Die Opfer sollen künftig auch vom Täter verlangen können, dass dieser grundsätzlich für Miete und Nebenkosten aufkommt, die auch nach dem Auszug entstehen. Das Gesetz sieht zudem mehr Schutz für Kinder und Angehörige vor. So sollen Familiengerichte laut Hubich Maßnahmen wie Kontakt- oder Näherungsverbote auch ohne gesonderten Antrag anordnen können. Brasilia. Die Präsidentenwahl in Brasilien wird in einer Stichwahl zwischen dem linken Amtsinhaber Lula da Silva und dem rechten Senator Bolsonaro entschieden. Nach Angaben der Wahlbehörde kam Lula im ersten Wahlgang auf knapp 45% der Stimmen, sein Rivale Bolsonaro auf rund 47%. Beide verfehlten damit die erforderliche absolute Mehrheit. Damit entscheidet sich erst Ende Oktober, ob Lula eine vierte Amtszeit antritt oder ob der 45-jährige Sohn des früheren Präsidenten Bolsonaro die Regierung übernimmt. Zum Fußball. Die deutsche Nationalmannschaft hat die Revanche gegen Griechenland verpasst. Das Team spielte gestern Abend im Rückspiel in Thessaloniki 0:0. Deutschland rangiert damit in Gruppe 2 der Nations League auf Platz 3 hinter den Niederlanden und Griechenland. Das würde nicht für den Einzug ins Viertelfinale reichen. Das Wetter in Bayern. In weiten Teilen Frankens und der Oberpfalz zunächst Nebel, später sonnig. Im Süden vielerorts bewölkt, gebietsweise Regen. Ab Mittag und

0: Im Süden freundlicher, nur in den Alpen noch Schauer. Höchstwerte 17 bis 23 Grad. Morgen und Mittwoch anfangs neblig, später sonnig und meist trocken. Am Donnerstag Wolken und Regen. Höchstwerte 19 bis 24 Grad, am Donnerstag kühler. Soweit die Nachrichten. Es ist 8.04 Uhr. Die Verkehrsmeldungen. A3 Würzburg Richtung Nürnberg zwischen Würzburg-Heidingsfeld und Würzburg-Randersacker. Stau wegen Bergungsarbeiten nach einem Unfall. A8 Stuttgart Richtung München zwischen Mühlhausen und Ulm-West 4 Kilometer Stau. A9 Nürnberg Richtung Berlin zwischen Münchberg Süd und Münchberg Nord 3 Kilometer Stau wegen Reinigungsarbeiten. Und in Richtung Nürnberg zwischen Markt Schorgast und Dreieck Bayreuth-Kulmbach 3 Kilometer Stau. A93 Weiden Richtung Holledau zwischen Regenstauf und Regensburg West 9 Kilometer stockender Verkehr. A93 Rosenheim Richtung Kiefersfelden. Zwischen Brandenburg und dem Grenzübergang Kiefersfelden Stau für Lkw auf der rechten Spur wegen Blockabfertigung an der Grenze. A94 Passau Richtung München. Zwischen Paarstetten und Paarsdorf 9 Kilometer stockender Verkehr. A96 Lindau Richtung München. Zwischen Blumenau und Sendling 3 Kilometer Stau. Und A99 Westumfahrung München Richtung Nürnberg zwischen dem Dreieck München Südwest und Dreieck Feldmoching 7 Kilometer stockender Verkehr. Soweit die Verkehrsübersicht.
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2: Am Montag in der Früh. Und da ist natürlich schon wieder einiges los auf den Straßen. Ich hoffe, Sie kommen gut dorthin, wo Sie hinwollen. Vielleicht sogar pünktlich, ohne Stress und vor allem unfallfrei. Das wünschen wir uns auch für diesen Radiodoc. Zum Heimatspiegel begrüßt Sie der Martin Wieland. Und den Auftakt in dieser Stunde macht die Almsummer Musik.

Beim Kirchner war die Olmsumer Musi unterwegs um 8 Minuten nach 8. Und wir sind in dieser Stunde Heimatspiegel unterwegs, nochmal in München im Oktoberfest. Die Birgit Grundner wird uns nochmal eine ausführliche Abschlussbilanz liefern. Außerdem sind wir in Lindau unterwegs zum Geburtstag feiern. 170 Jahre ist der Lindauer Leichtturm alt und er kann besichtigt werden. Außerdem schauen wir nach Füssen zur Sanierung des Max-II-Denkmals und wir sind mit Quirin Seilbeck unterwegs und lassen uns erklären, wie man traditionell Sauerkraut-Ei macht. Und den Wetterbericht zum jetzigen Herbsttag, den kriegen wir vom Loisachtaler Dreigesang geliefert. Ein Lied von der Kathi Kreinsberger aus dem Leitzachtal aus Fischbachau. Schöner Sommer bist schon immer.

0: Der Altmittenwalder Vierklang mit dem Donnerbaum im Heimatspiegel. 8:14 haben wir's. Das Oktoberfest in München ist nach 16 Tagen zu Ende gegangen. Schon zur Halbzeit haben sich Rekordzahlen abzeichnet. Unsere München-Korrespondentin Birgit Grundner mit einer Abschlussbilanz.
1: Tatsächlich waren so viele Besucher wie nie zuvor beim Oktoberfest. 7,4 Millionen sind es gewesen. Ja, das ist neuer Rekord. Das Wetter hat natürlich auch nahezu perfekt mitgespielt. Gerade Besucher aus München und dem Umland kommen dann auch kurz entschlossen. Und die Einheimischen machen auch weiter den größten Teil der Gäste aus, hat uns Wiesenchef Christian Scharpf gesagt.
2: Ansonsten spielt vielleicht auch eine Rolle, dass natürlich die Wiesn eine große internationale Strahlkraft auch hat, möglicherweise befeuert durch Internet, durch Social Media. Ich meine, die Stadt selber macht ja für die Wiesn seit 1985 bereits gar keine aktive Werbung mehr.
1: Braucht es aber anscheinend auch wirklich nicht. Besonders viele internationale Besucher sind übrigens aus den USA, aus Italien und aus Österreich angereist. Sehr wohl Werbung gemacht hat die Stadt im Vorfeld in den sozialen Medien ja dafür, dass Besucher nicht nur das Wochenende im Blick haben sollen. Hat anscheinend gut funktioniert. Die Leute haben sich besser über die Tage verteilt. Und das Gelände war auch dank neuem Sicherheitskonzept nie überfüllt, wie versichert wird. Darauf legt man hier besonderen Wert, nachdem das ja im vergangenen Jahr auch mal anders gewesen ist.
0: Viele Menschen auf der Wiesn, das ist ja nicht automatisch mit einem Rekordgewinn gleichzusetzen. Aber auch die Wirte und die Schausteller ziehen eine positive Bilanz.
1: Als Überschrift über der Bilanz steht, es war eine gute Laune Wiesn und ich habe den Eindruck, dass das die Gesamtstimmung ganz gut widerspiegelt. Die Wirte haben 6,7 Millionen Maß Bier ausgeschenkt, mehr als letztes Jahr. Ihr Essen haben sie auch verkauft und die Schausteller sind auch sehr zufrieden. Kleine Einschränkung, eine leichte Konsumzurückhaltung haben sie bei den Leuten festgestellt. Tatsächlich flanieren viele Gäste auch einfach gerne nur übers Gelände. Und die Besucher, wenn man die fragt, die haben nach meinem Eindruck eigentlich auch gute Laune.
3: Also ich fand es so schön wie schon lange nicht mehr, ehrlich gesagt. Die letzten Jahre waren gut, aber jetzt dieses Jahr hat es eigentlich nochmal getoppt. Die Leute alle gut drauf und so soll es sein.
4: Ich fand es nicht so super voll und es hat einfach Spaß gemacht. Alle Leute waren friedlich. Es hat mir gut gefallen, ja.
5: Die Gemütlichkeit hier und das Bier und die Leute. Alles gut hier.
1: Zur Wahrheit gehört allerdings auch, nicht immer haben alle einen Platz im Zelt gefunden, wenn sie nicht vorher reserviert hatten. Gerade am Feiertag, am 3. Oktober, waren viele Zelte schon mittags so voll, dass Spontanbesucher ja eigentlich keine Chance mehr hatten.
0: Rekordbesucherzahlen, 7,4 Millionen sind es gewesen. Auf der Wiesn, diese erhöhen natürlich schon auch rein rechnerisch die Unfallzahlen. Und so haben auch die Einsatzkräftige einiges zum Tor.
1: Die Polizei war gut beschäftigt, wie man sich bei den Millionen Besuchern vorstellen kann. Am häufigsten hatte sie mit Körperverletzung zu tun, mit Rauschgiftdelikten. Da ging es meistens um Kokain. Und an dritter Stelle in der Statistik stehen die Diebstähle. Sprecher Thomas Schilzhorn hat uns zum Beispiel von einem älteren Herrn erzählt.
6: Dem wurde in einem Biergarten der Rollator entwendet und mit Hilfe unserer Videotechnik konnten wir den Dieb übers komplette Festgelände nachträglich verfolgen, konnten auch feststellen, wo er mit diesem Rollator sich dann die nächste Maske gekauft hat und haben ihn da in einem Biergarten festnehmen können.
1: Im Mini-Krankenhaus beim Oktoberfest wurden mehr als 8000 Patienten behandelt. Da ging es meistens um Kopfplatzwunden oder Schnittverletzungen. Und nur mal so zur Verdeutlichung, in einer Stunde wurden mal mehr als 11 Meter Wundfaden vernäht. Gespannt bin ich noch, was im Fundbüro alles liegen bleibt. Zu den 4000 Sachen, die da abgegeben wurden, gehören unter anderem ein Gebiss, ein Akkordeon und ein Alkoholmessgerät. Sollte ja alles irgendjemanden abgehen, möchte man meinen.
0: Die Wiesn 2026 ist Geschichte und hat in vielen Bereichen selber wieder Geschichte geschrieben. Vielen Dank, Birgit Grundner, für die Wiesn-Geschichten und die Zusammenfassung vom 191. Münchner Oktoberfest, das gestern zu Ende gegangen ist.

0: Die Rüpfigeigen muss ich uns davor der harte Kern im Heimatspiegel. 8:24 haben wir's. Er ist der einzige Leuchtturm Bayerns. Und er steht schon seit 1856. Und Sie wissen bestimmt wo. Richtig. In Lindau am Bodensee. Aber haben Sie gewusst, dass er Geburtstag hat? Genau vor 170 Jahren, am 4. Oktober 1856, ist er in Betrieb genommen worden. Und er hat inzwischen ausgedient. Aber er kann noch besichtigt werden.
1: Der Lindauer Leuchtturm, der südlichste Deutschlands, der einzige in Bayern. 36 Meter ist er mit seinem mächtigen Sockel hoch. Vor 170 Jahren ist der Leuchtturm in Betrieb gegangen. Sein Leuchtfeuer wies den Weg in Richtung Hafen, warnte Schiffe im Nebel und vor heraufziehenden Gewittern. Heute dient er nicht mehr als Signal. Moderne Navigation und eine Sturmwarnung mit orangefarbenen Blitzlichtern rund um den See haben ihn abgelöst. Besucher können den Leuchtturm besichtigen. 139 Stufen sind es bis zur Aussichtsplattform. Von hier sieht man über ganz Lindau und über den Bodensee auf die Alpengipfel in der Schweiz und in Österreich. Auf dem Weg nach oben geht es vorbei an Wandmalereien. Sie zeigen Informationen zur Tiefe des Bodensees und zu seinem Wasserstand im Jahresverlauf. Historische und amüsante Anekdoten sind hier verewigt. Durch kleine Fenster in den runden Wänden sieht man auch den steinernen Löwen gegenüber, der auf den See hinausschaut. Beide Bauwerke markieren die Einfahrt zum Lindauer Hafen und gelten heute als Wahrzeichen der Stadt am Bodensee. Aus Lindau, Steffen Armbruster.
0: Vielen Dank für die Informationen dazu. Ja, schon ein besonders imposantes Bauwerk. Besonders imposant auch die Klänge des Bodensee-Alphorn-Trios.

Das Gitarrenduo Neumeier im Heimatspiegel mit dem Bobinger Birnbaumlandler. Sie sind im Heimatspiegel, 8.32 Uhr wird es gleich. Wir schauen kurz in unsere Wetterkarten. Wir haben im Norden noch örtlichem Nebel. Sonne im Süden ist zunächst bewölkt, gebietsweise kann es ringer. Später wird es aber auch meistens trocken und vor allem freundlicher bei Temperaturen zwischen 17 und 23 Grad. Am morgigen Dienstag und am Mittwoch ist dann auch gebietsweise länger Trieb durch Nebel und Hochnebel. Abseits davor oder nach dessen Auflösung wird sonnig oder nur locker bewölkt und es ist meistens trocken. Am Donnerstag dann wechselhaft und Regen. Die Tiefstwerte 13 bis 4 Grad, die Höchstwerte in den nächsten Tag 19 bis 24, am Donnerstag dann 13 bis 18 Grad. Aktuell melden unsere Wettermelder aus Mittelfranken in Langenzenn, Landkreis Fürth, fast wolkenlos bei 8 Grad. In Unterfranken ist es noch ein bisschen frischer, bei wolkenlosem Himmel in Mömmenbriss im Landkreis Aschaffenburg. Wolkenlos bei 5 Grad. Milder und angenehmer zum draußen sitzen, aber auch ohne Sonne, ist dann vielleicht schon eher in Oberbayern in Schönberg im Landkreis Mühldorf am Inn. Bedeckter Himmel mit 12 Grad. Dann haben wir noch einen Wert aus Schwaben. In Dattenried bei Stetten am Auerberg im Ostallgäu, da ist bedeckt bei 11 Grad. Schauen wir noch nach Niederbayern, in Windorf im Landkreis Passau, stark bewölkt bei 8 Grad. Und wir haben noch einen Wert aus Rumansfelden im Landkreis Regen in Niederbayern, stark bewölkt bei 6 Grad. Und noch einen Wert aus Oberfranken in Rehau im Landkreis Hof, da hat es ein Nebel bei 7 Grad. Ja, es ist Herbst und durchaus frisch, aber wir lassen uns nicht verdrießen und erwärmen uns an der guten, frischen Luft, der Heimatluft. Wir hören diesen Titel von den Böhmerwälder Tanzbudenmusikanten.

Die Mittenwalder Zittermuse im Heimatspiegel. 8.39 Uhr jetzt. Von Mittenwald geht es jetzt in den Regierungsbezirk Oberfranken, nämlich nach Weißenohe, die flächenmäßig kleinste Gemeinde im Landkreis Forchheim, Mitglied im Verwaltungsgebiet Gräfenberg. Weißenohe ist die Heimat von Martin Pelikan und seiner Familie. Und weil die wissen, dass der Martin ein ganz treuer BR-Heimathörer ist, haben sie sich nachträglich zu seinem gestrigen Geburtstag ein Stückle gewünscht für ihn, verbunden mit den besten Glückwünschen. Es ist von der Kapelle Es Ass und heißt Früher auf der He. Und Dini Chris, Dini schließen wir uns sehr gern an und wünschen alles Gute, ganz viel Gesundheit. Lieber Martin, bleib so lebensfroh, wie du bist und eben auf der He. Früher wie spät. Hier ist die Kapelle Es Ass für dich.

0: Die Kapelle Es Ass als Geburtstagsstandl für unseren Hörer Martin Pelikan aus Weißenohe in Oberfranken. Es ist 8.42 Uhr und jetzt schauen wir auf eine ganz besondere Tätigkeit, die in ganz vielen Familien gerade jetzt im Herbst zum täglich Brot kehrt. Herbst ist ja Erntezeit und die Obsternte ist heuer in vielen Gebieten recht üppig ausgefallen. Äpfel und Birnen waren reichlich an die Baumzwetschgen ebenso. Und so muss man jetzt halt entsprechend dafür sorgen, dass dieses Obst auch verwertet wird. Man kann ja nicht nur den ganzen Tag Apfelstrudel und Zwetschgendatsche essen. Also muss man etwas haltbar machen für die nächsten Wochen und vor allem Monate. Herbstzeit ist nicht nur Erntezeit, sondern auch Einmachzeit. Und das war früher auch schon so, als es keine Friedhof gegeben hat und keine Kühlschränke, da hat man sich andere Möglichkeiten gesucht, um das Gemüse und auch das Obst über den Winter zu bringen. In ganz vielen Haushalten gehört da heute noch das Selbermachen von Sauerkraut mit dazu. Man holt einen Weißkohl her und stampft ihn dann in einem Fassel ein. Unser Reporter Quirin Seilbeck hat ein Ehepaar in ihrer Wohnstube besucht, das diese Tradition schon seit Jahrzehnten pflegt. Heidi und Xaver Weigl aus Brennberg im Bayerischen Wald. Bevor aber Covid und eingestampft wird, müssen erst einmal die großen Randbladel von den Krautköpfen runter.
1: Ich mache halt jetzt erst einmal ein paar schöne große Bladeln rausbringen, damit ich den Boden vom Gärgefäß bedecken kann. Und die lege ich jetzt da halt einfach zu der Umdrehung in unseren Tontopf.
2: Das ist ja ein Tontopf, hast du gesagt,
1: ja,
2: gell?
1: Genau. Ton ist das Beste. Das passt da so. Jetzt halt füllen wir es einmal, weil es ist natürlich schon hart, wenn du so einen großen, wie viel wird denn der haben? 1,5-2 Kilo.
2: Ja, das sind auch Drumköpfe, fast so groß wie ein Fußball, gell?
1: Ja, von guten Biobauern. Früher sind meine auch so geworden, aber das sind jetzt ein Dullmais. Genau, jetzt probiere ich es einmal im Pferd und schauen wir mal, wer jetzt recht kommt.
3: Ich lasse jetzt durchholen. Die restlichen Blätter, die fliegen vorne alle und das Kraut ist hinten hinterholen. Hobel und das kommt dann ins Fass rein.
2: Das ist ein guter Geruch.
3: Ja, das schmeckt gut, ja.
2: Und du hast jetzt so einen Krauthobel, wie alt ist denn der schon?
3: 60, 70 Jahre auf jeden Fall, weil wir den von Opa geerbt haben.
2: Ja, und das ist auch ein bisschen eine bucklige Arbeit, gell? Du sitzt da auf einem Stuhl, hast das Krauthobel da vor dir so ein bisschen zwischen die Knie geklemmt, gell?
3: Ja,
2: weißt du dann noch, wann du das erste Mal gemacht hast?
3: Ja gut, als Kinder haben wir daheim schon helfen müssen, eindrehen halt, Kraut eindrehen, ne? Und dann jetzt, ja, seit dass ich meine Chefin habe, mal halt ich das Hobel machen.
2: Aber es ist eine schöne Arbeit, oder?
3: Ja, schwitzen kommst du aber auch. Das ist der Strunk, der jetzt überbleibt und den haben wir weggetaut, den werden wir nicht mit einhobeln. Weil der gärt nicht, glaube ich, gescheit. Oder was ist das? Was ist das?
1: Gut, ja, und der macht auch Fehlgärung. Und jetzt da ich den Hafer da, der wo da entstanden ist, dieser Fädenhaufen, den da ich jetzt einmal ein. Da kommen so 15 bis 16, 17 Kilo Kraut rein. Da tue ich ungefähr 200 Gramm Salz dazu und dann da dazwischen Wacholderbirnen und einen Kümmel.
2: Ja, und jetzt ziehst du schon Zucker aus, gell? Jetzt geht es dann ans Eingemachte, gell?
1: Weil wo die Säckeln haben auch nochmal Fuß. Ist mir auch noch nicht so der Kunststoffzeug, gell, wo man so und die Säckeln drinnen hat. Waschen wir es ab und dann trinken wir es an. Und jetzt kriegen meine Füße eingeholt hat. Also zumindest einer. Es passt bloß einer rein, gell?
2: Jetzt hört man schon was, gell?
1: Ja, jetzt klatscht es schon ein bisschen. Obwohl noch gar nicht so viel Kraut drinnen ist. Aber jetzt wird er schon saftig.
2: Das ist quasi das Salz, das Wasser rauszieht aus dem Weißkraut.
1: Ja, genau. Es ist wahrscheinlich Salz, aber auch der Druck durch das Gewicht.
2: So, dann kommt der nächste Kopf und die Heidi tritt wieder ein, gell?
1: Da haben wir wieder drüber salzen. Jetzt machen wir halt jetzt die 200 Gramm auf die ganzen Köpfe von Dollen, dass du jede Schicht was hat. Kümmel und Wacholder sind halt Verdauungshilfen letztlich. Geschmack, natürlich für den Geschmack. Aber eigentlich sind das Kräuter, was wir jetzt genommen haben, damit halt das alles leichter verdaulich ist. Weil Sauerkraut, das wissen wir alle, gell? Das macht viel Luft im Bauch. Jetzt habe ich schon richtig schön Flüssigkeit, sagen wir mal, das sind mindestens schon 2-3 cm, dass ich das Kraut jetzt luftdicht eindrücke mit dem Fuß. Dass eine Schicht, dass das halt schön zusammenpresst ist. Das ist jetzt ein gebrannter Ziegel, das tun wir jetzt eine Hälfte rein.
2: Ja, die haben genauso rund geschnitten, gell, dass die da in den Topf reinpassen. Gell.
1: Genau, sind passend. Und da haben sie ein Loch, da kommt dann Flüssigkeit noch besser raus. Und jetzt ist natürlich wichtig, dass man das richtig fest zusammenpresst, war das zu locker, dann fängt das so schnell das Gären an und vergärt. Das schmeckt dann nicht einmal mehr der Sau.
2: Also die Schichten quasi unten ist das Kraut ganz fest komprimiert, gell, dann die Steine. Und dann kommt oben die Salzlage 3 bis 4 cm. Gell.
1: Genau. Das mache ich jetzt sauber, den Rand da. Das ist der Gär, der Wasserrand. Und da habe ich einen Deckel drauf. Der hat so ein Loch. Da kommt das Gas, was durch die Gärung entsteht, kann durch das Wasser rausblubbern. Wie beim Wein, wenn man Apfelwein oder sowas macht.
2: Wann werdet ihr das erste Mal probieren, das Kraut?
1: Also 3 Wochen schaue ich noch. Aber da ist mir noch nicht zu wenig wahrscheinlich. Und dann, wenn es langsam gärt, dann kann es schon sein, dass das 4-5 Wochen dauert, bis du das erste Mal raus darfst. Mei. Das ist altes Wissen, altes Können. Das ist für mich in dem Sinn kein Brauch, sondern ich kann mich halt selber ernähren. Früher haben sie es gebraucht zur Vorratshaltung, so sehe ich das jetzt auch. Das Sauerkraut ist halt unglaublich gesund und wertvoll.
2: Und wie esst es ihr am liebsten mit was?
3: Ein Schweinen und Edel dazu. Und eine gute Sauce. Und das Kraut am besten zweimal aufkochen. Das schmeckt es am besten.
0: Selber gemachte Schmankerl sind halt doch die allerfeinsten. Vielen Dank, Quirin Seilenweg, dass wir beim Krautmacher und bei Krauteistampfen mit dabei sein haben dürfen. Den Krautschaffi Böhmischen, den hören wir jetzt im Heimatspiegel von der Grimbach-Museum. 8:49 Uhr jetzt.

0: die Geschwister Arndtner und das Du Stoiber mit dem Fuhrmannslied im Heimatspiegel. 8 Uhr und 54 wird's gleich. Am Lechfall in Füssen, da müssen ab dem heutigen Montag, die lang geplante Sanierung des Denkmals für den bayerischen König Max II. Wegen der exponierten Lage in einer Steilwand über dem Lech wird die Restaurierung für die Fachleute zu einer Herausforderung.
1: Am 26. Juni 1866 wurde die Büste im Marienfelsen direkt neben dem Lechfall in Füssen enthüllt, im Beisein von Königin Marie. 2 Jahre nach dem Tod Max II. Setzte die Stadt dem Vater Ludwigs II. Und dem Erbauer von Schloss Hohenschwangau als erste bayerische Stadt ein Denkmal. Doch Max II. Ist in die Jahre gekommen. Wind, Wetter und Wurzeln haben ihm zugesetzt. Die Marmorbüste ist verfärbt. Der Steinsockel weist Risse und Abplatzungen auf. Die Steintafel darüber ist nicht mehr lesbar. Die Verankerung der Bronzetafel darunter rostet. Wegen der Lage in der senkrechten Steilwand über dem Fluss mussten sich die Restauratoren etwas einfallen lassen. Mit einer 40 Meter Teleskop-Arbeitsbühne fahren die Handwerker in luftiger Höhe vom Parkplatz am gegenüberliegenden Flussufer über die Schlucht zum Denkmal. Dort werden Steinmetz Marinus Bayer und Spengler Valentin Kamm in der kommenden Woche arbeiten. Am Ende soll das Denkmal wieder in einem Zustand sein wie zu Königszeiten, würdig einem König und der Stadt und ihrem Magistrat, ihren Bürgern angemessen. Die Sanierung des Max-II-Denkmals am Lechfall kostet nach Angaben der Stadt 25.000 bis 30.000 Euro. Aus Füssen, Rupert Waldmüller.

Die Mitterbergmusik im Heimatspiegel mit drei Angel. Ja, und mit diesem Stückel, vor allem mit dem jetzigen noch von der Granzberg los, mit Erinnerung an Mittenwald, geht's bei uns schon eine in die Neini-Nachrichten. Da gibt es eine Stunde Blasmusik und von, Neini, von 10 bis um 12 Uhr, da begleitet sie Erich Wartusch in der Sendung Habe die Ehre mit Johanna Stadler. Und da geht's über Andrea Maria Wilhelmine Glas. Die hat 1957 bei einer BR-Fernsehsendung den Titel Die ideale Frau gewonnen und hat ihre Unabhängigkeit gefunden. Die ehemalige BR-Redakteurin Johanna Stadler stellt die Biografie vor. Heute in Habe die Ehre von 10 bis um 12. Und wenn Sie Lust haben, dann hören wir uns heute auf Nacht um 19 Uhr zum BR-Heimat-Feierabend wieder. Bei uns geht es um den Rosenkranz-Monat Oktober. Der Martin Wieland sagt Guten Morgen und wünscht einen schönen Tag. Für Gott benannt.

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1: Neun Uhr. Die Nachrichten des Bayerischen Rundfunks mit Sisi Forster. Guten Morgen. Die Übersicht. Bundeskanzler ruft zu Geschlossenheit in der Koalition auf. Scharf will Prostituierte besser schützen. Wiesn geht mit Besucherrekord zu Ende. Das Wetter in Bayern. Im Norden nach Nebel sonnig, im Süden erst Regen, später trocken. Berlin. Bundeskanzler Merz hat seine Koalition mit Blick auf die internen Konflikte zur Geschlossenheit aufgerufen. In der ARD sagte er gestern Abend, die Regierung müsse zusammenbleiben. Die großen Chancen, die bestünden, müssten gemeinsam genutzt werden und er sei entschlossen, das auch zu tun. Insbesondere bei den derzeit koalitionsintern umstrittenen Sozialreformen forderte Merz von der Union und der SPD, bis zum Jahresende die nötigen Entscheidungen zu treffen. Die Vorschläge dazu lägen so gut ausgearbeitet wie seit 30 Jahren nicht mehr auf dem Tisch. Zuletzt hatte sich die SPD kritisch zur geplanten Abschaffung der abschlagsfreien Rente nach 45 Jahren geäußert. Auch der kürzlich vom Kabinett beschlossenen Rentenpflegereform waren Querelen vorausgegangen. Berlin. Die neue E-Auto-Prämie kommt bei den Bürgern offenbar gut an. Wie Bundesumweltminister Schneider in einem Zeitungsinterview sagte, wurde sie bisher an 100.000 Antragsteller ausgezahlt. Das Förderprogramm habe die Erwartungen damit weit übertroffen, so Schneider. Nach seinen Worten macht jedes zusätzliche Elektroauto Deutschland unabhängiger von teuren Ölimporten und internationalen Konflikten. Weiter sagte der SPD-Politiker, das Geld komme Menschen zugute, die vorher nicht daran gedacht hätten, sich ein E-Auto zu kaufen. Demnach hatte die Hälfte der Antragsteller ein Haushaltsjahreseinkommen von maximal 45.000 Euro. München. Bayerns Sozialministerin Scharf setzt sich für einen besseren Schutz von Prostituierten ein. Die CSU-Politikerin erklärte, die aktuellen Regeln hierzulande seien viel zu schwach. Frauen auszunutzen und auszubeuten dürfe nicht folgenlos bleiben. Scharf befürwortet das sogenannte nordische Modell. Demnach ist der Verkauf von sexuellen Dienstleistungen zwar erlaubt, der Kauf dagegen illegal. Damit würden Freier bestraft, Bordelle müssten geschlossen werden. Zudem erhalten Prostituierte Ausstiegshilfen, um sich eine neue Existenz aufzubauen. Stockholm. In Schweden und Norwegen werden in dieser Woche die diesjährigen Nobelpreisträger bekannt gegeben. Zum Start geht es heute in Stockholm um die Kategorie Medizin. Es folgen in den nächsten Tagen die Nobelpreise für Physik, Chemie, Literatur, Frieden und am kommenden Montag der Preis der Schwedischen Reichsbank für Wirtschaftswissenschaften. Die Auszeichnungen sind mit umgerechnet rund 1 Million Euro pro Kategorie dotiert. Überreicht werden sie am 10. Dezember. München. Das 191. Münchner Oktoberfest ist mit einem Besucherrekord zu Ende gegangen. 7,4 Millionen Menschen waren in den vergangenen Tagen auf der Wiesn, so viele wie noch nie zuvor. Wiesnchef Scharpf zog eine positive Bilanz. Es habe sich wieder gezeigt, welche Strahlkraft das Fest habe, sagte er im BR. Es habe eine entspannte Stimmung geherrscht. Insgesamt schenken die Wirte 6,7 Millionen Maß Bier aus, mehr als im letzten Jahr. Die Sanitäter mussten heuer weit mehr als 8.000 Patienten behandeln. Zum Sport. Die deutsche Fußballnationalmannschaft bangt in der Nations League um den Einzug ins Viertelfinale. Das Team von Bundestrainer Klopp schaffte im Rückspiel gegen Griechenland nur ein 0:0. In der Gruppentabelle bleibt die DFB-Auswahl damit auf Platz 3 hinter den Niederlanden und Griechenland. Das Wetter in Bayern. In weiten Teilen Frankens und der Oberpfalz zunächst Nebel, später sonnig. Im Süden vielerorts bewölkt, gebietsweise Regen, ab Mittag auch im Süden freundlicher, nur in den Alpen noch Schauer. Höchstwerte 17 bis 23 Grad. Morgen und Mittwoch anfangs neblig, später sonnig und meist trocken, am Donnerstag Wolken und Regen, Höchstwerte 19 bis 24 Grad, am Donnerstag kühler. Soweit die Nachrichten, es ist 9.04 Uhr. Die Verkehrsmeldungen. A6 Waidhaus Richtung Nürnberg zwischen Waidhaus Autobahn und Pleistein 5 Kilometer stockender Verkehr. A7 Ulm Richtung Füssen zwischen Langenau und Dreieck Hittistetten 8 Kilometer stockender Verkehr wegen Bauarbeiten. A8 Stuttgart

0: Richtung München zwischen Hohenstadt und Ulm-West 7 Kilometer stockender Verkehr und in Richtung München zwischen Bernau am Chiemsee und Rosenheim Stau und stockender Verkehr an einer Baustelle. A93 Weiden Richtung Holledau zwischen Regenstauf und Kreuz Regensburg stockender Verkehr. A93 Rosenheim Richtung Kiefersfelden zwischen Reichenhardt und dem Grenzübergang Kiefersfelden Stau für Lkw auf der rechten Spur wegen Blockabfertigung an der Grenze. Und A99 Westumfahrung München Richtung Nürnberg zwischen dem Dreieck München Südwest und Dreieck Allach stockender Verkehr. Soweit die Verkehrsübersicht.
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Regierungschef kündigt Neuwahlen an. Melderegister in Dänemark ist gehackt worden. Umweltminister Schneider fordert sparsamen Umgang mit Wasser. Das Wetter in Bayern: im Norden eher sonnig, im Süden wolkig bei 17 bis 23 Grad. Madrid. Der spanische Ministerpräsident Sanchez hat Neuwahlen angekündigt. Wie Sanchez mitteilte, sollen diese am 29. November stattfinden. Damit reagiert der Regierungschef auf eine innenpolitische Blockade. Am Freitag waren Pläne seiner Minderheitsregierung gescheitert, die Wohnungskrise im Land zu bekämpfen. Rechte Abgeordnete lehnten die Pläne ab. In Umfragen liegt Sanchez' sozialistische Partei derzeit hinter der konservativen Opposition. Eine Wahlniederlage könnte das Ende einer der letzten linksgerichteten Regierungen in Europa bedeuten. Sanchez profilierte sich international unter anderem durch seine Anerkennung eines palästinensischen Staates. Immer wieder kritisierte er zudem öffentlich die Politik von US-Präsident Trump. Kopenhagen. In Dänemark haben Unbekannte das zentrale Melderegister gehackt und sich Zugriff auf Daten von 8,8 Millionen Menschen verschafft. Das hat das dänische Wissenschaftsministerium bekannt gegeben. Die Rede ist von einem ernsthaften Sicherheitsvorfall. In dem Melderegister sind neben Name, Adresse und Sozialversicherungsnummer auch Informationen etwa über den Familienstand, die Verwandtschaft, die Beziehung zur Nationalkirche sowie Informationen zur Arbeitsunfähigkeit enthalten. Die Daten könnten Betrüger im Zweifel für Identitätsdiebstahl missbrauchen. Der Zugang zum dänischen Melderegister wurde bis auf Weiteres gesperrt, die Polizei ermittelt. Berlin. Bundeskanzler Merz will alle anstehenden Reformvorhaben noch in diesem Jahr auf den Weg bringen. Im ARD-Bericht aus Berlin sagte er, das gelte vor allem für die Rente. Die Vorschläge dazu liegen so gut ausgearbeitet auf dem Tisch, wie wir das in den letzten 30 Jahren in Deutschland nicht gehabt haben, fügte Merz wörtlich hinzu. Zugleich rief er die Koalition auf, zusammenzuhalten. Alle müssten ein Interesse daran haben, dass Deutschland weiter stabil regiert werde. Berlin. Bundesumweltminister Schneider hat sich für eine neue Gangart im Umgang mit der Ressource Wasser ausgesprochen. Mit Blick auf die immer häufiger niedrigen Wasserstände aufgrund von Trockenheit müsse man effizienter, vorausschauender und gerechter handeln. So forderte Schneider etwa, dass Betreiber von Rechenzentren mehr zahlen müssen, wenn Wasser knapp wird. Nach einer Studie verbrauchen Rechenzentren viel Wasser zur Stromerzeugung und Kühlung. Wegen der anhaltenden Trockenheit ist derzeit etwa der Pegelstand des Bodensees auf unter 2,5 Meter gefallen und damit auf ein für die Jahreszeit extrem niedriges Niveau. München. Die Stimmung bei den deutschen Autobauern hat sich nach Angaben des IFO-Instituts verschlechtert. Wie das Institut aus München mitteilte, fiel der sogenannte Geschäftsklimaindex für die Branche im letzten Monat auf minus 35 Punkte. Im August lag er noch bei minus 22. Auch die Aussichten für die kommenden Monate sind in der Automobilindustrie auf einem tiefen Niveau. Frankfurt am Main. Zum Auftakt der Frankfurter Buchmesse wird heute im Kaisersaal des Römers der Deutsche Buchpreis verliehen. Auf der Shortlist der renommierten Auszeichnung stehen 6 Romane von 5 Schriftstellerinnen und einem Schriftsteller. Der Preisträger erhält 25.000 Euro. Nominiert sind unter anderem Shada Basia mit Die Lücken, Franziska Gensler mit Orca und Elias Hirschel mit Schleifen. Das Wetter in Bayern. In weiten Teilen Frankens und der Oberpfalz sonnig, im Süden vielerorts zunächst bewölkt, in Alpennähe vereinzelt Regen. Ab Mittag freundlicher, in den Alpen kann es regnen, Höchstwerte 17 bis 23 Grad. In der Nacht meist klar, Tiefstwerte von 10 bis 2 Grad. Morgen und am Mittwoch gebietsweise neblig, danach sonnig. Am Donnerstag wolkig und regnerisch, Höchstwerte 19 bis 24 Grad. Am Donnerstag kühler. Soweit die Nachrichten. Es ist 10.04 Uhr. Die Verkehrsmeldungen: A7 Ulm Richtung Füssen, Zwischenkreuz Ulm, Elchingen und Dreieck Hettstetten, 6 Kilometer stockender Verkehr wegen Bauarbeiten. A8 München Richtung Salzburg, zwischen dem Dreieck Inntal und Rohrdorf, 3 Kilometer Stau wegen Bauarbeiten. Und in Richtung München, zwischen Bernau am Chiemsee und Rosenheim, Stau und stockender Verkehr an einer Baustelle. Die B8 Neustadt an der Aisch Richtung Würzburg ist zwischen Lengfeld und Greinbergknoten wegen Bergungsarbeiten gesperrt. Soweit die Verkehrsübersicht.

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1: Einen schönen Vormittag wünsche ich Ihnen. Es freut mich, dass Sie bei uns dabei sind. Habe die Ehre, sagt der Erich Wartusch. Und wir präsentieren heute Ihnen die ideale Frau. Über die hat mein Studiogast geschrieben. Johanna Stadler, sie hat eine Biografie verfasst über Andrea Glas, die ihren Nachnamen im Laufe des Lebens dreimal gewechselt hat. Eine Frau, die im 20. Jahrhundert sich emanzipiert hat und die ein Leben mit sehr vielen Ausschlägen nach oben und unten hatte. Eine faszinierende Lebensgeschichte, der wir in den 2 Stunden nachspüren wollen und bei der auch ein Auto bzw. der Führerschein eine wichtige Rolle spielt. Deshalb steigen wir jetzt ein mit dem Automobil-Schottisch von den Tanngrindler-Musikanten.

0: Die ideale Frau, so heißt das Buch, das Johanna Stadler mitgebracht hat. Es freut mich, dass du uns heute beehrst im Studio von BR Heimat.
1: Ja, ich freue mich auch. Guten Morgen und grüß Gott beieinander.
0: Johanna Stadler, eine langjährige Kollegin hier im Bayerischen Rundfunk. Sie lebt in Pettenbrunn in der Nähe von Freising, jetzt also als Buchautorin. Jetzt klär uns doch bitte auf, warum ist die porträtierte Andrea Glas die ideale Frau?
1: Ach Gott, wenn ich das jetzt erzähle, dann höre ich in 2 Stunden erst auf, weil es hat so viele Facetten mit dieser idealen Frau. Eigentlich der Grund für diesen Titel ist, dass sie in den 50er Jahren an einer Sendung teilgenommen hat, die hieß Wir suchen die ideale Frau. Die wurde von Fred Rauch, damals ganz bekannter Moderator, moderiert und sie hat die Sendung ein paar Mal gewonnen. Und sie hat sie sogar dann in Frankfurt bei der großen Funk- und Fernsehausstellung, das war damals noch in Frankfurt, gewonnen. Und ja, so kam es zum Titel.
0: Eine ideale Frau, wenn du das Leben dieser Frau betrachtest. Ich habe vorher schon gesagt, sie hat sich emanzipiert, hat viele schlimme Phasen durchschreiten müssen, hat aber auch tolle Dinge erlebt. Ist das so vielleicht ein bisschen ein Abbild für eine bayerische Frau im 20. Jahrhundert?
1: Also sie ist nicht typisch, weil sie hatte natürlich ganz andere Voraussetzungen als andere, weil sie zum Beispiel aus sehr guten Verhältnissen stammt. Das hatten ja nicht alle so reiche Verhältnisse. Aber sie hat das Leben von vielen Frauen gelebt. Also man kann sagen, sie hat viele Frauenleben in einem Jahrhundert gelebt. Also deswegen ist sie eigentlich doch wieder typisch für viele Frauen.
0: Ja, dann fangen wir doch am Anfang an. Du sagst aus guten Verhältnissen. Wie waren die ersten Jahre für sie?
1: Also sie wurde hineingeboren in die Glas-Dynastie. Also das war damals zwar noch nicht so groß, das waren die Glaswerke, das war eine Sämaschinenfabrik, die aber dann ziemlich schnell wichtig geworden ist. Und ihr Vater war der Direktor dieser Sämaschinenfabrik, also der Chef. Und ging also alles gut los. Ihre Mutter war auch aus guten Verhältnissen, so wie das damals war. Man hat sich also paritätisch vermählt. Reich kommt zu Reich. Oder wohlhabend zu wohlhabend. Und dann kam der große Einschnitt. Ihr Vater ist 1924 dann tödlich verunglückt mit einem Automobil am Goldinger Berg. Er kam gerade vom Schützenfest in Plattling und wollte halt so schnell wie möglich heim. War eine Eisplatte und ja, das Auto ist umgekippt und auf ihn draufgefallen. Von da an war sie halbwaise und ihr Leben hat sich also nicht so entwickelt, wie man vielleicht gedacht hätte. Sie wächst auf, wird höhere Töchter, heiratet reich und so weiter. Sie war dann eine arme Maus.
0: Wir haben das Glück, dass wir von ihr noch Aufnahmen haben. Du hast sie mal interviewt und wir hören daraus einen kurzen Ausschnitt, wie sie selbst über ihre Kindheit spricht.
2: Meine Kindheit war insofern ganz nett, als ich zwei zu Hause gehabt habe bei meiner sehr, sehr strengen Großmutter, die also mir manchmal das Leben ein bisschen schwer gemacht hat mit ihren strengen Vorschriften. Und auf der anderen Seite der große Garten um unser Haus rum, den ich also über alles geliebt habe. Dann war gegenüber vom Haus der Bahnhof und wir haben 3 Mädchen, waren die Bahnhofsbande. Wir haben also alles Mögliche angestellt. Wir haben die Tiere, die zum Weiterversand auf dem Bahnhof in Käfige eingesperrt waren, auslassen, die uns dann manchmal auch nachgelaufen sind, dass wir so den höchsten Schrecken gekriegt haben. So unter anderem mal ein Geißbock, der uns also ganz schön traktiert hat.
0: Das sind die Erinnerungen an die Kindheit. Warum hast du jetzt aus diesen Erinnerungen dieser Frau ein Buch gemacht?
1: Weil sie so viele tolle Erinnerungen hatte, aus so vielen Bereichen. Also hier einerseits die Kindheit, die sie schön beschreibt, auf der anderen Seite hat sie auch manchmal erzählt, warum sie gar nicht so schön war. Eben diese strenge Großmutter, wo sie sehr oft, selbst wenn sie nur zu spät aus der Schule kam, Scheitel knien musste. Vielleicht kennen das ganz Ältere noch. Also ja. Man hat sich in die Ecke knien müssen auf ein Holzscheit. Das war nicht so schön. Oder auch, dass ihr Vater nicht mehr gelebt hat. Sie hat den zeitlebens vermisst. Also das war die eine Seite. Sie hat eigentlich immer 2 Seiten des Lebens gehabt. Sie hat wollte eigentlich immer einen Beruf. Das war sozusagen ihr großes Ziel. Auf der anderen Seite hatte sie ihre Eltern, also ihren Stiefvater dann und ihre Mutter, die immer gesagt haben, du brauchst keinen Beruf, du heiratest ja doch und außerdem, wer soll uns sonst pflegen? Also immer so zwei ganz unterschiedliche Ansätze im Leben. Sie wollte den Beruf, es wurde ihr nicht erlaubt. Gut, sie hat es später dann geschafft. Das ist ja auch ein Teil ihrer Biografie, dass sie sich einfach freigekämpft hat. Gegen alle Widerstände auch dieser Zeit. Das war ja nicht üblich, dass man als Frau einen Beruf erlernt hat und ausgeübt hat.
0: Und wie kam es dann dazu, dass du auch mit ihren Erinnerungen das Ganze aufbereiten konntest? Weil dazu muss man ja viel mit der Person sprechen. Du hast auch zum Beispiel, glaube ich, Aufzeichnungen von ihr mit eingebaut.
1: Also der Anfang war so, dass sie mir immer privat viel erzählt hat. Und sie konnte ja wunderbar erzählen, das hat man ja an dem Ausschnitt schon gehört. Sie war, was sie selber nicht gern gehört hätte, diesen Ausdruck, eine Rampensau. Also sie konnte wirklich toll erzählen, stundenlang. Mhm. Und da habe ich ab und zu kleine Sendungen mit ihr gemacht, kurze Stücke. Und da hat sich ganz viel angesammelt. Und das fand ich einfach schon unglaublich spannend. Und irgendwann bin ich dann in Rente gegangen und habe mir diese Stücke angeschaut und gedacht, Mensch, da könnte man noch irgendwas draus machen, noch mehr das zusammenfassen. Zumal sie in den letzten Jahren, wo ich mich sehr um sie gekümmert habe, sie war ja dann im Pflegefall, zu mir gesagt hat, also ich würde gern irgendwie haben, dass man mein Leben aufschreibt. Dass das irgendwie, das war doch so toll, Johanna, könnte man da nicht was draus machen? Und dann habe ich gesagt, gut, Andrea, ich mache was daraus. Also ich war mir noch nicht sicher, ob es auch klappt, aber ich habe es ja zumindest versprochen. Und mich dann auch bemüht und eben alles nochmal zusammengesammelt. Dank dem BR habe ich dann auch diese Sendungen nochmal bekommen und konnte die noch alle anhören und verschriftlichen. Und dann eben ihre Aufzeichnungen, ein dickes Erinnerungsbuch, wo sie wirklich viel reingeschrieben hat. Dann hatte sie auch von ihren Reisen Bücher, also so kleine Hefte verfasst, in denen sie minutiös aufgeschrieben hat, wann der Zug losgefahren ist nach Griechenland und wann sie heimgekommen sind und wann sie einen Kaffee getrunken hat. Also ich hatte eine ganz große Fülle an Material und habe aber auch noch recherchiert zusätzlich, ob das auch alles stimmt.
0: Wir müssen vielleicht noch die verwandtschaftliche Beziehung klären.
1: Ja, die Andrea war die Ehefrau meines Onkels, Hans Ostermeier, und das war ihr dritter Mann. Also sie hat auch bei Männern viel erlebt.
0: Ja, viel nicht Schönes, worauf wir natürlich noch eingehen werden dann im Laufe dieser zwei Stunden. Aber wie leicht oder wie schwierig war es, da einen Verlag auch zu finden? Also das Buch ist ja jetzt im Alitera Verlag erschienen. Jetzt gehen ja sehr viele Menschen her und sagen, ich möchte gern, dass meine Lebensgeschichte in Buchform gedruckt wird. Und das ist ja jetzt, glaube ich, nicht so, dass sich die Verleger drum reißen, solche Biografien auch zu drucken.
1: Also sagen wir so, das Buch zu schreiben und zu recherchieren war ein leichtes und ein schwieriges war, einen Verlag zu finden. Also ich habe, als das Buch fertig war, ich habe es ja mal ins Blaue hineingeschrieben. Ich hatte ja keinen Auftrag und sonst was, aber ich schreibe wahnsinnig gern und dachte, wenn es nur für mich ist und für meine Kinder und ja, ist egal, ich wollte das, habe es ihr versprochen. Und dann habe ich also angefangen, Agenten zu suchen, weil es heißt ja, das geht alles nur über Agenten. Ja, keiner hat sich rückgemeldet. Dann habe ich Verlage selber angeschrieben. Ja, wir nehmen nichts mehr an, keine Manuskripte annehmen. Ja, und dann habe ich aber, ich bin dann schon zäh und stur und habe nicht aufgehört. Und irgendwann ruft eine Frau Pedarnik an. Und ich höre ja nicht so gut und dachte, was ist das? Ist das ein Fake-Anruf? Will da jemand einen Enkeltrick mit mir? Und sagt sie, ja, ich habe ihr Buch gelesen. Das gefällt mir. Ja, und so sind wir dann ins Geschäft gekommen. Ich war selber, also das war ein wahnsinnig toller Moment, dass diese ganze Arbeit vielleicht doch für mehr Leute ist. Und es ist ja auch ein Buch, das, glaube ich, wirklich viele interessiert. Also gerade Leute, die in dieser Zeit gelebt haben, kann ich mir vorstellen, dass das wirklich nahe geht auch.
0: Ja, und viele schöne Erinnerungen weckt. Und deshalb haben wir jetzt hier den Schöne-Erinnerungen-Walzer von den Tassilo-Musikanten.

0: habe die Ehre auf BR Heimat mit einem Landler aus der Oberpfalz. Und dahin verschlägt es uns jetzt auch mit der idealen Frau, die Johanna Stadler porträtiert hat, nämlich Andrea Glas, die in Dingolfing aufgewachsen ist. Aber dann ging ihr Leben auch in die Oberpfalz erstmal.
1: Ja, genau, nach Walden. Dort hat ihr Stiefvater eine Stelle als Landgerichtsdirektor bekommen. Und da ist sie dann mit hingezogen. Natürlich, sie war ja 16, da ist nichts anderes übrig geblieben. War erst ziemlich traurig, weil ihr hat es in Dingolfing gut gefallen. Und da hatten sie einen großen Garten. Das hat sie ja vorher in dem Interview schon erzählt. Und dann kam sie in eine Vier-Zimmer-Wohnung ohne Garten, ohne Natur. Und ja, war erstmal nicht besonders glücklich über diesen Umzug.
0: Ich glaube, was dieses Buch wirklich hervorragend zeigt, ist, wie wenig Möglichkeiten, wie wenig Rechte junge Frauen zu Beginn des 20. Jahrhunderts bis Mitte des 20. Jahrhunderts hatten. Das traf ja auf Andrea Glas auch zu.
1: Ja, also es war ja so, sie wollte von Anfang an irgendwie eine gute Bildung haben. Aber da gab es noch nicht ein Gymnasium, es gab das Lyzeum, das gab dann so einen Abschluss, einen Abiturähnlichen. Aber das war nun wirklich nur für Leute, die sehr, sehr, sehr viel Wert schon von Haus aus hatten, ja, oder darauf gelegt haben. Ihre Eltern, denen war das nicht wichtig und die haben gesagt, naja, es reicht, wenn du in eine höhere Töchterschule gehst und so Hauswirtschaft lernst und vielleicht ein bisschen gutes Benehmen und wie man Servietten faltet. Und ja, und dann haben sie sie zu den armen Schulschwestern nach Garmisch-Partenkirchen geschickt. Und ja, dort hat sie eben genau das gelernt. Sie wurde auf ein Leben als Frau und Hausfrau und Mutter vorbereitet. Gott sei Dank hat sie auch ein bisschen Englisch dort gelernt. Das hat ihr später im Leben sehr, sehr viel geholfen. Also das war so das Einzige, was sie aus dieser Schule noch positiv mitgenommen hat. Sonst hat sie am Ende der Schulzeit gesagt, wir haben eigentlich nichts gelernt, was man brauchen konnte. Und das hat sie eigentlich ihr Leben lang gestresst. Oder ja, war sie sehr unglücklich drüber. Sie wollte einfach studieren, sie wollte selber was aufbauen und das hat man ihr nicht erlaubt. Sie durfte ja selber nichts entscheiden.
0: Ja, das ist aus heutiger Sicht kaum noch nachvollziehbar, dass man Frauen so wenig zugetraut hat auch. Also es ist ja nicht nur das, dass man ihnen eine Rolle von vornherein zugeschrieben hat, also dass die Eltern ganz klar wussten, in welche Richtung es für ihr Kind gehen soll, sondern dass da einfach auch so wenig Zutrauen war in die Fähigkeiten, die Frauen mitgebracht hätten.
1: Naja, da muss ich jetzt widersprechen, dass das nur zu der Zeit war. Das war auch in den 50er Jahren noch voll so und in den 60er Jahren. Also da ist es immer noch, naja, Realschule, das reicht schon. Du heiratest ja sowieso. Oder wenn ich daran denke, ich kenne sogar noch jemand so alt wie ich, also ich bin jetzt 66, die durfte auch nicht das Gymnasium besuchen, obwohl sie schlauer war als ihre Brüder. Also das war auch noch nach dem Krieg so, das hat sich so durchgezogen. Und auch rechtlich war ja das noch so. Also Frauen durften ja bis 62 ohne Einwilligung des Ehemanns nicht ein eigenes Konto eröffnen. Also das muss man sich mal vorstellen. Also diese Zeit, die Andrea als junge Frau erlebt hat, die hat sich dann durchgezogen bis nach dem Krieg.
0: Ja, es ist ja auch fast übergriffig dann gewesen. In einer Szene erzählst du, wie sie sich um ein Volontariat beim Neuen Tag bei der Zeitung in Weiden beworben hat. Und dann kam das nicht zustande, weil...
1: Weil ihr Stiefvater hat dort angerufen, er kannte ja den Chefredakteur, und hat gesagt, nein, kommt nicht in Frage, das macht meine Tochter nicht. Und das war halt, wäre schon einer ihrer Traumberufe gewesen. Und das hätte sie auch wirklich gut gemacht, das habe ich mir oft gedacht. Sie konnte gut reden, sie konnte Vertrauen aufbauen, sie konnte recherchieren, sie war klug. Sie wäre eine ganz tolle Journalistin geworden. Aber das hat er einfach mit einem Federstrich, und da war sie schon erwachsen, ja, hat er das einfach zunichte gemacht.
0: Und dann kam die Zeit, der Zweite Weltkrieg, der Nationalsozialismus. Für natürlich niemanden eine leichte Zeit. Wie ist sie in diese Zeit hineingekommen?
1: Also, ihre Familie war relativ unpolitisch. Sie wollten halt irgendwie mitlaufen. Ihr Stiefvater ist dann sogar, der war ja Jurist, in die NSDAP eingetreten, um halt irgendwie ja, mit dabei zu sein. Aber es wurde nicht so wahnsinnig viel geredet. Und sie hat es gar nicht erst so empfunden als schrecklich oder dramatisch. An einer Stelle hat sie mir mal gesagt, ich war da in Weiden, dann ist halt irgendwann war Krieg und das haben wir gar nicht so gemerkt, weil am Anfang hat man es ja auch nicht gemerkt. Ja, da gab es die Jubelschrei über die schnellen Siege und das war's dann. Und sie war im Offizierscasino und hat es eigentlich gar nicht so wahrgenommen noch. Erst bis sie selber dann betroffen war.
0: Und da hören wir wieder kurz einen Ausschnitt, in dem sie erzählt, wie es dann für sie im Krieg weiterging.
2: Ich wurde also durch einen Freund meines Vaters ans Ernährungsamt beordert als Kriegsdienst, musste also dann Gott sei Dank nicht in eine Munitionsfabrik, was damals ja üblich war, dass die Frauen in Munitionsfabriken gearbeitet haben. Dort blieb ich aber nicht lang, sondern dann kam der Arbeitsdienst. Wir wurden in einem Lager, das von den Männern geräumt wurde, weil es im Sumpf stand und also total nass war, habe ich den kalten Winter 1939-40 verbringen müssen. Unsere Betten waren in der Früh gefroren, so nass und so feucht und so kalt war es da. Ich war also die Älteste, praktisch in einem Bunker, haben wir unsere Barackenlager geheißen, musste also auf die anderen 11 Meiden praktisch aufpassen und für Ordnung sorgen. Wir mussten bei Bauern mitarbeiten und also am Feld arbeiten, im Haus arbeiten und mussten den Bauern helfen, die ja praktisch keine Männer, die Frauen, die keine Männer mehr zur Verfügung gehabt haben, die waren alle eingezogen. Aber das Schlimmste war, in der Nähe von unserem Lager war ein SS-Lager. Und damals war das ja üblich, dem Führer ein Kind zu schenken, wenn man die nötige Figur gehabt hat. Und die habe ich leider Gottes gehabt. Ich war also vorgesehen, mit einem SS-Mann zusammen dem Führer ein Kind zu schenken. Das ist mir Gott sei Dank dadurch erspart geblieben, dass ich damals mit einem Soldaten verlobt war.
0: Den sie dann auch geheiratet hat?
1: Nein, das war nicht so. Sie war mit einem jüdischen Apotheker verlobt. Diese Verlobung hat sich dann aufgelöst. Das habe ich leider nicht erfahren, warum genau. Ja. Sie hat dann einen anderen Soldaten geheiratet. Mhm. Nämlich den Friedel. Und den hat sie auf dem Ernährungsamt kennengelernt. Da hat sie Marken ausgegeben und dann kam also der Herr Friedel Wiedenmann herein und hat gesagt, er braucht Urlaubsmarken. Und dann hat sie ein bisschen geschimpft, sie hätte jetzt eigentlich frei und was er jetzt will. Aber naja, so haben sie sich kennengelernt und das wurde ihre ganz große Liebe, der Friedel.
0: Eine große Liebe, die nicht lange gehalten hat.
1: Nee, sie hat ihn kennengelernt, dann, naja, wurde sie schnell schwanger. Das war aber damals für die Eltern zwar nicht so toll, aber wie gesagt, Hitler war froh um jedes Kind. Und dann haben sie also geheiratet und er musste dann wieder an die Front. Er war ja Frontsoldat, er war im Osten. Und er kam einmal zurück, hat seinen Sohn gesehen, der zwischendurch auf die Welt gekommen war und hat ihn ein bisschen rumgeführt. Er konnte gerade so stehen und dann musste er wieder weg. Und es ist eine sehr dramatische Abschiedsszene, wo sie sich zum letzten Mal gesehen haben, obwohl sie es ja nicht wussten, dass es zum letzten Mal sein wird, aber sie haben es irgendwie geahnt. Und dann kam irgendwann das Schreiben, wir müssen Ihnen mitteilen, dass Ihr Mann den Heldentod gestorben ist. Und das war so ziemlich das Schlimmste in ihrem Leben.
0: Nachvollziehbar und es ist natürlich ganz schwierig dann auch in so einer Situation, man ist Witwe, ganz junge Witwe, hat ein ganz kleines Kind. Wie hat sie es trotzdem geschafft, diese Zeit zu überstehen?
1: Also ihre Eltern haben sie dann doch so leidlich unterstützt, auch ihre Schwiegereltern, zu denen hatte sie ein äußerst gutes Verhältnis. Aber es war halt trotzdem wieder diese totale Abhängigkeit von ihren Eltern. Die haben ihr verboten, ins Kino zu gehen, wenn sie mal wollte. Die haben ihr quasi alles verboten. Sie sollte also immer daheim sein. Und ja, sie hatte ja kein eigenes Geld. Das war ja immer ihr Problem. Sie hat zwar ein bisschen Kriegerwitwenrente bekommen, aber hauptsächlich musste sie von ihren Eltern leben, von dem Geld ihrer Eltern. Und dann hat sie eine Entscheidung getroffen, die viele Witwen in dieser Zeit treffen mussten. Sie hat eine Versorgungsehe beschlossen, ist eine Versorgungsehe eingegangen mit einem Witwer, der auch ein Kind hatte im Alter ihres Sohnes. Ja, und den hat sie dann geheiratet und auch in ihren Erinnerungen geschrieben, das war keine Liebe, das war Notwendigkeit.
0: Deswegen weil es die zweite Ehe war. Es ist jetzt eine etwas, vielleicht nicht hundertprozentig passende Überleitung, aber wir hören jetzt trotzdem einen Hochzeitsmarsch, der damals vielleicht auch gespielt wurde dann. Und zwar hören wir den Saalfeldner Hochzeitsmarsch und dann hören wir was aus der zweiten Ehe von Andrea Glas, die dann zu diesem Zeitpunkt Andrea Weber hieß, geworden ist.

0: Wir sind heute in Habe die Ehre auf BR Heimat unterwegs auf den Spuren von Andrea Glas, einer idealen Frau, so heißt das Buch, das Johanna Stadler geschrieben hat, über diese Frau. Wir haben gehört, wie es ihr in der Kindheit ergangen ist, wie sie im Krieg ihren ersten Mann verloren hat, nur eine kurze Ehe, ein Sohn. Und wir haben gehört, wie schwierig es für sie natürlich auch war, aus dieser Situation wieder herauszukommen. Sie war ja auch unmittelbar nach dem Krieg dann ganz findig, hat auch zum Beispiel Kontakte zur US Army geknüpft.
1: Ja, das war eine spannende Geschichte, aber sie hat ja immer wieder tolle Sachen hingekriegt, von denen andere nur träumen konnten, und ist da so reingerutscht. Also sie wollte ihren Kindersportwagen, so Buggy sagt man heute dazu, gegen was Essbares tauschen. Sie hat aber niemand gefunden, der tauschen wollte, sondern eine Käuferin. Und das war die Frau eines Captains, US-Captains. Und die hatte einen Sohn etwa im Alter von Volker. Und der hat gesagt, ja, billig, kaufe ich Ihnen ab. Und dadurch, dass ja Andrea ein bisschen Englisch konnte, das war das prima, konnte sie sich mit der so ja, Smalltalk-mäßig unterhalten. Und die haben sich angefreundet, die beiden. Und sie konnte sie dann ab und zu von Weiden aus in Grafenwöhr besuchen, musste sie mit dem Zug hinfahren. Und diese Frau, die hieß Grace, die hat an einem Abend Socken gestrickt und war da ziemlich überfordert mit der Ferse. Das ist ja auch schwierig, also Fersen stricken, ich kann auch stricken, ist wirklich eine Kunst. Und dann ist sie gescheitert und die Andrea, Patent, wie sie war, hat halt wunderbare Fersen gestrickt. Und das hat dann diese Grace so beeindruckt, ja, dass beim nächsten Besuch in Grafenwöhr, war da ein Karton voller Wolle da. Und sie hat gesagt, ja, da strickst du jetzt. Und dann hat sie für die Grace Jacken gestrickt und für den kleinen Sohn von der Grace Hosen und was man halt alles brauchte. Und als Andrea dann das nächste Mal kam, war noch mehr Wolle da. Sie hatte also alle ihre Freundinnen gebeten, also die Grace Wolle zu schicken, weil die Andrea so schön stricken kann. Und die hat dann gestrickt, was das Zeug hält, Pullover, Hosen, Jacken und gestrickt und gestrickt und gestrickt. Und für das Tolle war, sie hat für jedes Teil, das sie gestrickt hat, einen Geld bekommen oder was zu essen. Und das war natürlich damals großartig, wo Leute gehungert haben. Da hat sie Kaffee gekriegt, Zigaretten, Brot, Butter. Das war sensationell. Aber das ist noch nicht alles. Also wenn sie mal Glück hatte, dann war das gleich der ganz große Topf. Der ganz große Glück. Also die Grace hat gesehen, wie schön sie mit dem Volker umgeht. Und dann, nachdem auch ihre Freundinnen alle Kinder hatten, ihre anderen Soldatenfrauen, Freundinnen, hat sie vorgeschlagen, dass Andrea einen Kindergarten für die Kleinen einrichtet. Es war für Andrea super, weil sie mochte Kinder und sie mochte gern basteln und Lärm hat ihr nichts ausgemacht. Und ja, dann hat sie gesagt, mach mal einen Kindergarten und hat also dann für jedes Kind einen Dollar gekriegt. Gut, Dollar kann man nicht abbeißen, aber das Tolle war, sie durfte in PX-Läden einkaufen. Das waren Supermärkte für US-Soldaten. In Deutschland gab es ja nichts zu kaufen und die US-Soldaten sollten schon auch was bekommen, wenn sie schon hier stationiert sind. Und in diesen PX-Geschäften gab es alles, was man sich nur nach dem Krieg vorstellen kann. Also angefangen,
0: alles, was die Deutschen nicht hatten, genau, gab es dort.
1: Das gab es alles, aber eigentlich war der Zutritt nur ganz streng für US-Soldaten. Aber nachdem der Mann von Grace Captain war, hat er ihr ermöglicht, dass sie in diesen Läden einkaufen kann. Also Andrea, die arme Kriegerwitwe, konnte mit Dollars in PX-Läden einkaufen. Das ist eigentlich ja, ein Lottogewinn mit Zusatzzahl.
0: Ja. Es war ja auch so, hat man so ein bisschen den Eindruck auch aus den Erzählungen, dass die Jugend, die in der Kriegszeit ja auf eine Art und Weise gestohlen wurde, dann nach dem Krieg nachgeholt wurde. Das war bei ihr, glaube ich, auch so.
1: Ja, ich habe das ja nicht nur von Andrea gehört. Ich habe mich schon immer gern mit älteren Leuten unterhalten, mit älteren Frauen. Das Schicksal hat mich schon immer so interessiert. Wie haben die gelebt? Weil ich ja Gott sei Dank so groß geworden bin, dass meine Eltern schon gesagt haben, mach, was du willst. Und ja, habe daraus so viel Interesse gehabt daran. Und die haben viel erzählt. Im Krieg war einfach gar nichts. Es war so furchtbar, dass sie alles nachholen wollten. Ihre ganze Jugend, die Jugend war gestohlen, haben viele gesagt. Und jetzt wollten wir die Sau rauslassen. Und das haben sie auch gemacht, ja. Also die Andrea ist dann in so einen Kreis gekommen durch ihre glasische Verwandtschaft, wo man ja sehr frei gelebt hat. Das hat man natürlich nicht zugegeben, aber man hat so frei gelebt. Und da war sie schon ganz alt, was weiß ich, naja, ganz alt, sie war um die 80. Und da hat sie mich nochmal gebeten, dass ich einen alten Freund aus dieser Zeit irgendwie kontaktiere. Alwin hieß der, der lebt im Allgäu, dass wir da hinfahren. Und sie will ihn noch einmal sehen. Das war so ein Techtelmechtel, der war zwar schon verheiratet, aber ja, so war das. Die haben da wirklich auch Feste gefeiert und die Andrea war da führend. Ja. Die konnte ja, so viel sie Schlimmes erlebt hat, so sehr hat sie auch immer das Tolle genossen. Das war ihre ganz große Kunst.
0: Mhm. Es gibt übrigens, wenn ich das an der Stelle schnell einflechten darf, auch ein ganz großartiges Buch von Peter Hertling, Eine Frau, das auch genau über diese zuerst die Flucht am Ende des Zweiten Weltkriegs und dann eben die Zeit, wie man sich freischwimmt, wie man plötzlich alles nachholen möchte, erzählt. Eine große Leseempfehlung von mir, neben natürlich deinem Buch, das ebenso eine Leseempfehlung ist, Die ideale Frau. Du hast gesagt, sie hat gern gefeiert und das hat sie ja dann auch mit ihrem zweiten Mann gemacht, obwohl das letztlich nur eine Vernunftehe war.
1: Ja, und dieser zweite Mann, der Herr Weber, der hat eigentlich nicht gern gefeiert. Das war ein zurückgezogener Förster, der wollte eigentlich eine schöne, harmonische, kleine Familie haben. Er war ja auch schon älter als sie, deutlich älter. Aber die Andrea hat sich da gut durchgesetzt. Also die hat aus diesem Forsthaus in Flossenbürg wirklich so ein Szene-Lokal, würde man heute sagen, geschaffen. Da war immer was los. Und wenn nichts los war, dann hat sie halt einen Grund gefunden, dass man gefeiert hat. Wenn kein Geburtstag war, dann war halt, was weiß ich, Erntedank oder dann war Herrn Dackel geboren oder irgendwas hatte sie immer. Und hat da auch, gibt es ein schönes Buch, wo sich die Leute dann eingetragen haben nach den Festen und die waren alle total begeistert. Ihr Ehemann hat das halt mitgemacht. Er war froh, wenn seine Frau glücklich war und das irgendwie alles funktioniert hat.
0: Und sie hat sogar mit den Fußballweltmeistern von 1954 gefeiert.
1: Ja, das war auch eine ganz besondere Sache.
0: Wie kam es dazu?
1: Also es war ja so, sie war ja eigentlich nicht so sehr in Kontakt mit ihrer alten Familie. Aber hat dann doch, als die Fußballweltmeister da in Dingolfing eingeladen waren, wurde sie dann auch dazu geladen, vielleicht weil man noch eine junge Frau gebraucht hat. Und da konnte sie tolle Sachen erzählen, aber da hast du, glaube ich, was ausgegraben.
0: Aber warum wurden die nach Dingolfing eingeladen? Vielleicht müssen wir das noch kurz erklären. Okay.
1: Ja, also der Hans Glas, der die Firma dann geleitet hatte, der war ja schon ziemlich schlau und der dachte sich, wenn ich denen jetzt den von mir gestalten, also Gogo-Roller schenke, dann ist es doch eine super Werbung für mich. Alle Weltmeister, jeder kriegt so einen Gogo-Roller und sitzt da drauf, das ist die perfekte Werbung. War es ja dann auch letztlich.
0: Auf alle Fälle. Und dann gab es eben die Überreichung und den Abend, an dem alle deutschen Fußballweltmeister von 1954 dabei waren und eben auch Andrea Weber.
2: Der Höhepunkt war dann der Anruf aus Dingolfing von meinem Onkel Hans, der also diese Gogo-Roller damals hergestellt hat. Ich soll kommen, die ganze Elf ist eingeladen, sie bekommen alle einen Gogo-Roller. Und da war abends großes Abendessen natürlich und anschließend eben dann der Tanz. Und an einem Tisch ist die Familie gesessen, die Fußballspieler auf der anderen Seite. Und die haben natürlich immer ein bisschen herübergelinst, weil die einzige junge Frau am Tisch war. Und ich habe mir dann Herz genommen und habe also sie gebeten, mir Autogramme zu geben.
3: Aber Hidekuti verliert den Ball gegen Eckel. Eckel, der rechte Läufer, taucht links auf. Eckel müsste abspielen. Er zögert lange. Jetzt spielt er ab.
2: Der Eckel war also der Schnelle. Ich glaube, er war sogar der Jüngste. Er war also der blitzschnelle Windhund, haben sie ihn geheißen. Aber mit dem Tanzen war er eben auch ein bisschen eckig. Das hat seinem Namen alle Ehre gemacht. Aber war an sich ein sehr netter Kerl.
3: Und Fritz Walter stürmt in die gegnerische Hälfte. Unser Kapitän spielt steil durch, spielt zu seinem Bruder Ottmar. Aber der Ball.
2: Ich habe damals keine Ahnung gehabt, dass der Fritz Walter so eine Fußballgröße ist. Da hätte ich natürlich ein bisschen mehr mit ihm geflirtet. Er hat mich, wie ich dann um die Autogramme gebeten habe, hat er schon gesagt, naja, jetzt kommt sie ja. Bisschen zynisch, aber ich habe das ja nicht übel genommen.
3: Die Offiziellen des Deutschen Fußballbundes erkenne ich noch nicht, aber Bundestrainer Herberger erkenne ich, die Ersatzleute erkenne ich.
2: Der Herberger hat nicht getanzt. Der ist damals also sehr ruhig da in seiner Ecke gesessen, hat, ich kann mich glaube ich erinnern, dass er Pfeife geraucht hat. Und da hat er so ein bisschen genossen, die ganze Geschichte.
4: Schuss, Abwehr von Turek. Turek, du bist ein Teufelskerl. Turek, du bist ein Fußballgott.
2: Das war mein Typ, der war dunkelhaarig und er war einfach auch charmant und nett. Tanzen konnte er wunderbar, genauso gut wie er Bälle gehalten hat. Und wir haben also des Öfteren getanzt miteinander, scheinbar habe ich mir auch ein bisschen gefallen. Er war bloß furchtbar geschockt über mein Fußballwissen, weil ich also keine Ahnung vom Fußball gehabt habe. Und ich habe dann auch noch die Frechheit gehabt zu sagen, warum gibt man da nicht jeden einen Ball, da brauchen nicht 20 Leute hinter einem nachrennen.
0: Das muss man sich auch erst mal trauen, zu einem Fußballweltmeister das zu sagen.
1: Ja, da merkt man ihre Schlagfertigkeit und ihren Charme und ihren Witz. Das hat sie so viel ausgemacht, ja.
0: Ja. Aber auch diese zweite Ehe fand ein schnelles Ende.
1: Ja, wie gesagt, er war ja auch schon älter, ihr Mann, und wir haben halt so vor sich hingelebt oder neben sich hergelebt. Und irgendwann hat sie schon festgestellt, dass er immer müder wird und auch er hat gemerkt, er ist nicht mehr leistungsfähig. Dann sind sie zum Arzt und der hat Krebs diagnostiziert und ja, sie hat ihn dann gepflegt bis zum Ende. Da war sie auch dann vollkommen am Ende, beschreibt sie. Also gab ja damals nicht so Hilfen, wie es heute gibt. Ja. Also das, sie war wirklich ganz allein mit den zwei Buben und diesem kranken Mann. Und am Ende hat sie gesagt, es war für uns beide eine Erlösung.
0: Und dann muss wieder etwas Neues beginnen. Und was dann noch alles im Leben auf sie gewartet hat, darüber reden wir gleich.

0: Jetzt haben wir in dieser Stunde schon viel von der idealen Frau gehört, Andrea Glas, die Johanna Stadler porträtiert hat. Jetzt möchte man natürlich auch ein bisschen was über Johanna Stadler erfahren. Du warst jahrzehntelang Journalistin hier im Bayerischen Rundfunk. Was waren da so deine Tätigkeiten, deine Aufgaben? Was hast du besonders gern gemacht?
1: Also angefangen habe ich ja in der Nachrichtenredaktion. Das klingt jetzt langweilig, aber ich fand das schon immer toll, weil man war so gezwungen, dass man konkret wird und dass man sich wirklich auch konzentriert. Wir haben ja damals keinen Computer gehabt, sondern wir haben Sekretärinnen, es waren Frauen immer, diktiert. Also man konnte sich da nicht irgendeinen Fehler erlauben und dann wieder alles löschen und von vorne anfangen. Man musste diese Nachricht wirklich im Kopf haben und ganz gut und konzentriert wiedergeben. Also das war eine super Schule, auch dieses Pünktlichsein und dieses alles schnell erfassen. Und ich war da ein paar Jahre und dann habe ich gewechselt, bin zu Bayern 1. Damals war das noch ein bisschen anders, also war das sehr viel Wort, das hat mir gut gefallen. Ich bin ja nicht Musikredakteurin, sondern eben Wortredakteurin gewesen und habe da also auch tolle Sendungen gemacht, damals auch viel mit der Regina Vandal. Also es war einfach für mich schon sehr, sehr schön. Aber ich bin ja auch manchmal ein bisschen unstet und dann wollte ich wieder mal was Neues, so wie die Andrea. Dann bin ich zu Bayern 2 gewechselt, zum Notizbuch. Und da war meine Mama dann sehr stolz drauf. Weil meine Mutter war ja leider so eine Frau, die nicht studieren durfte. Ihre zwei Brüder haben natürlich studiert. Und sie, eigentlich die Schlauste von allen, durfte nicht studieren. Und dann hat sie sich so gefreut, dass ich es geschafft habe, Studium und Beruf. Und damals wurden beim Notizbuch, hieß es noch immer Redaktion. Und wenn dann Redaktion Johanna Stadler war, hat sie mich nachher immer ganz stolz angerufen. Johanna, du hast wieder gearbeitet. Toll. Also das hat ihr sehr gut getan und mir dann auch, ja.
0: Wobei, ich glaube, man muss vielleicht noch dazu sagen, dass das Notizbuch natürlich eine sehr spezielle Sendung war, die es schon sehr lange auch gab und die wahrscheinlich von mehr oder weniger jeder zweiten Frau in Bayern vormittags gehört wurde, weil das auch speziell die Themen oft waren, die sich an diese Frauen gerichtet haben.
1: Ja, auf jeden Fall, da war noch die Annette Pfeiffer. Die werden die Älteren unter den Zuhörer und Zuhörerinnen noch kennen, die also immer sehr gute, auch juristische Tipps hatte. Und es war auch ein sehr großer Wortanteil, ja. Und es gab auch schon Anrufmöglichkeiten. Also ja, das war schon ganz was Besonderes, dieses Notizbuch. Mhm. Da habe ich ganz gern gearbeitet.
0: Ja. Und dann hast du aber auch noch ein bisschen fürs Fernsehen arbeiten dürfen.
1: Ja, BR hat sich ja dann neu orientiert, dieses trimediale Hörfunk, Online und Fernsehen. Und ich habe das Online sehr gern gemacht, weil ich immer gedacht habe, das ist zwar nicht so viel Inhalt, aber ich kann die Leute dadurch motivieren. Wenn sie das lesen, sagen sie, ach, das hört sich interessant an. Und so kann man sie dann hinüberziehen ins Programm. Also ich habe das gleich von Anfang an, habe ich gern das BR24, wie das damals hieß, gemacht. Und ja, dann irgendwann hieß es, wer geht von unserer Redaktion, damals war ich bei Landwirtschaft und Umwelt, zum Fernsehen und dann dachte ich, naja, als Abschluss, ich habe ja das gelernt, auch Fernsehen damals in der Ausbildung und dann bin ich noch zum Fernsehen. Das war dann nicht mehr sehr lange. Irgendwann dachte ich dann, jetzt ist auch gut. Ich habe lang genug gearbeitet, zwei Kinder großgezogen, Alte gepflegt, jetzt darf ich auch mal ein bisschen zur Ruhe kommen.
0: Aber als Journalistin legt man ja den Stift nie ganz aus der Hand, oder?
1: Das erste halbe Jahr denkt man sich, juhu, Urlaub und mach nichts und denkt man sich, oje. Irgendwie ist es auch nicht meins.
0: Es fehlt einem doch etwas.
1: Ja, ne? Ich habe dann ein bisschen ehrenamtlich, mache ich Ehrenamtssachen für das Faire Forum, weil die Stadt Freising, wo ich lebe, ist faire Stadt. Und da mache ich die Pressearbeit ein bisschen. Das macht mir Spaß, da bin ich wieder ein bisschen reingekommen. Und ja, und dann hatte ich ja das Buch.
0: Und du schreibst auch noch ab und zu Artikel dann?
1: Ja, mache ich total gern. Das ist so schön. Ich kann mir aussuchen, was ich mache. Also kürzlich habe ich was gemacht über eine junge Freisingerin, die ist Eishockeyspielerin und ist im März mit der türkischen Eishockeymannschaft türkische Meisterin geworden. Also das ist auch wieder so was Spezielles. Ich habe das über Freunde also irgendwie wahrgenommen und diese Geschichte finde ich einfach spitze und das konnte ich dann fürs Freisinger Stadtmagazin schreiben und fürs Freisinger Tagblatt. Und sowas macht man dann einfach Spaß.
0: Ich glaube, das kriegt man auch nicht weg, weil ja in einem, wenn man Journalistin wird, die Neugierde muss ja in einem drin sein. Wer sich nicht für seine anderen für seine Mitmenschen interessiert, der ergreift den Beruf gar nicht. Und das lässt sich dann wahrscheinlich auch nicht so einfach abschalten, sondern man hört halt immer genau hin und denkt sich, Mensch, das ist doch was, das muss ich auch anderen erzählen.
1: Das geht mir, ich fahre sehr gern Zug. Und dann setze ich mich manchmal wohin und sage, ja, hallo, guten Morgen. Dann schauen schon alle, ich sage, guten Morgen, was ist da los? Und da komme ich oft ins Gespräch mit Leuten. Und wenn man zuhören kann, also ich hätte noch 1000 Geschichten zu erzählen. Ich habe halt auch nicht die Kapazitäten, aber es gibt immer was, was interessant ist und spannend ist im Leben von anderen Leuten.
0: Und was spannend bei Andrea Glas noch war, als sie dann ihren dritten Mann kennengelernt hat, als sie ins Fernsehen kam, das hören wir in der kommenden Stunde hier in Habe die Ehre.

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1: Um 11 Uhr mit Sisi Forster. Der Chef des Bundesnachrichtendienstes Jäger sieht in Russland

0: hier sein. Bundesfamilienministerin Prien ist in die Ukraine gereist. Am Morgen traf sie in Kiew ein. Im Mittelpunkt ihres Besuchs steht das Wohl der Kinder in der Ukraine vor dem Hintergrund des russischen Angriffskrieges, der inzwischen schon mehr als 4 Jahre dauert. Kinder und Jugendliche, so Prien, litten besonders unter dem Krieg und müssten mit traumatischen Folgen leben. Spaniens Regierungschef Sanchez hat für Ende November vorgezogene Neuwahlen angekündigt und hofft dadurch, eine sichere Mehrheit im Parlament für seine Dekrete zu bekommen. Zuletzt waren Zehntausende gegen die Wohnungsnot in Spanien auf die Straße gegangen. Sanchez war aber mit seinen Vorschlägen gescheitert, den Mietmarkt zu regulieren. Mehr von Lukas Kram.
1: Das Maßnahmenpaket sah unter anderem ein Moratorium für Zwangsräumungen bis 2030 und die automatische Entfristung von zeitlich befristeten Mietverträgen vor. Sanchez räumte in seiner Ansprache auch Fehler ein. Er habe Wahlversprechen nicht eingehalten und er wisse, dass ein Teil der Gesellschaft unzufrieden sei. Neuwahlen sind für Sanchez riskant. Seine sozialdemokratische Partei liegt in Umfragen derzeit hinter der konservativen Opposition.
0: Bei einem Hackerangriff auf das staatliche Melderegister sind in Dänemark die Daten von fast 9 Millionen Bürgern abgeflossen. Dazu zählen Name, Adresse und die Sozialversicherungsnummer. Mehr von Stefan Götz.
2: Die Sozialversicherungsnummer ist in Dänemark der zentrale Schlüssel für das gesamte öffentliche und private Leben. Damit können sich die Hacker in E-Mails, SMS oder Telefonaten fehlerfrei als dänische Behörden, Banken oder Krankenkassen ausgeben. Dänemark gilt weltweit als Vorreiter der Digitalisierung, bei der fast alle staatlichen Prozesse papierlos laufen. Klar ist schon jetzt, der Zugriff ist über eine Schnittstelle eines Privatunternehmens gelungen. Für die Ermittler heißt das, alle Systemzugänge müssen vollständig überprüft werden.
0: An der Uni Bayreuth ist soeben Richtfest. Dort wächst das Institut für Unternehmertum und neue Technologien. Oder wie es offiziell heißt, Entrepreneurship and Innovation. Ministerpräsident Söder ist dabei und auch Bauminister Bernreiter. Dort sollen künftig Forschungsthemen entwickelt und die Gründung von Start-ups unterstützt werden. Das Wetter in Bayern. In weiten Teilen Frankens und der Oberpfalz nach Nebel sonnig, im Süden vielerorts bewölkt, an den Alpen Regen. Am Nachmittag auch im Süden freundlicher, nur in den Alpen noch Schauer. Höchstwerte 17 bis 23 Grad. Morgen und Mittwoch anfangs neblig, später sonnig und meist trocken. Am Donnerstag Wolken und Regen. Höchstwerte 19 bis 24 Grad, am Donnerstag kühler. Soweit die Nachrichten. Es ist gleich 11.04 Uhr. Die Verkehrsmeldungen. A7 Würzburg Richtung Füssen zwischen Langenau und Dreieck Hittistetten stau und stockend. A7 Ulm Richtung Füssen zwischen Kreuz Ulm-Elchingen und Dreieck Hittistetten 8 Kilometer stockender Verkehr und Stau wegen Bauarbeiten. A8 München Richtung Salzburg zwischen Grabenstedt und Bergen 3 Kilometer Stau. A8 Salzburg Richtung München zwischen Bernau am Chiemsee und Rosenheim 6 Kilometer Stau an einer Baustelle. Und A99 Ostumfahrung München Richtung Salzburg. Zwischen Hohenbrunn und Ottobrunn ist nach einem Unfall die linke Spur blockiert. Soweit die Verkehrsübersicht.
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4: Schön, dass Sie weiter lauschen. Die zweite Stunde von Habe die Ehre mit Erich Wartusch und mit Johanna Stadler, die ein Buch geschrieben hat mit dem Titel Die ideale Frau. Es ist ein Porträt von Andrea Glas, so hieß sie zumindest bis zu ihrer ersten Hochzeit. Eine Frau, die keine Prominente im heutigen Sinne war, aber deren Leben so viele Facetten hatte, dass es sehr spannend ist, ihr von den Kindesbeinen an bis zu ihrem Tod im Alter von 92 Jahren zu folgen. Und das machen wir weiter.

0: Bärheimat habe die Ehre. Mit meinem Studiogast Johanna Stadler und gleich mal eine erste Quizfrage. Wie hieß dieser Walzer, den wir gerade gehört haben?
1: Ach Jesus, das ist jetzt gemein.
0: Ja, keine Ahnung. War der Johanna-Walzer.
1: So was gibt's ja, das freut mich jetzt.
0: Ja, die Deutschen haben immer schon gern im Fernsehen Ratesendungen, Quizsendungen, Gewinnsendungen angeschaut. Das ist heute nicht anders als früher. Das war also die Titelmusik einer Fernsehsendung aus den 1950er Jahren, die so heißt wie das Buch, das du uns mitgebracht hast, Die ideale Frau. Und die ideale Frau, das war Andrea Glas zu dem Zeitpunkt, als wir sie jetzt dann nachher nochmal hören werden, heißt sie Andrea Weber und sie ist eben auch im Fernsehen.
2: Guten Abend, verehrte Zuschauer, guten Abend, liebe Gäste im Studio. Ich begrüße Sie wieder bei unserem Wettbewerb Wir suchen die ideale Frau.
0: Die ideale Frau, ja, das war eine Fernsehsendung in den 1950er Jahren. Warum hast du deinem Buch den Titel Die ideale Frau gegeben?
1: Na ja, weil es halt stimmt. Sie war insofern eine ideale Frau. Nicht nur, weil sie den Wettbewerb gewonnen hat, sondern weil sie sich ihr Leben lang immer wieder durch alle Tiefen gekämpft hat und immer wieder hinaufgekämpft hat. Sie hat nicht aufgegeben. Sie war resilient, als es dieses Wort noch gar nicht gab.
0: Mhm. Und warum ist sie ins Fernsehen gekommen?
1: Naja, nachdem ihr zweiter Mann gestorben war, war ihr langweilig, sagt sie. Sie hatte ihren Sohn, der war ja schon einigermaßen groß und hat nicht recht gewusst, was sie machen sollte. Sie hat sich dann, weil sie ja doch schon ein bisschen Geld hatte, einen Fernseher gekauft. Und das war eine ihrer Lieblingssendungen. Ich meine, es gab ja damals auch noch nicht viele Sendungen und auch noch nicht viele Fernsehgeräte. Aber sie hatte natürlich eins. Und da hat sie diese Sendung gesehen und gedacht, das kann ich auch, was die können. Mhm. Und da hatte sie recht und hat sich beworben und wurde genommen als Kandidatin.
0: Und was die Teilnehmerinnen damals so alles machen mussten, wir hören nochmal einen Ausschnitt. Im Archiv ist noch eine Sendung erhalten, also die allermeisten sind leider nicht aufgehoben worden, aber aus dem Jahr 1957 ist eine Sendung noch übrig. Leider nicht eine, in der sie selber dabei war, aber es ist, glaube ich, ein ganz guter Eindruck, um mal zu hören, was da den Frauen abverlangt wurde.
2: Wir können aber, bevor wir mit unserem Durchgang beginnen, noch mal ganz kurz die Dinge streifen, die bisher passiert sind. Für all die, die vielleicht erst vor kurzer Zeit ein Fernsehgerät bekommen haben, sage ich noch mal, dass Frau Lang und Frau Krieger in ihren ersten Durchgängen wissen mussten, was heimische Pflanzen sind, welche geschützt sind. Und dann mussten sie häkeln und stricken können, außer den Fragen des Catches und der anderen allgemeinen Fragen, die wir an sie gerichtet haben. Und Frau Ganslin und Fräulein Liebel, die mussten Blütenzweige erkennen und richtig erkennen und mussten dann richtig Maß nehmen. Aber so leicht wie diese Durchgänge sind heute nicht. Also das heutige Zwischenfinale hat schon etwas Schwereres. Und da haben wir Fragen ausgearbeitet. Herr Professor Dr. Luxemburger hat Fragen ausgearbeitet, die wir Ihnen auch an der Tafel zeigen, dass Sie zu Hause auch mitraten können.
0: Also das war wichtig natürlich, dass die Menschen zu Hause auch ein bisschen mitknobeln konnten. War das damals vielleicht ein Programm auch, das so ganz typisch war für die Zeit, dass man den Frauen nochmal erklären musste, wie einfach bestimmte Dinge zu funktionieren haben in einem Haushalt der Wirtschaftswunderzeit?
1: Ja, einerseits. Ich habe schon festgestellt, über diese Sendung wurde schon jetzt aus heutiger Sicht ein bisschen gelästert. Ja, da mussten sie Hausarbeit machen und solche Sachen. Auf der anderen Seite finde ich, was heute Frauen machen müssen in Germany's Next Topmodel, das finde ich eher weniger begeisternd. Also da haben sie halt zeitgemäße Dinge gemacht und sie haben sich mit Fertigkeiten und mit Wissen präsentieren können und weniger mit Äußerlichkeiten. Also deswegen bin ich da immer ein bisschen skeptisch, wenn jemand sagt, ach, das war ja Mist. Nein, das war nicht nur Mist, sie konnten was. Und die Andrea musste zum Beispiel einmal einen Stuhl zimmern. Das war gar nicht so einfach.
0: Ja, das erzählt sie auch, denn sie ist ja insgesamt dreimal dabei gewesen, weil sie, das kann man so sagen, durchaus erfolgreich war.
1: Ja. Sie war klug, wusste alle, also diese Wissensfragen waren für sie überhaupt kein Problem. Was ein Problem war, war Sockenstopfen, hat sie mal erzählt. Das konnte sie nicht so, weil sie hatte ja immer gern Hausangestellte. Das hat sie die machen lassen. Mhm. Aber jetzt freue ich mich auf den Ausschnitt, ja. Den glaube ich, kenne ich gar nicht.
0: Genau, sie hat nämlich das erste Mal gewonnen und ist dann beim zweiten Mal auch sogar in Frankfurt dabei gewesen.
3: Hat bedeutet, dass ich bei der Funk- und Fernsehausstellung in Frankfurt mitmachen kann. Da werden also dann die verschiedenen idealen Frauen gegeneinander auftreten. Und da war ich also dann in Frankfurt. Wir mussten einen Küchenhocker zimmern aus lauter Bretter und Ding. Und ich war dann frech genug, mich auf den Hocker draufzusetzen und die Beine übereinander zu schlagen, was natürlich sehr wackelige Angelegenheit war. Was also unheimlich Applaus gegeben hat. Die ganze Geschichte ist in der großen Kongresshalle abgelaufen. Und dann war noch ein Baby wickeln und ich habe mein Baby, also die Puppe, gewickelt und habe dann hingesetzt und hat das ganze Publikum die Handbewegung gemacht, ich soll es hinlegen, weil das ja ein vierteljähriges Baby war, das kann doch nicht sitzen. Die haben mir also auch wieder geholfen. Also kurz und gut, am Schluss war ich wieder Siegerin und zwar habe ich ein Gokomobil gewonnen.
0: Ja, also man merkt, sie war wirklich schlagfertig, wusste, wie man mit solchen Situationen umgeht, war anscheinend auch nicht allzu nervös in so einer Fernsehsendung. Damals haben ja Millionen zugeschaut, weil ja das die Zeit war, als die Fernseher, die Geräte aufkamen und dann, ja, der Gewinn, ein Gokomobil, ist ja natürlich schon sehr, sehr skurril eigentlich, ja, mit ihrem Hintergrund.
1: Das kann man sich nicht ausdenken, sowas. Also wenn man sich's ausdenken würde, jeder sagen, naja, das ist jetzt übertrieben. Nein, da kommt einer mit einem Gokomobil auf die Bühne. Und dann ist es so, dann kommt nach der Sendung der Regisseur zu ihr und sagt, ja, soll ich Ihnen vielleicht zeigen, wie man damit umgeht, wie das geht? Sagt sie, nee, das ist überflüssig, das hat jemand aus meiner Familie erfunden.
0: Ja. Weil sie eine Glas war und die Familie Glas dann eben später diese Gokomobile entwickelt hat. Die Firma wurde ja dann später mit BMW quasi zusammen, also vereinigt, sodass es die Firma als solche nicht mehr gibt, aber schon ein niederbayerisches Imperium. Ich glaube, man kann das schon so sagen, oder?
1: Ja, war bis dahin auf jeden Fall. Da war bis zum Schluss nicht ganz klar, wer wen schluckt. Es hat dann doch BMW Glas geschluckt. Und das Auto, das sie damals da gewonnen hat, das hat ihr Vetter konstruiert. Also so war es. Und ihr Onkel war damals der Besitzer. Aber 1966 war also mit diesem Glasimperium Schluss. Aber nach dem Krieg haben die wirklich nicht nur eben den Gogo-Roller erfunden, sondern auch viele ganz tolle Autos. Da gibt es sogar das große Glasbuch. Das ist leider vergriffen. Ich hätte es mir gerne gekauft noch. Da sind alle Modelle und es gibt einen Glasclub und es gibt da wirklich noch viele, die daran teilhaben, an dieser Geschichte und die sich dafür interessieren. Es lebt ja auch noch der Neffe von der Andrea, der Heinz Glas, und der ist da auch immer im Glasclub noch tätig. Der ist schon weit über 80, aber der hält auch die Fahne der Firma Glas noch hoch.
0: Nachdem sie eben auch in Frankfurt auf der internationalen Funkausstellung gewonnen hatte, kam sie noch ein drittes Mal in die Sendung. Und auch da hat sie dann nochmal gewonnen.
1: Ja, da hat sie, soviel ich weiß, noch eine Reise gewonnen. Da waren dann die Gewinnerinnen von allen Sendungen und da natürlich, ja, wer also gewinnt, die Andrea.
0: Und dann war sie, obwohl das ein eigentlich nicht zulässiges deutsches Wort ist, die idealste Frau.
1: Ja, genau. Das stand da damals im der Tageszeitung in Weiden. Und das hatte auch einen bestimmten Grund, warum diese Weidener Tageszeitung so begeistert war von der Weidnerin, weil die Andrea in Weiden eine Fahrschule hatte.
0: Mhm. Auf das wir gleich noch eingehen werden. Aber einen allerletzten Ausschnitt aus der Sendung habe ich noch. Nochmal so eine Aufgabe für die Teilnehmerinnen, was sie da machen mussten.
2: Sie sehen also vier Schürzchen, die sich dann auf Los geht's los umbinden müssen. Und dann haben alle von Ihnen die gleichen Bedingungen, die gleichen Zutaten, die gleichen Tischchen und alles, ja? Wir nehmen also an in unserer Frage, die wir an Sie haben, was machen Sie und wie machen Sie die Mayonnaise, wenn Sie ganz schnell Besuch bekommen und für die kalte Platte noch Mayonnaise brauchen, ja? Also, die Aufgabe heißt, die beste und schönste Mayonnaise zu machen in kürzester Zeit, ja? Auf los geht's los. Los!
0: Ja, und dann wurde da eben Mayonnaise gerührt. Du hast erzählt, es gab ja eine ganz lustige Situation auch, denn in Ihrer Sendung, da musste sie Pfannkuchen machen.
1: Also das war ganz was auch für mich Berührendes, weil ich hatte damals bei der Recherche in der Weidner Tageszeitung eine Annonce, ob sich jemand noch an die Frau Weber erinnern kann. Zum ersten Mal hatte ich da meine Mailadresse, hat sich niemand gerührt. Dann ist mir natürlich aufgefallen, das geht nicht, ich muss eine Telefonnummer angeben, weil das sind ja wahrscheinlich schon ältere Leute. Dann hat mich tatsächlich eine 99-jährige Frau angerufen und hat mir dann erzählt, ja, sie kennt die Andrea, und ich gleich, ja, kann ich kommen, können Sie mir das erzählen? Und dann hat sie mir erzählt, ja, sie hat die Andrea zwar nie persönlich kennengelernt, aber sie hat sie im Fernsehen gesehen und da musste die Andrea einen Pfannkuchen backen. Und hat sich zugetragen, dass die anderen Frauen erstmal ganz brav sich die Schürze umgebunden haben.
0: Wir haben es ja gerade gehört, die Aufforderung des Moderators, jetzt bitte dann die Schürze umbinden. Das gehörte offenbar immer mit dazu, ja, auch zum Beginn der Übung.
1: Aber die Andrea, selbstbewusst wie sie war, hat sie natürlich nicht erst die Schürze umgebunden, sondern sie hat als erstes die Butter in die Pfanne, damit die schmilzt, während die anderen erstmal mit der Schürze beschäftigt sind. Und so hatte sie 30 Sekunden Zeitvorteil. Und in diesen 30 Sekunden hat sie natürlich genutzt und war als Erste fertig mit dem Pfannkuchen. Und die Frau, von der ich erzählt habe, die mir das wiederum erzählt hat, die hat gesagt, ihr ganzes Leben lang war das für sie eine ganz wichtige Erfahrung. Erst denken, dann handeln.
0: Mhm. Ja, das sieht man mal. So war die ideale Frau. Nicht nur in Weiden, sondern vor allem im deutschen Fernsehen.

0: Bärheimat habe die Ehre mit Johanna Stadler, die uns das Buch Die ideale Frau mitgebracht hat. Und die ideale Frau, wir haben es gerade gehört, heißt sie deshalb, weil sie in der gleichnamigen Fernsehsendung Wir suchen die ideale Frau mitgemacht hat und dreimal gewonnen hat. Aber das kann man, glaube ich, schon so sagen, Johanna, dass Andrea, zu dem Zeitpunkt noch Weber, ihr zweiter Mann war verstorben, ja durchaus auch etwas gemacht hat, was für Frauen zu dieser Zeit eher unüblich war. Sie hat schon im Jahr 1948 sehr, sehr früh sich den Führerschein gemacht. Aber damit war noch lange nicht Schluss, denn von Autos war sie, glaube ich, immer sehr fasziniert.
1: Ja, das kommt natürlich aus ihrer Familiengeschichte. Die Firma Glas, die ja später dann eben auch Autos produziert hat. Übrigens, ihren Führerschein, sie hatte 7 Fahrstunden. Also es war übersichtlich damals, ja, was man da hatte. Und sie ist immer gern Auto gefahren.
0: Und hat auch, sie ist ja später dann immer mal wieder auch gerne befragt worden über ihre Zeit damals. Und sie hat gesagt, in all den Jahren ist sie unfallfrei gefahren. Auch das ist ja durchaus etwas, wovor man den Hut ziehen muss, ja, über Jahrzehnte unfallfrei durchzukommen.
1: Ja, ja, und sie hat dann auch, als sie älter war, ihren Führerschein abgegeben. Auch ihrem Mann abgenommen, der war darüber nicht glücklich, der wäre am liebsten bis zum Ende seines Lebens mit 97 noch gefahren. Aber er sagt, irgendwann ist Schluss, wir sind nicht mehr so reaktionsfähig, wir Alten, schaffen wir das Auto ab, fahren mit dem Taxi, die müssen auch was verdienen.
0: Ja. Sehr ehrenwert, aber vor allem war sie eine der allerersten, die dann auch anderen den Führerschein besorgt hat, sozusagen. Wie
1: ja,
0: kam es dazu?
1: Das kam so. Sie war ja dann wieder mal gelangweilt, nachdem sie die ideale Frau war. Dann wollte sie was Neues erleben und vor allem wollte sie Geld verdienen. Und jetzt hat sie endlich mal sich über ihre Eltern hinweggesetzt und hat gesagt, ich werde jetzt Fahrlehrerin. Und zwar, weil sie mit einem Mann aus ihrem Haus gesprochen hat und der hatte eine Fahrschule und der hat gesagt, Mensch, Andrea, ich bräuchte so dringend einen Fahrlehrer oder halt von mir aus auch eine Fahrlehrerin. Und dann hat sie gesagt, ja, das ist doch ideal für mich. Ich fahre gern Auto. Ich wollte sowieso mal Lehrerin werden. Und dann hat sie sich bei der Seela-Schule angemeldet. Das war eine Fahrlehrerfachschule in Niedersachsen, ganz neu. Die gab es, glaube ich, erst 2-3 Jahre vorher. Und dort hat sie dann eben gelernt, wie man anderen das Fahren beibringt. Hat die Prüfung bestanden und war dann Fahrlehrerin.
0: Eine Vorreiterin auf alle Fälle.
2: Ich war in Weiden sowieso die erste Fahrlehrerin. Das war also die Sensation. Ich war in der Zeitung und die Leute sind auf der Straße stehen geblieben, wenn sie mich im Auto gesehen haben. Und die Busfahrer haben mich gekannt und die Verkehrspolizei haben mich gekannt. Und ich war also in Weiden bekannt wie ein roter Hund. Ich war also eigentlich restlos glücklich in meinem Beruf. Was nicht so schön war am Anfang, waren die Prüfer, die also mich am liebsten wieder heimgeschickt hätten an den Kochtopf, bis ich ihnen dann bewiesen habe, dass ich genauso viel kann wie die Männer. Und am Schluss war das Verhältnis dann sehr, sehr nett. Die haben wirklich gewusst, dass ich schwierige Fälle habe. Zum Beispiel eine Frau, die also vom Körperbau her schon etwas schwierig war. Sie war also ziemlich klein, kurze Fussel gehabt, ziemlich dick. Ich musste also beim VW den Sitz ganz nach vorn tun, wobei dann natürlich das Lenkrad am Körper war. Sonst wäre es mir nicht an die Pedale gekommen. Wir sind gefahren, nach den ersten 20 Fahrstunden habe ich gesagt, ich zahle ihr die Grundgebühr zurück. Also wenn sie aufhört, das wird nichts. Ich habe es noch nicht so weit gehabt, dass ich vom ersten auf den zweiten Gang schalten konnte. Nach einer Woche kam sie wieder, sie macht weiter und nach 30 Fahrstunden wollte sie es wieder heimschicken. Dann hat sie gesagt, sie mag nicht, sie möchte weitermachen. Nach 100 Fahrstunden musste ich es also in die schriftliche Prüfung einmal tun, da ist sie mir dann durchgefallen. Wir sind dann weitergefahren bis 138 Fahrstunden. Dann musste ich es in die Prüfung tun, es ging nicht mehr anders. Meine Kollegen haben alle schon gelacht, jetzt kommt die Frau Weber, habe ich damals geheißen, mit ihrer Rentenbasis. Und nach 138 Fahrstunden also in die Prüfung rein, ich habe es dem Prüfer gesagt, ich habe gesagt, sie haben heute halt das Glück eines Menschen in der Hand, weil sie gesagt hat, wenn es besteht, dann heiratet sie halt. Und die ist gefahren wie eine Eins.
0: Hat bestanden, hat geheiratet und eine wirklich wunderbare Geschichte. Ich glaube, das kann man schon so sagen, dass das ihr Traumberuf war, oder?
1: Auf jeden Fall. Und sie hat weitere wunderbare Geschichten aus diesen Tagen. Also eine muss ich jetzt erzählen. Es ging mehr im Buch, aber ganz am Anfang, als sie noch nicht jeder kannte in Weiden, kommt so ein junger Mann, bisschen schüchtern, an ihr Auto und sagt, klopft an, Sie, Fräulein, seien Sie der Herr Fahrlehrer. Da musste ich jedes, das hat sie ja ganz oft erzählt, aber ich musste immer wieder lachen.
0: Ja, es ist ja auch einfach eine wirklich schöne Situation, wenn man sich das vorstellt.
1: Oder einmal hatte sie einen Fahrschüler, der war sehr freundlich, gelassen, ruhig. Und eines Tages ist er halt nicht erschienen zum Unterricht und hat sie sich gewundert, schlägt die Zeitung auf. Dann steht da, dass dieser Mann seine Mutter umgebracht hat und unter dem Küchenboden vergraben. Es war klar, dass er nicht mehr zum Unterricht gekommen ist.
0: Aber allzu lange war sie nicht Fahrlehrerin, denn sie hat ein drittes Mal geheiratet, hieß dann Ostermeier. Und aus der Frau Fahrlehrerin oder dem Herrn Fahrlehrer wurde dann eine Frau Forstdirektor.
1: Ja, sonst würde ich sie ja gar nicht kennen, weil der Mann, den sie geheiratet hat, war mein Onkel, der Hans Ostermeier.
0: Und dann ist aber mit der Fahrschule Schluss gewesen.
1: Naja, nicht gleich. Er hat ja in Nordbayern im Allgäu gewohnt und sie in Weiden. Und dann war halt ziemlich viel Fahrerei hin und her und hin und her. Ich meine, beide sind gern Auto gefahren, aber trotzdem war das schon anstrengend. Und irgendwann hat sie gedacht, naja, habe gar keine Lust mehr auf so viel Stress. Das war nämlich viel Stress in dieser Fahrschule. Und mein Onkel, der eigentlich nie heiraten wollte, hat dann auch gesagt, naja, heirat mal halt. Und so haben die dann 1966 geheiratet. Und dann hat sie mit der Fahrschule aufgehört, was ich sehr bedauere als emanzipierte Frau. Aber war ihre Entscheidung.
0: Und sie waren dann über 4 Jahrzehnte verheiratet. Und sie ist zu ihrem Mann gezogen. Und so eine Frau, die kann nicht einfach daheim bleiben und nichts tun. Sie ist dann Geologin, Hobbygeologin geworden quasi.
1: Ja, genau. Sie hat sich halt immer auch für alles interessiert und besonders Geologie. Sie hat also immer wieder Kurse gemacht und dann auch Kurse gegeben und hat in diesem Zusammenhang die geologischen Orgeln in Otto Beuren gesehen und quasi erkundet, wie es dazu kam. Also das war schon was Großartiges. Da gibt es auch jetzt noch, wenn man da hinwandert, eine Tafel, die an Andrea Ostermeier erinnert, dass sie quasi herausgefunden hat, wie die entstanden sind. Ich bin da auch mal hingefahren, eben zum Recherchieren und habe mir die angeschaut und das fand ich ganz toll. Und auch der damalige Forstdirektor, der Tourismusdirektor hat gesagt, ja, die Frau Ostermeier hat sehr, sehr viel für Otto Beuren getan.
0: Die ideale Frau, wie es dann mit ihr weiterging, das hören wir gleich. Nach dem Titel Lieferinger Fischer Borischer von der Niederhammer Seitenklang Musik.

0: Habe die Ehre hier auf BR Heimat. Die ideale Frau, das war Andrea Glas, die im Laufe ihres Lebens mehrere Nachnamen hatte, weil sie insgesamt dreimal verheiratet war. Wir haben sie durch ihr Leben begleitet mit Johanna Stadler, die das Buch über sie geschrieben hat. Und jetzt sind wir so allmählich am Ende angekommen, aber sie ist sehr alt geworden und sie war lange Zeit noch sehr aktiv. Und selbst als sie dann nicht mehr berufstätig war, hat sie dann zum Beispiel auch das Reisen noch entdeckt und ist da durchaus noch ein bisschen rumgekommen in der Welt?
1: Ja, das war dann in ihrer Zeit, als sie nach Freising gezogen ist mit ihrem Mann. Da hat sie ja 30 Jahre gelebt und er war so ein bisschen, ja, er wollte eigentlich seine Ruhe haben und daheim sitzen und sie wollte immer verreisen und hat dann wirklich tolle Reisen unternommen in Länder, die heute ganz anders sind, als sie damals waren. Man konnte nach Saudi-Arabien, nach Dubai oder ihr Lieblingsland war Island, da war sie mehrmals und sie hat da schon große Unterschiede entdeckt von ihrem ersten Mal, wo sie in Island war und dann zum letzten Mal, wo das schon ein touristisch erschlossenes Land war. Das war es am Anfang nicht. Und sie hat gesagt, ich habe es fast nicht wiedererkannt. Jetzt ist da, wo früher Wildnis war, sind jetzt Busparkplätze. Also sie hat viele Orte und viele Länder noch sehr ursprünglich erlebt und hat sich auch überall wohlgefühlt. Sie war halt so sehr offen und wollte auch alles sehen und erfahren und hat mit allen gequatscht, mit ihrem dürftigen Englisch, aber das hat funktioniert.
0: Und es gab noch einen großen Rückschlag, denn bei ihr ist Krebs festgestellt worden, aber auch damit ist sie auf eine ganz eigene Art und Weise umgegangen.
2: 1969 war ich dran. Ich war bei unserem Hausarzt, der hat mich sofort nach Memmingen geschickt, ins Kreiskrankenhaus, soll sofort mein Köfferchen packen, dorthin gehen, Gebärmutterhalskrebs. Der Arzt dort hat dann gesagt, so schnell geht's nicht, also erst einmal einen Abstrich machen, einschicken und ich rufe sie dann an und sage ihnen Bescheid. Und dann kam also praktisch am Freitag der Bescheid, also möglichst schnell kommen, es ist also bösartig. Es ging aber dann bei mir doch nicht so schnell. Am Montag wollte ich ja noch einen Haushalt vorbereiten, dass mein Mann vorbereitet ist. Dann habe ich Nachmittag noch ein Erdbeerbeet angelegt. Das war ja August. Und am Dienstagvormittag bin ich noch zum Friseur. Weil ich ja, wenn wirklich was passiert, einigermaßen gut ausschauen wollte.
0: Ist das so eine Episode, die Sie gut beschreibt, dass Sie selbst im Angesicht einer schweren Erkrankung noch dran denkt, ja, was wird sein und ich kann ja da nicht mit zerzausten Haaren ins Krankenhaus gehen.
1: Also ich weiß es halt vom Ende ihres Lebens, als sie nicht mehr viel rausgekommen ist und sie eigentlich nicht mehr viel Besuch bekommen hat, eigentlich nur von meinem Mann und mir. Und sie war immer wie aus dem Ei gepellt, immer Schmuck, immer eine Perlenkette, immer gut frisiert. Ich habe mir da auch ein bisschen ein Beispiel genommen dran, weil ich ja eigentlich eher so, naja, sehr lässig bin. Und dachte ich, nee, gerade wenn man älter wird oder ist, darf man sich nicht hängen lassen. Das hat mir immer imponiert. Sie wollte auch für sich schön sein.
0: Und sie hat diese Krebserkrankung überstanden, hat noch lange gelebt. Sie ist 92 geworden. Und wie war das dann für Sie, als du durchaus mit ihr noch diese Lebensreise gemacht hast, mit ihr drüber gesprochen hast, sie dann eben auch noch mal ins Fernsehen gebracht hast, mit ihr eine Radiosendung gemacht hast. War das für sie irgendwie noch mal so eine Anerkennung auch, dass das, was sie erlebt hat, viele Menschen interessieren konnte?
1: Ja, natürlich. Das war für sie unheimlich wichtig und richtig gut, noch ihr Leben so darstellen zu können. Man hat es ja an den Ausschnitten gehört, sie wollte schon bewundert werden. Sie wollte immer bewundert werden. Und dadurch konnte sie das alles nochmal erzählen und ihre wirklich außergewöhnlichen Erlebnisse nochmal vor ein Publikum bringen. Wie ich ganz am Anfang sagte, ja, Rampensau. Wie gesagt, den Ausdruck hätte sie abgelehnt. Das war ja Etepetete. Aber das war sie. Wenn sie Publikum hatte, konnte sie reden ohne Ende. Und das hat ihr noch ganz gut getan. Und sie hat ja auch zweimal, glaube ich, war sie noch im Fernsehen, auch immer top schick, top gestylt, nicht übertrieben. Und das hat ihr unheimlich gut getan.
0: Ja, die letzten Jahre, hast du dann ja schon gesagt, ist sie nicht mehr so sehr viel rausgekommen. Warum war ihr selbst das nochmal so ein großes Anliegen, dass einfach ihre Geschichte dann auch in Buchform erscheint?
1: Naja, weil sie sich selber schon auch wichtig war. Und weil ich sie auch immer bestärkt habe. Ich habe gesagt, das ist ja toll, was du da gemacht hast. Sie hat sogar mal einen Volkshochschulkurs selber schreiben gemacht. Da habe ich sie begleitet. Aber das ist dann nichts mehr geworden. Und so ist es dann auch entstanden, weil sie das nicht mehr geschafft hat. Habe ich gesagt, naja, vielleicht mach's ich mal.
0: An wen wendet sich dieses Buch? Wen wünschst du dir als Leser?
1: Ich denke, dass viele ältere Frauen, so wie ich, das interessieren würde, weil sie sich ja da in vielen Dingen wiederfinden, beziehungsweise ihre Mütter wiederfinden. Aber ich würde mir vor allem wünschen, dass es auch junge Frauen lesen, vor allem junge Frauen, die dann sehen, alles, was wir jetzt hier haben im Jahr 2026, ist nicht normal und gibt es noch nicht so lange. Das ist schwer erkämpft. Und es ist nicht so, dass das für immer so bleiben muss. Es ist alles brüchig, es kann alles wieder zurückgehen, es kann ein Rollback geben. Und das zu sehen, was im Laufe des Lebens von Andrea sich auch verändert hat, auch in den Gesetzen, in der Wahrnehmung der Frau als Frau und in den Gesetzen, dass man das nachvollziehen kann und dann weiß, wie wertvoll das ist, was wir haben. Und natürlich auch Männer, die das auch sehen. Wie haben wir früher Frauen angeschaut? Wie wurden die behandelt? Also für die einen wird es nur ein Déjà-vu sein, aber für die anderen soll es was Neues sein. Deswegen wünsche ich mir wirklich, dass es auch viele Männer, die ja nicht so gerne lesen, wie man weiß, also es gibt ja Umfragen, da sind ja Männer mehr so die Fußballfans, aber für die ist ja auch was drin. Also bitte, diese Szenen sind sehr schön.
0: Natürlich, mit den
1: aber auch junge
0: Helden von 54, genau.
1: Deswegen finde ich es für alle, das Buch.
0: Das ist doch eine wunderbare Werbung.

0: Die Stauffenberger Tanzelmusik hier auf Bierheimat. Habe die Ehre heißt die Sendung mit Johanna Stadler und ihrem Buch Die ideale Frau, das sie vor wenigen Tagen schon mal in München präsentieren konnte in der Magda Bittner-Simmet-Stiftung. Und es wird noch weitere Lesungen geben.
1: Ja, und ich war natürlich, es war meine erste Lesung, schon etwas aufgeregt. Aber das Publikum war super und deswegen freue ich mich jetzt auch, dass es noch weitere Lesungen gibt. Also in Freising, wo ich herkomme, dann in Dingolfing, wo sie ja herkommt, ist eine geplant. Dann in Straubing und ja, vielleicht werde ich auch nach Weiden gehen. Ich muss mal schauen, da würde ich auch sehr gerne lesen, weil da ist sie ja sehr verankert, ihre Familie.
0: Durch die vielen Jahre, die sie dort gelebt hat, durch die Fahrschule, die sie dort hatte. Und das Buch Die ideale Frau, erschienen im Alitera Verlag. Hast du denn noch weitere Bücher, die du vielleicht in den nächsten Jahren schreiben möchtest? Hast du Ideen oder ist das jetzt mal das eine Werk gewesen, das du auf alle Fälle mal rausbringen wolltest?
1: Also das Buch Eine ideale Frau.
0: Ich habe es immer falsch gesagt, glaube ich, gell, mit Die ideale Frau.
1: Macht nichts, weil es geht ja um die ideale Frau. Aber es gibt schon ein Buch, das heißt Die ideale Frau. Das ist mehr ein Sachbuch. Deswegen heißt es jetzt Eine ideale Frau. Nein, ich habe jetzt gerade nichts mehr zu sagen. Ich habe ja da quasi mein ganzes Leben hin recherchiert. Ich kenne die Andrea seit 1966, seit sie meinen Onkel geheiratet hat. Also mehr Recherche geht nicht. Bis ich nochmal einschreibe, müsste ich ja nochmal so lange recherchieren.
0: Ja. Wer weiß, bei deiner Neugier, wie hat denn aus deiner Sicht sich so das Berufsbild der Journalistin verändert, von den Zeiten, in denen du als Nachrichtenjournalistin begonnen hast im Bayerischen Rundfunk? Wenn du jetzt das Fernsehen anschaust, hast du so den Eindruck, das ist komplett anders als damals, als ich Berufseinsteigerin war? Oder ist das schwer einzuschätzen?
1: Das ist schwer einzuschätzen. Ich weiß halt noch damals, da waren ja die Zeiten wirklich anders. Das war lange vor MeToo. Und das war eigentlich die größte Veränderung, hoffe ich, dass es so ist. Damals wurden wir schon gern begrapscht.
0: Ja.
1: Also ich möchte keinen Namen nennen. Ein Redakteur, dem habe ich einfach eine gescheuert.
0: Oh.
1: Aber ganz vorsichtig. Ja. Es war ein Klaps. Damit war es auch erledigt.
0: Ja.
1: Also, aber das war halt so üblich. Das hat sich bestimmt, Gott sei Dank, hoffentlich geändert. Und ansonsten sind es halt mehr Frauen geworden, als es früher waren. Früher waren wir eher noch, was Besonderes will ich jetzt nicht sagen, aber die Frauenquote war sicher geringer. Ich kann mich ja noch erinnern, dass selbst die erste Nachrichtensprecherin, die Dagmar Berghoff, die
0: von
1: wurde
0: der
1: ja schon
0: Tagesschau, ich glaube im ZDF gab es eine vorher mit Wiebke Bruns.
1: Ja, stimmt, aber das waren irgendwie Exotinnen.
0: Ja.
1: Und der damalige Chefsprecher Köpke hat gesagt, Frauen können doch keine traurigen Nachrichten verbreiten, das halten die emotional nicht aus. Also da hat sich in der Hinsicht schon viel getan, dass wir jetzt auch, wir Frauen als tough und durchaus fähig, auch schlimme Nachrichten zu verkünden und gut nachzufragen. Da gibt es sogar viele Beispiele, wo Frauen besser nachfragen, finde ich.
0: Und um nochmal aufs Lesen zurückzukommen, jetzt hast du ein Buch geschrieben, bist du auch eine Vielleserin?
1: Ich bin eine wahnsinnige Leserin. Also es gibt keinen Tag, an dem ich nicht ein Buch lese und da werden sich viele freuen. Ich kaufe die Bücher auch. Ich will sie in der Hand haben. Ich lese viel im Bett, da will ich nicht auf irgendeinem elektronischen Gerät da rumstöbern. Ich will das in der Hand haben und dann manchmal streiche ich mir was an und dann manchmal, wenn ich es gelesen habe, dann kommt es halt in so einen Bücherschrank, die es in den Städten gibt und dann können andere auch noch lesen, aber ich will es haptisch haben.
0: Ja, und die Menschen, die dann aus dem Bücherschrank so ein Buch rausholen, die wissen dann schon, worauf sie achten müssen, weil du sie ja schon unterstrichen hast.
1: Ja, genau. Ach, so viel gibt es oft nicht zu unterstreichen.
0: Ja, was sind das für Bücher, die du gerne liest? Kannst du das einordnen vom Genre her, von der Zeit her vielleicht auch?
1: Ich mag tatsächlich solche Geschichten, wie eine ideale Frau ist, nämlich so an Persönlichkeiten festgemachte Zeitgeschichte. Das lese ich gerne, so hat man ein bisschen Orientierung. Es geht um einen Menschen oder eine Familie und im Hintergrund läuft Geschichte. Und so habe ich immer wieder, lerne ich immer was dazu. Was ich natürlich auch gerne mag, so Leute wie den John Irving oder T.C. Boyle. Also es gibt eigentlich so viele tolle SchriftstellerInnen, dass ich fast traurig bin, dass ich nicht alles lesen kann, was ich gern lesen würde. Was ich gar nicht so viel lese, sind diese Spiegel-Bestseller. Da bin ich vielleicht ein bisschen überheblich. Denkt man, na ja, weiß man ja, kann man ja auch was kaufen, so Spiegel-Bestseller-Babbel, glaube ich, möchte ich jetzt nicht darauf festgelegt werden. Aber ich lese gern ungewöhnliche Sachen und habe da eine Buchhändlerin, die mir immer auch Ungewöhnliches präsentiert. Sie hat mir mal, lang bevor die Olga Tokarczuk den Nobelpreis gekriegt hat, hat sie mir schon die Jakobsbücher empfohlen. Mhm. Eines meiner absoluten Lieblingsbücher.
0: Dann hoffen wir aber, dass dein Buch auf der Spiegel-Bestsellerliste landet, dass es möglichst viel gekauft wird. Ich sage herzlichen Dank für den Besuch. Eine ideale Frau, das ist sicherlich auch Johanna Stadler, die das Buch über Andrea Glas geschrieben hat. Danke, dass du bei uns warst. 2 Stunden in Habe die Ehre auf BR Heimat. War sehr schön, mit dir zu ratschen.
1: Ich bedanke mich auch ganz herzlich, dass ich hier sein durfte und es hat mir wirklich Spaß gemacht.
0: Uns auch. Alles Gute für dich und Ihnen herzlichen Dank fürs Zuhören. Nach den Nachrichten dann Heimat aktuell mit Tom Viehweg. Ich wünsche Ihnen noch einen schönen Montag.

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1: Um 12 Uhr mit Andreas Dirschall. Der Nobelpreis für Medizin geht unter anderem nach Bayern. Der Biophysiker Georg Nagel aus Würzburg wurde zusammen mit Kollegen aus Berlin und den USA von dem Komitee in Stockholm ausgezeichnet.
2: The Nobel Assembly at Karolinska Institutet has today decided to award the 2026 Nobel Prize in Physiology or Medicine jointly to Karl Deisseroth, Peter Hegemann and Georg Nagel for their discoveries concerning light-gated ion channels and optogenetics.
1: Verdient gemacht haben sie sich im Bereich

0: Anderes Land sei aktuell eine derart direkte und konkrete Bedrohung für Deutschland, sagt Jäger. Der BND-Chef nennt Deutschland ein Hauptziel von Russland, weil wir der größte europäische Unterstützer der Ukraine mit Waffen sind. Russland führe einen Schattenkrieg gegen Deutschland. Jäger sagt wörtlich, wir befinden uns nicht im Verteidigungsfall und werden trotzdem angegriffen. Er verweist auf den Drohnenvorfall mit Sprengstoff am Flughafen Leipzig-Halle Anfang August, den die Regierung klar Russland zuschreibt. Oliver Neuroth, Berlin.
1: Es ist der bisher wohl größte Datenklau im dänischen Melderegister. Hacker haben das System geknackt. Es geht um private Informationen von fast 9 Millionen Menschen.
2: Das zuständige Ministerium für Forschung und Digitalisierung teilte mit, Unbefugte hätten sich Zugriff auf Namen, Adressen und Sozialversicherungsnummern von Bürgerinnen und Bürgern verschafft. Betroffen sind demnach die Daten von Personen, die derzeit in Dänemark leben, aber auch von Verstorbenen und Menschen, die ins Ausland gezogen sind. Wer hinter dem Angriff steht, ist noch nicht bekannt. Jana Sinram aus Stockholm.
1: Die Stimmung der deutschen Autobauer ist auf einem neuen Tiefststand angelangt. Der IFO-Geschäftsklimaindex fiel im September auf minus 35 Punkte von minus 22 im August. Die Gründe? Der Export lahmt, die Aufträge sinken. In der Elektro- und Chemieindustrie hat sich die Stimmung hingegen verbessert. Ich würde fast von einer Jahrhundertwiesen sprechen. Das hat der Chef des Oktoberfestes, Christian Scharpfer, morgen im Interview mit dem BR gesagt. Es habe eine gelöste Atmosphäre, eine gute Stimmung geherrscht. Es sei wirklich bis zum Schluss eine friedliche Wiesen gewesen, so Scharpf weiter. Dass zugleich ein neuer Besucherrekord mit 7,4 Millionen Gästen erreicht wurde, habe ihn überrascht. Entscheidend sei gewesen, dass sich die Menschen sehr gut verteilt hätten. Das Wetter in Bayern. Am Nachmittag in Franken und der Oberpfalz sonnig, im Süden können Wolken aufziehen. In den Alpen sind örtlich Schauer möglich. Höchstwerte 17 bis 23 Grad. In der Nacht dann neblig und es kühlt ab auf 10 bis 2 Grad. Die nächsten Tage weiter freundlich. Es ist 12.03 Uhr. Die Verkehrsmeldungen: A7 Füssen Richtung Ulm, zwischen Kempten und Kempten-Leubas ein Unfall auf der linken Spur. A7 Ulm Richtung Füssen, zwischen dem Kreuz Ulm-Elchingen und Dreikittistetten 12 Kilometer stockender Verkehr. A8 München-Salzburg in beiden Richtungen, in Höhe Rohrdorf ist wegen Bauarbeiten nur eine Spur frei. Bitte bleiben Sie bei Stau auf der Autobahn. In Richtung München aktuell Stau ab Fraßdorf, in Richtung Salzburg Stau ab Rosenheim West. Und A8 Salzburg Richtung München, zwischen Bernau am Chiemsee und Fraßdorf 2 Kilometer Stau. Soweit die Verkehrsübersicht.
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4: Grüß Gott und auch heute ein herzliches Willkommen zum Wochenauftakt zu unserem Mittagsmagazin mit aktuellen Themen aus Bayern am Montag. Tom Viehweg ist am Mikrofon und unsere erste gute Meldung kommt aus Oberfranken, denn es gibt sie noch, die ehrlichen Finder offensichtlich. Am Wochenende war es, da hat ein Mann in Ludwigstadt, Kreis Kronach, auf einem Schotterparkplatz eine Geldbörse gefunden und auch einen Schlüsselbund. Im Geldbeutel befanden sich immerhin rund 630 Euro Bargeld. Der ehrliche Finder brachte die Fundsachen zur Polizei und die konnte tatsächlich einen 60-jährigen Mann aus Erlangen ermitteln, der sowohl Schlüssel als auch Geldbeutel verloren hatte. Noch am selben Tag bekam er die Geldbörse zurück. Ob es für den ehrlichen Finder einen Finderlohn geben hat, wissen wir nicht. Ich hoffe es aber, denn wie sagt man so schön, Gutes tun ist leicht, es zu bemerken ist ein Glücksfall, aber es zu belohnen, das ist eine Ehre. Ich freue mich sehr, dass wir Sie auch heute durch die Mittagszeit begleiten dürfen.

0: BR Heimat aktuell am Montagmittag um 12:07. Einige unserer Themen in dieser Stunde. Das 191. Oktoberfest in München ist zu Ende gegangen nach 16 Tagen. Gestern war Schluss, schon zur Halbzeit hatten sich Rekordzahlen abgezeichnet. 7,4 Millionen Besucher sind letztendlich auf die Münchner Theresienwiese gekommen. So viele wie nie zuvor. Ja, was hat die Leute auf die Wiesen gezogen, neben dem perfekten Wetter heuer?
1: Es ist so eine tolle Stimmung. Alle haben sich lieb, alle haben sich gern, hier wird nicht gestritten.
2: Die Eudewiesen sind die ganz alten, nostalgischen Karussells, die sind schön.
3: Wir haben jetzt einen Steckelfisch gegessen und waren wilde Maus.
4: Weil es so viel zum Essen gibt und Lebkuchen hat und Süßes und weil man da so viel machen kann.
0: Und Wiesenchef Christian Scharf spricht von einer nahezu Jahrhundertwiesen. Wir haben die endgültige Abschlussbilanz für das größte und beliebteste Volksfest der Welt. Das kleine Dorf Mödlareuth war nach dem Zweiten Weltkrieg bis 1989 durch die DDR-Grenzanlagen geteilt in eine Ost- und eine Westhälfte. Wegen einer großen Mauer mitten durch den Ort wurde das bayerisch-thüringische Dorf auch Little Berlin, Klein Berlin, genannt. Heute befindet sich dort das Deutsch-Deutsche Museum und zum Tag der Deutschen Einheit am Samstag war Mödlareuth Bühne für Politik, aber auch für Kultur. Unser Reporter Lorenz Storch fasst den Deutschlandtag und was dort zur gegenwärtigen Situation Deutschlands gesagt worden ist, zusammen noch vor 12:30 hier bei uns. Und sie galt über Jahrzehnte als das soziale Gewissen der CSU, die frühere bayerische Landtagspräsidentin Barbara Stamm aus Würzburg. Heute, vor 4 Jahren, ist sie gestorben und ihr Mann Ludwig Stamm gründet heute Vormittag die Barbara Stamm Stiftung. Wen sie künftig finanziell unterstützen möchte, dazu mehr gegen 12.30 Uhr. Das und mehr bei BR Heimat aktuell von jetzt bis 14:00. Ich freue mich, dass Sie Zeit für uns haben.

0: 12 Uhr und 16 Minuten ist es, BR Heimat aktuell, am Montag nach dem letzten Wiesentag. Das bedeutet, die letzte Maß ist getrunken, der letzte Ochs ist vertilgt, das Münchner Oktoberfest ist Geschichte. Am Wochenend musste wieder mal wegen Überfüllung sogar geschlossen werden, aber das sogenannte Crowdspotting-Konzept hat gut funktioniert. Zum Abschluss gestern Abend war es nochmal recht stimmungsvoll und Oberbürgermeister Dominik Krause hat von einer absoluten Bilderbuch Wiesen gesprochen. Julia Binder mit einer Abschlussbilanz.
1: Wiesenchef Christian Scharpf ist mehr als zufrieden mit dem 191. Oktoberfest.
2: Das war ein Fest, das uns tatsächlich wieder gezeigt hat, welche Strahlkraft unsere Wiesen für München hat. Die Wiesen 2026 war eine gute Laune Wiesen. Sie war sonnig, sie war fröhlich und friedlich.
1: So sieht das auch die Polizei. Eine friedliche und gute Grundstimmung habe geherrscht, weitgehend entspannt, blickt Sprecher Thomas Schelshorn zurück. Rund 600 Beamtinnen und Beamte waren 16 Tage lang im Einsatz.
3: Wir haben eine leichte Steigerung an Straftaten, die allerdings zum einen erklärbar sind durch das höhere Besucheraufkommen. Und was bei den Straftaten wirklich zu Buche schlägt, ist eine starke Steigerung an festgestellten Verstößen nach dem Betäubungsmittelgesetz.
1: Hierbei ging es vor allem um Kokain. Die Anzahl der festgestellten Verstöße ist im Vergleich zum Vorjahr um mehr als 30% gestiegen. Arbeitsreich war die Wiesn auch für die Mitarbeiterinnen und Mitarbeiter des Eicher Sanitätsdienstes. Weit mehr als 8000 Patienten haben sie versorgt, rund 40% davon allein wegen zu viel Alkohol. Doch es gab auch viele andere Verletzungen, berichtet Michel Belzian, der Leiter. Am vergangenen Freitag beispielsweise mussten sie in nur einer Stunde zwischen 23 Uhr und Mitternacht enorm viele chirurgische Wunden versorgen.
4: Wir haben allein in dieser einen Stunde 11 Meter Wundnahtfaden sozusagen vernäht. Das reicht eigentlich aus, um eine Wunde in einer Größe von 2,3 Metern tatsächlich zu nähen.
1: Die Münchner Feuerwehr spricht von einer ruhigen Wiesn. Mit einigen kuriosen Einsätzen, wie Sprecher Johann Petrischak berichtet.
5: Da müssen mal Ringe entfernt werden oder andere Sachen, die nicht zu öffnen sind. Bei der Polizei gerne mal Handschellen, die durch die Gewalteinwirkung der Verhafteten sich nicht mehr öffnen lassen. Und dieses Jahr hat man auch einen Nymphensittich, der im Hofbräufestzelt sich auf der Schulter einer Bedienung niedergelassen hat, sich da auch noch füttern hat lassen während der ganzen Zeit. Und irgendwann haben aber die Leute und die Bedienung gesagt, naja, was machen wir jetzt mit dem, und haben dann die Feuerwehr angerufen.
1: Die hat den kleinen Vogel in ein Tierheim gebracht. Bei perfektem Wiesenwetter sind auch gestern am letzten Tag noch mal tausende Menschen über die Theresienwiese flaniert. Gebrannte Mandeln und Lebkuchenherzen waren die Klassiker. Der Absatz ist laut Stadt in diesem Jahr gestiegen. Fahrgeschäfte, Biergärten und Zelte waren auch gestern noch gut besucht. Und so zieht die Sprecherin der Schausteller Yvonne Heckel ebenfalls eine positive Bilanz.
6: Für uns ist die Wiesen wahnsinnig wichtig, dass wir mit einem guten Polster neben den Christkindlmärkten über den Winter kommt. Für uns war es eine solide Wiesen, keine Rekorde, aber wir haben auch eine schwierige Zeit und von daher sind wir hochzufrieden.
1: Das waren auch viele Gäste, die die letzten Tage des 191. Oktoberfests genossen haben.
7: Einfach gelassen, fröhlich, hervorragend, freut uns.
8: Also ich fand es so schön wie schon lange nicht mehr, ehrlich gesagt. Die letzten Jahre waren gut, aber jetzt dieses Jahr hat es eigentlich nur mal getoppt.

0: Mit den Altmühldorfer Musikanten ist es 12.25 Uhr geworden. 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Am Samstag war Tag der Deutschen Einheit, am 3. Oktober, in dem kleinen, im Kalten Krieg ehemals geteilten Dorf Mödlareuth an der bayerisch-thüringischen Grenze. Da wurde besonders offiziell gefeiert, hatten die politischen Parteien eingeladen, nur wenige Meter voneinander entfernt zu Veranstaltungen, bei denen die ziemlich unterschiedlichen Sicht auf Deutschland und auf die deutsche Einheit deutlich geworden ist.
1: Die Ministerpräsidenten von Bayern und Thüringen ziehen ins Bierzelt der Union zur Frankenhymne ein. Bayern liegt in Deutschland ja östlich der Mitte, schmeichelt Ministerpräsident Markus Söder. Deswegen liege ein Bündnis der drei Freistaaten Bayern, Sachsen und Thüringen ja nahe. Die Union sei die Kraft, die an Deutschland und seine Bürger glaube, sagt Thüringens Ministerpräsident Mario Vogt. Beide wünschen sich von den Deutschen Optimismus und Patriotismus. Im Biergarten der AfD entwirft der bayerische Parteichef Stefan Protschka ein Bild von Deutschland als Land im Niedergang. Fraktionschefin Katrin Ebner-Steiner vergleicht die Bundesrepublik heute mit den Schlussjahren der DDR. Nur die AfD könne die Demokratie retten. Ich frage mich, von welchem Deutschland die reden, kontert Bayerns SPD-Vorsitzende Ronja Endres auf der Bühne des Bündnis Demokratie. Es lohne sich zu kämpfen für das tolle Grundgesetz. Dem Land gehe es heute wirtschaftlich viel besser als 1990, heißt es bei der SPD. Deutschland brauche heute Demut und Optimismus. Lorenz Storch, BR Heimat.

0: 12 Uhr und 32, kurz nach 12:30. 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Heute vor 4 Jahren ist Barbara Stamm gestorben. Hilfe für Menschen in Not waren der CSU-Politikerin und bayerischen Landtagspräsidentin aus Unterfranken stets sehr wichtig. Und in diesem, also ihrem Sinne, ist heute eine nach ihr benannte Stiftung ins Leben gerufen worden. Unterstützt werden die, die Barbara Stamm immer besonders am Herzen lagen, nämlich Menschen in Not. Josef Lindner berichtet.
1: Besuch bei Ludwig Stamm. Auf dem Weg ins Wohnzimmer führt der Weg vorbei an einem gut 2 Meter hohen Porträt seiner verstorbenen Frau. Es stand beim Requiem im Würzburger Dom neben dem Sarg von Barbara Stamm. In den Trauerreden wurde damals immer wieder ihr Einsatz für arme, kranke und behinderte Menschen hervorgehoben. In diesem Sinn gründet Ludwig Stamm heute, 4 Jahre nach dem Tod seiner Frau, eine Stiftung.
2: Ich bin durch die Tätigkeit meiner Frau in einer finanziell relativ guten Situation. Und das Geld brauche ich nicht mehr. Also will ich es für diejenigen, die es am dringendsten brauchen, zur Verfügung stellen. Und da ist natürlich der Weg der Stiftung eine gute Sache.
1: Die Barbara Stamm Stiftung soll insbesondere Menschen unterstützen, die sonst kaum oder gar keine Hilfe erhalten, etwa Wohnungslose. Ludwig Stamm kennt deren Not aus den Erzählungen seiner Frau. Zudem hat er selbst schwere Schicksale erlebt. Als Berater im Arbeitsamt setzt er sich viele Jahre für die Belange von Menschen mit Behinderung ein. Nun soll die Stiftung helfen, der finanzielle Grundstock ist gelegt.
2: Ja, zunächst mal nur 60.000 und die Frage ist, wie lange ich weiterlebe, sodass ich jährlich einen ähnlichen Betrag, vielleicht nochmal mehr, mal weniger, zustiften kann.
1: Zustiften kann jeder. Mit der heutigen Unterschrift werde ein Konto eröffnet, erklärt Clemens Bieber. Ein guter Freund der Familie und Vorstand der Caritas der Diözese Würzburg. Unter deren Dach wurde die Barbara Stamm Stiftung gegründet.
3: Und wir nehmen einfach den Stiftern und ihren Nachfahren einfach die Arbeit ab der Verwaltung und die ganzen Kosten, die auch entstehen durch die vorgeschriebenen strengen Prüfungen, die gehen alle bei uns mit auf unsere Kappe.
1: Das Geld ist wichtig. Clemens Bieber vermisst Barbara Stamm jedoch auch als wichtige Mitstreiterin. Sie hat die Caritas bei vielen schwierigen Verhandlungen mit Behörden und Krankenkassen unterstützt. Und das kam vielen Menschen zugute, so Bieber.
3: Mir fehlt sie natürlich ganz stark, wo wir ja oft auch mit dem Behördenschimmel gekämpft haben. Und da war sie für mich eine Türöffnerin für viele Situationen und hat mir geholfen, auch manche dicke Bretter zu bohren.
1: Auch Ludwig Stamm bewundert seine Frau für ihren jahrzehntelangen unermüdlichen Einsatz für andere. Zu Hause hat sie ihm jedoch oft gefehlt.
2: Wir haben goldene Hochzeit gehabt. Und da hat sie mich gefragt, wie stellst du denn das vor, dass wir das feiern? Habe ich gesagt, ja, überhaupt nicht feiern. Wir haben noch keine 50 Jahre zusammen gelebt, nicht einmal 25 Jahre, nicht mal die Hälfte. Hat sie akzeptiert, da hat sie überhaupt keinen Ton gegeben darüber.
1: Bis kurz vor ihrem Tod engagierte sich die ehemalige bayerische Landtagspräsidentin politisch. Sie galt als das soziale Gewissen der CSU und war außerordentlich beliebt. Bei ihrem letzten großen Auftritt, dem traditionellen politischen Gillermoos-Frühschoppen in Abensberg, war Ludwig Stamm an ihrer Seite.
2: Dort war ich so gerührt. Der dortige Kreisvorsitzende der CSU hat zunächst den Söder begrüßt, hat seinen guten Beifall gegeben und dann die Stamm ist, da ist ein Orkan losgebrochen. Das war unwahrscheinlich.

0: BR Heimat aktuell am Montag mit Tom Viehweg. 12.40 Uhr ist es, 20 Minuten vor 1. Und wir schauen nach Nürnberg, dem Hauptsitz der Bundesagentur für Arbeit. Denn mindestens seit Freitag war es vielen Betroffenen nimmer möglich, sich zum nächsten Stichtag, also zum 1. Oktober, online arbeitslos zu melden. Grund dafür war eine IT-Störung bei der Bundesagentur in Nürnberg. Inzwischen sind die Probleme offenbar behoben. Das hat zumindest eine Sprecherin der Behörde auf Anfrage des Bayerischen Rundfunks bestätigt.
1: Inzwischen stehen wieder alle Online-Dienste der Bundesagentur für Arbeit zur Verfügung, teilte die Behörde mit Sitz in Nürnberg mit. Demnach sei die Ursache für die Probleme eine technische Störung in den eigenen Systemen gewesen. Ein Hackerangriff wurde als Ursache ausgeschlossen. Seit wann die Störung genau besteht, bleibt nach wie vor unklar. Betroffene hatten bereits in der Nacht auf vergangenen Freitag Schwierigkeiten, unter anderem bei der Arbeitslosmeldung. Wer sich deswegen nicht zum Stichtag am 1. Oktober arbeitslos melden konnte, solle aber keine Nachteile haben, heißt es. Die Bundesagentur will zeitnah darüber informieren, wie verfahren wird, wenn aufgrund der technischen Störung Fristen versäumt wurden. Aus dem BR-Studio Nürnberg, Lasse Berger.

0: Die Allgäu-Schwäbische Bauernmusik mit einem Galopp, 12 Uhr und 48 BR Heimat aktuell. Der Bundestag in Berlin und was im Parlament so alles diskutiert und beschlossen wird, vielen Menschen erscheint das oft weit weg, also gefühlt, aber auch tatsächlich weit weg von ihrem Wohnort. Unter anderem deshalb kommt der Deutsche Bundestag eben zu den Menschen in ganz Deutschland und zwar mit einem sogenannten Infotruck. Ein ganzer Sattelzug gespickt mit Infomaterial rund um die Arbeit im Bundestag und den Mitarbeitern aus Berlin, die Rede und Antwort stehen. Jedes Jahr stehen bundesweit rund 60 Städte auf dem Programm. Das Ziel, im Laufe von 2 Wahlperioden soll der Truck mindestens einmal in allen 299 Wahlkreisen zu Besuch gewesen sein. Momentan ist das große Infomobil in Schwaben unterwegs, vergangene Woche in Kaufbeuren, ab heute steht es auf dem Willy-Brandt-Platz in Augsburg. Wie kommt das bei den Besuchern an? Michaela Neukirch hat beim Infotruck einmal vorbeigeschaut.
1: 17 Meter lang, 26 Tonnen schwer. Der weiße Truck ist auf dem Platz vor dem Gablonzer Haus nicht zu übersehen. Auf seiner Seite prangt der große schwarze Bundestagsadler. Und genau um den geht es jetzt. Eine Frau steht am Glücksrad, das zum Infotruck gehört. Der Pfeil zeigt auf die Kategorie Wissenswertes und Kurioses. Mitarbeiter Shaban Sali stellt die Frage.
2: Sie sehen hier diesen Adler, ne? Wie wird der im Volksmund genannt? Fette Henne oder großer Hahn?
3: Ich glaube, großer Hahn. Also fette Henne, glaube ich nicht.
2: Doch, ist fette Henne. Henne, genau.
1: Als Trostpreis gibt es einen kleinen Einkaufschip mit der Aufschrift Deutscher Bundestag. Auch Martin Gassner-Herz ist Teil des Infotruck-Teams. Im Inneren zeigt er einer Besucherin gerade mehrere Broschüren. Auf den Monitoren laufen kurze Filme zum Alltag und den Aufgaben im Parlament.
4: Unser Auftrag ist, dass wir den Menschen die Demokratie näher bringen, dass man nicht das Gefühl hat, Parlament und Demokratie ist was, was weit weg in Berlin stattfindet. Und da kann man hinkommen, Fragen stellen. Wie funktioniert es nochmal mit Erst- und Zweitstimme? Was macht eigentlich der Wirrbeauftragte? Und wie schnell können eigentlich Stenografen schreiben? Alles Mögliche können Sie uns fragen. Dafür sind wir gerne hier.
1: Dieses Angebot nutzt an diesem Tag auch Franz Maurus. Er kommt mit Sorgen.
5: Also ich interessiere mich, was im Deutschen Bundestag abläuft. Ich sehe also sehr viele Übertragungen live. Und es ist eigentlich die Demokratie im Augenblick in Gefahr.
1: Und eine Frau ergänzt.
6: Ich habe auch die eine oder andere Sorge loswerden können. Speziell das Verhalten im Bundestag untereinander, wo sie sich einfach zum Teil nicht ausreden lassen, nur noch brüllen. Jeder auf jeden draufhaut. Und das wollte ich eigentlich loswerden.
1: Dass die Gespräche in den vergangenen Jahren ernster geworden sind, bestätigt auch Martin Gassner-Herz.
4: Also ich bemerke, dass viele Menschen sich gerade wirklich Gedanken machen, wie es weitergeht. Sorgen haben und dann auch froh sind, wenn sie die mal teilen können.
1: Neben den Mitarbeitern im Infotruck steht an diesem Tag auch Stefan Stracke von der CSU zum Gespräch bereit. Er ist der Bundestagsabgeordnete fürs Ostallgäu und weiß aus eigener Erfahrung, längst nicht jeder weiß, wie sein Alltag in Berlin eigentlich aussieht.
7: Es sind tatsächlich viele Nachfragen. Was macht die Tätigkeit eines Abgeordneten aus? Wie funktioniert eigentlich Mehrheit? Wie kommen Gesetze zustande? Also insofern gibt es vieles zum Aufklären. Und es ist auch gut, wenn das politische Interesse da ist. Und umso wertvoller ist es, dass der Bundestag so eine Möglichkeit eröffnet, hier ganz konkret vor Ort.
1: Und wie finden es die Besucher?
8: Ein Besuch lohnt sich immer. Und auch sich mit dem Abgeordneten auszutauschen. Weil nur schimpfen bringt es auch nicht.
6: Jetzt hat man die Möglichkeit, einfach mal zu sagen, hallo, erzählt mal, was ihr macht. Und ich kann erzählen, was mich stört. Also ich fand es toll.

Kurz vor eins ist es, das ist BR Heimat aktuell am Montagmittag. Fußball kann mehr als Gemüter erhitzen und Stammtischgespräch sein. Fußball kann auch verbinden, kann ein Miteinander fördern, kann auch Vorurteile abbauen. Der FC Serbia Nürnberg hat dafür den interkulturellen Preis der Stadt Nürnberg bekommen. Was diesen Verein so besonders und preiswürdig macht, das schauen wir uns nach den 13 Uhr Nachrichten an. Noch mehr aktuelle Themen in der zweiten Stunde BR Heimat aktuell. Würde mich freuen, wenn Sie dann noch ein bisschen Zeit für uns haben.

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1: Um 13 Uhr mit Andreas Derschall. Riesenehre für deutsche Wissenschaftler. Der Medizinnobelpreis geht unter anderem an zwei Forscher aus Deutschland, Georg Nagel von der Uni Würzburg und Peter Higgemann von der Berliner Humboldt-Universität.
2: Sie erhalten den Preis gemeinsam mit dem US-Forscher Carl Dieselroth von der Stanford University. Ihr Forschungsgebiet ist die Optogenetik. Es geht dabei um die zentrale Frage, wie das Gehirn Gefühle, Verhaltensweisen und Körperfunktionen steuert. Peter Higgemann begann dazu seine Forschungen an Algen. Anfang der 2000er Jahre entdeckten er und Georg Nagel ein Protein mit einzigartigen Eigenschaften. Auf der Grundlage dieser Forschung wurde auch die Entwicklung neuer Therapieansätze möglich, unter anderem für die Behandlung der Parkinson-Krankheit. Christian Stichler aus dem ARD-Studio Stockholm.
1: Das Preisgeld für die Nobelpreise wurde in diesem Jahr erstmals auf 12 Millionen schwedische Kronen erhöht. Das sind umgerechnet etwas mehr als 1 Million Euro. Die müssen sich die drei Forscher teilen. Die größte Bedrohung geht für Deutschland derzeit von Russland aus. Das hat der Präsident des Bundesnachrichtendienstes Jäger im Bundestag deutlich gemacht. Welche Szenarien der BND konkret befürchtet, dazu Oliver Neuroth.

0: München hat schockiert. Jetzt gibt es in Dänemark einen Datenklau mit deutlich größerem Ausmaß. Betroffen sind die Informationen im zentralen Melderegister. Insgesamt fast 9 Millionen Datensätze. Das zuständige Ministerium für Forschung und Digitalisierung teilte mit, Unbefugte hätten sich Zugriff auf Namen, Adressen und Sozialversicherungsnummern verschafft. Demnach wurde dafür der legale Zugang eines dänischen Unternehmens missbraucht. Wer hinter dem Angriff steckt, ist noch unklar. Die Regierung rief die Menschen in Dänemark dazu auf, wachsam zu sein. Bayerns Sozialministerin Scharf will Prostituierte besser schützen und Freier künftig bestrafen. Die aktuellen Regeln zum Schutz von Frauen vor sexueller Ausbeutung seien viel zu schwach, so Scharf in einer Mitteilung. Sie ist Befürworterin des sogenannten nordischen Modells. Das bedeutet, der Kauf sexueller Dienstleistungen ist illegal, der Verkauf von Sex bleibt dagegen straffrei. Prostituierte erhalten zudem Hilfe, wenn sie sich eine andere Existenz aufbauen wollen. Bundespräsident Steinmeier hat am Mittag 21 Bürgerinnen und Bürger mit dem Verdienstorden der Bundesrepublik Deutschland ausgezeichnet. Zu ihnen gehören unter anderem die Schlagerlegende Nana Mouskouri, die Präsidentin des Deutschen Caritasverbandes Eva Welskop-Deffa und die Holocaust-Überlebende Tova Friedmann. In einer Rede sagte Steinmeier, die Geehrten trügen seit langem dazu bei, dass die Demokratie in Deutschland lebendig sei und bleibe. Das Wetter in Bayern. Am Nachmittag in Franken und der Oberpfalz sonnig, im Süden können Wolken aufziehen. In den Alpen sind örtlich Schauer möglich. Höchstwerte 17 bis 23 Grad. In der Nacht dann neblig und es kühlt ab auf 10 bis 2 Grad. Die nächsten Tage weiter freundlich. Es ist 13.04 Uhr. Die Verkehrsmeldungen: A7 Würzburg Richtung Füssen zwischen Langenau und Dreieckittistetten, 9 Kilometer Stau wegen Fahrbahnerneuerung, die rechte Spur ist gesperrt. Und A8 München-Salzburg in beiden Richtungen, in Höhe Rohrdorf ist wegen Bauarbeiten nur eine Spur frei, bitte bleiben Sie bei Stau auf der Autobahn. In Richtung München aktuell Stau ab Fraßdorf, in Richtung Salzburg Stau ab Rosenheim-West. Soweit die Verkehrsübersicht.
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2: Und da sind wir wieder. Servus zur zweiten Stunde BR Heimat aktuell. Auch heute bis 14 Uhr mit den aktuellen Themen des Tages. Heute am Mach-was-Nettes-Tag. Ja, und das tun wir natürlich auch. Wir versorgen Sie mit den aktuellen Informationen, begleitet von viel handgemachter Volksmusik, wie Sie es gewöhnt sind auf BR Heimat. Insofern ist bei uns jeder Tag ein Mach-was-Nettes-Tag. BR Heimat aktuell am Montag. Am Mikrofon begrüßt Sie weiter recht herzlich Tom Fiebeck.

Zweite Stunde BR Heimat aktuell. Einige unserer Themen noch bis um 14 Uhr. Verwaiste Ladenflächen, leere Häuser, leblose Ortskerne, das Innenstadtsterben in Bayern schreitet leider voran. Wie weit der Negativtrend bereits fortgeschritten ist, zeigt auch die 8000 Einwohnerstadt Herrieden in Mittelfranken. Supermärkte und Ladenpassagen, die sind vor den Toren der Stadt entstanden. Dagegen stehen im Zentrum zahlreiche Geschäfte leer. Wie erfolgreich man in Herrieden versucht, dagegen zu steuern, das schauen wir uns genauer an. Die bayerischen Hopfenpflanzer, allen voran die in der zentralen Hallertau, stehen aufgrund von Witterungsextremen und auch strukturellen Marktveränderungen unter erheblichem wirtschaftlichen Druck. Bereits im Spätsommer hat sich abgezeichnet, dass die Erträge wohl spürbar hinter den Vorjahren zurückbleiben würden. Und das bewahrheitet sich wohl. Wir haben bei einer Hopfenbauerfamilie nachgefragt. Und 4 Eurofighter der Luftwaffe starten und landen ab heute bis zum Freitag auf dem Nürnberger Flughafen. Worum es bei dem Flugtraining geht in Sachen Zusammenarbeit zwischen einem zivilen Flughafen und Kampfjets der Bundeswehr, das und mehr in der zweiten Stunde BR Heimat aktuell. Ich freue mich, wenn Sie bis um 14 Uhr mit dabei sind.

0: Einkaufen auf der grünen Wiese statt in der Innenstadt. Unser nächstes Thema bei BR Heimat aktuell. Das ist in Herrieden im Landkreis Ansbach schon längst Realität. Denn Supermärkte und Ladenpassagen, die liegen vor den Toren der 8000 Einwohnerstadt im Zentrum der Kommune. Da stehen immer mehr Geschäfte einfach leer. Herrieden will da durchaus gegensteuern, doch das ist teuer und vor allem das dauert, berichtet Till Rüger.
1: Herrieden in Mittelfranken. Hier sind Supermärkte und Geschäfte im Gewerbegebiet angesiedelt, vor den Toren der Stadt. Dagegen Leerstand im Zentrum. Die Entwicklung begann in den 90er Jahren. Nun ist es schwierig, sie rückgängig zu machen.
2: Weil es halt bequemer ist. Man parkt halt dort und man hat halt alles auf einem Fleck.
3: Weil die Auswahl größer ist und weil es vielleicht auch günstiger ist.
1: Und das hat Folgen. Die ehemals belebte Hauptstraße ist wie ausgestorben. Verwaiste Schaufenster, leere Häuser.
4: Ich bin eine alteingesessene Herriederin und sonst waren ja da in jedem Haus fast ein Laden drin. Ist schon, ja, schade.
1: Tobias Just ist Professor an der Uni Regensburg, forscht zum Innenstadtsterben. Für ihn ist Herrieden ein typisches Beispiel, auch für die Hilflosigkeit im Umgang mit der Verödung.
5: Tatsächlich sind ja sehr viele Veränderungen im Einzelhandel in Krisen passiert. Dann ist halt hier was kaputt gegangen und da was Neues entstanden. Aber jetzt ist das eine strukturelle Veränderung. Das Internet ist wie so eine zweite Stadt unter die Stadt gekrochen.
1: Der Bürgermeister will sich dazu trotz mehrfacher Anfrage nicht äußern. Wir treffen Matthias Rank, er ist Baustadtrat der Grünen. Sein Konzept gegen den Leerstand, das Vorkaufsrecht nutzen. Dabei erwirbt die Stadt Gebäude und vermittelt sie an private Investoren, die dann Räume für Handel errichten. Doch das dauert manchmal Jahre.
6: Es ist jetzt kein Sprint, was wir hier machen, sondern es ist ein Marathonlauf. Wir brauchen immer sehr viele kleine Bausteine, sehr viele kleine Puzzlesteine, um das Gesamtkonzept schlüssig zu machen für Herrieden. Ich weiß, für den Bürger ist es immer zu langsam, zu zäh.
1: Der Ansatz kostet viel Geld und funktioniert nach Ansicht von Immobilienexperten nur bedingt, denn die Kommunen müssen sparen.
5: Das Wichtige ist, trägt die Stadt das Risiko und ist sie in der Lage, dieses Risiko zu managen? Wenn das geht, und das ist dann fast eine Investortätigkeit, dann hätte ich damit wenig Schwierigkeiten. Ich hätte allerdings die Sorge als Steuerzahler, dass man das am Anfang macht, in der Hoffnung, dass man jemanden findet und sich das möglicherweise im aktuellen Marktumfeld zu schön rechnet.
1: Es braucht neue Ideen, Geld und viel Geduld, um unsere Ortskerne zu retten. Denn Geschäfte sterben schneller, als Konzepte nachwachsen.

0: Das Trio-Collegio bei BR Heimat aktuell und der Traubenwalzer. Es ist 13:22 Uhr. Am vergangenen Mittwoch, Albtraum über den Wolken. Sie haben sicher davon gehört. Da wurde in einer Passagiermaschine ein Flugkapitän auf einem Flug von Dubai nach Tel Aviv schwer verletzt. Der Co-Pilot offenbar hatte ihn mit einer Waffe, wohl der Notfallaxt des Fliegers, angegriffen, schwer verletzt und wollte das Flugzeug zum Absturz bringen. So vermutlich der Plan. Bei uns in Europa versucht man, solchen Vorfällen vorzubeugen, und zwar mit einem ganzen Bündel von Maßnahmen.
1: Flugkapitän Smit Machara hat um sein Leben und das der Passagiere gekämpft. Verletzt am Boden liegend gelang es ihm, die verriegelte Tür des Cockpits zu öffnen. So konnten Passagiere den Co-Piloten überwältigen. Ob es ein terroristischer Anschlag war oder der Angreifer Selbstmordabsichten hatte, das müssen die Ermittlungen noch zeigen. Um solche Absichten früher zu erkennen, hat die europäische Luftfahrt in den letzten Jahren sogenannte Peer-Support-Programme eingerichtet, erläutert der Psychologe und Pilot Gerhard Fahnenbruck, also Programme, die das vertrauliche Gespräch fördern sollen.
2: Eine Unterstützung durch Fliegerkollegen, die trainiert sind, solche Gespräche zu führen, die aber nicht meldepflichtig sind. Also die dann nicht das, was sie hören, dem nächsten Fliegerarzt oder dem Arbeitgeber melden, sondern das ist ein geschützter Raum. Da kann man über diese Themen, die einen gerade belasten, sprechen.
1: Besonders im psychologischen Bereich seien die Programme ein großer Erfolg, so Fahnenbruck. Aber auch die Radikalisierung eines Kollegen könne theoretisch so erkannt werden, wenn ein Vertrauenspilot ihn gezielt anspreche. Darüber hinaus muss sich jeder Pilot regelmäßig einer Sicherheitsprüfung unterziehen, bei der von zuständigen Behörden Informationen über ihn eingeholt werden. Arno Trümper, München.

0: BR-Heimat aktuell am Montagmittag, 13.30 Uhr wird's, 13:30. Auch für die bayerischen Hopfenbauern ist dieses Jahr ein besonders schwieriges Jahr. Denn der Hopfen gilt als eine anspruchsvolle Sonderkultur. Brauer auf der ganzen Welt sind aber auf gute Qualität angewiesen, um, ja, natürlich, hochwertiges Bier herstellen zu können. In der Hallertau, dem größten zusammenhängenden Hopfenanbaugebiet der Welt, ist die Ernte jetzt vorbei. In diesem Jahr gab es dort besonders viel Schädlinge und leider nur wenige erlaubte Mittel, um die wiederum zu bekämpfen. Anton Rauch hat bei einer Hopfenbauerfamilie nachgefragt.
1: 55 Hektar Hopfen hat Familie Merkel mit Hilfe von Saisonarbeitern ernten können, berichtet Silvia Merkel.
2: Gesagt, ertragsmäßig, was Zentner angeht, liegen wir hier in unserem Gebiet und auch in der Hallertau sehr gut.
1: Das eigentliche Problem liegt woanders.
2: Schädlinge haben wir heuer einen großen Druck gehabt, und zwar mit dem Erdfloh und mit der Blattlaus. Da war der Druck extrem und kann man ja dann auch quasi sehen, was der für einen Schaden angerichtet hat.
3: Also den konnte man gar nicht gescheit bekämpfen, oder wie?
2: Man konnte ihn bekämpfen, aber es war nicht ausreichend. Wir haben halt jetzt quasi nur noch wenige Wirkmechanismen, die man halt abwechseln müsste quasi, um keine Resistenzen zu erzeugen. Dass man jetzt sagt, immer wieder das gleiche Mittel, sondern einen Wechsel müsste man reinbringen. Ne?
1: Während die grünen Hopfenreben in die Zupfmaschine gezogen werden, fallen auch gelbbraune verdorrte Zweige auf, die Max Merkel rauszieht. Der 17-jährige Sohn kennt die Problematik und die Schädlinge, die das machen.
4: Das ist der Erdfloh und die Laus. Das ist ein ziemliches Problem, der Erdfloh. Da gibt es noch genau ein Mittel zur Bekämpfung. Das ist lediglich im Frühjahr bis von einer Höhe der Pflanze von 50 cm. Die darf man nicht sprühen, die muss man gießen mit der Hand. Jeden einzelnen Stock gießen mit der Hand. Weil wenn man nicht aufpasst, das Mittel ist bienengefährlich. Das ist B1, man darf das quasi nur über Nacht spritzen, außerhalb dem Bienenflug.
1: Ähnlich wie im Weinbau gibt es auch im Hopfen verschiedene Schädlinge und Krankheiten, aber insgesamt wenige Pflanzenschutzmittel, wenige Wirkstoffe und sehr strenge Auflagen, wie sie angewandt werden müssen. Oft gibt es diese Spritzmittel nur mit einer Notfallgenehmigung. Und in diesem Hitzejahr war es besonders schwierig.
5: Wir haben jetzt Bestände, wo wir Wasser drin haben. Die haben schöner da, haben gesünder und die wohnen. Kein Wasser haben einfach den Trockenstress gehabt und haben schlechter.
1: Wo Merkel nicht bewässert hat, zeigt die Erde tiefe Risse und der Hopfen ist regelrecht verkümmert. Das sehen wir, wenn er die Zweige nebeneinander hält. Martin Merkel hat Sorge, dass es immer schwieriger wird, den Hopfen vor Schädlingen und Pilzen zu schützen. Vom Bayerischen Landwirtschaftsministerium heißt es, die Anbaufläche von Hopfen ist um 1000 Hektar zurückgegangen seit dem letzten Jahr. Was die Pflanzenschutzmittel anlangt, hat uns das Ministerium mitgeteilt.
6: Wie in vielen anderen Kulturen ist auch im Hopfenbau die Verfügbarkeit zugelassener Pflanzenschutzmittel zunehmend eingeschränkt. Insbesondere für einzelne Schaderreger stehen nur noch wenige geeignete Wirkstoffe und Wirkstoffgruppen zur Verfügung. Dadurch werden notwendige Wirkstoffwechsel erschwert und das Risiko der Resistenzentwicklung erhöht. Einzelne Notfallgenehmigungen müssen bereits seit mehreren Jahren wiederholt beantragt werden, da regulär zugelassene Alternativen fehlen. Notfallzulassungen sind daher für die Bekämpfung wichtiger Krankheiten und Schädlinge im Hopfenbau inzwischen von erheblicher Bedeutung.
1: Martin Merkel hofft, dass sein 17-jähriger Sohn Max auch angesichts der Schwierigkeiten weitermachen kann. Der will seine Chance auf jeden Fall nutzen. Er kann sich auch vorstellen, den Betrieb umzustellen.
4: Ich möchte einfach vom mineralischen Dünger wegkommen, ich möchte organisch werden. Ich möchte genauso wie mit den Spritzmitteln, ich möchte mit der Chemie runterfahren, ich möchte es biologisch machen.
1: Auf dem Merkelhof wurde klar, entweder die Behörden lassen wieder mehr Pflanzenschutzmittel zu, es gelingt Pilze, Blattläuse, Erdfloh und rote Spinne chemisch zu bekämpfen, oder die Landwirte suchen ihr Heil in der Umstellung auf Bio.

0: Die Spielmusik Karl Edelmann war das mit der Vitus Polka, 13.41 Uhr ist es, kurz vor dreiviertel zwei. Ungewohnte Szenen am Nürnberger Flughafen, wo sonst Familien in den Urlaub starten. Starten und landen diese Woche Kampfjets der Bundeswehr im Rahmen einer zivil-militärischen Übung. Aus Nürnberg berichtet Eleonore Birkenstock.
1: Die Eurofighter machen eine Flugrunde pro Tag, kündigt der Nürnberger Flughafen an. Voraussichtlich an den Vormittagen. Es geht um die Starts und Landungen und um die Zusammenarbeit von Militär und den zivilen Einrichtungen des Flughafens. Also, wie läuft das Betanken? Wie die Zusammenarbeit mit der Flugsicherheit oder der Flughafenfeuerwehr? Die Übung Dispersed Operations 2026 Nürnberg hat das Ziel, die Abläufe zwischen militärischen und zivilen Kräften zu trainieren. Die Übung leistet laut Luftwaffe einen wichtigen Beitrag zur nationalen Sicherheitsvorsorge. Die Eurofighter trainieren bis Freitag auf dem Nürnberger Flughafen. Tiefflüge im Rahmen größerer Militärübungen sind nicht vorgesehen.

0: Die Seespitzler aus Osttirol bei BR Heimat aktuell. 13.48 Uhr ist es. Nach dem Einbruch in ein Waffengeschäft in Innsbruck in Tirol und der anschließenden Flucht bis nach Mittenwald gibt's jetzt einen neuen Ermittlungsstand in diesem Fall. Drei Tatverdächtige sitzen in Untersuchungshaft und der Fall könnte Teil einer größeren Serie von Einbrüchen in Waffengeschäfte sein.
1: Bei den drei Tatverdächtigen handelt es sich um einen 34-jährigen Niederländer, einen 30-jährigen mit ungeklärter Staatsangehörigkeit und einem 19-jährigen Franzosen. Gegen alle drei wurde Haftbefehl erlassen. Sie sitzen in Untersuchungshaft. Die Polizei geht inzwischen davon aus, dass genau diese drei Männer an dem Einbruch in Innsbruck beteiligt waren und schließlich auf ihrer Flucht nach Mittenwald gestellt wurden. Gleichzeitig prüfen die Ermittler einen Zusammenhang mit einer Serie von Einbrüchen in Waffengeschäften in Deutschland, Österreich und der Schweiz. Seit Juni sind mehrere Fälle bekannt geworden, unter anderem in Baden-Württemberg, Rheinland-Pfalz und Österreich. In der Schweiz soll es seit Jahresbeginn rund 30 Einbrüche in Waffengeschäfte gegeben haben. Auffällig bei den wenigen Fällen mit Festnahmen kamen die Tatverdächtigen meist aus Frankreich. Ob auch die drei Männer aus dem Fall in Innsbruck mit weiteren Taten in Verbindung stehen, ist noch unklar. Die Ermittlungen laufen. Aus dem BR-Studio Oberland, Martin Breitkopf, BR Heimat.

0: BR Heimat aktuell am Montag 13.53 Uhr. Der Integrationsrat der Stadt Nürnberg hat seinen interkulturellen Preis verliehen. Heuer ging die Auszeichnung an den Fußballverein FC Serbia Nürnberg. Dieser Verein erhält den mit 2.500 Euro dotierten ersten Preis für sein langjähriges Engagement für ein Miteinander ohne Vorurteile, für gelebte Integration und für gesellschaftlichen Zusammenhalt. Unsere Reporterin Anja Bischoff hat sich die kickende Völkerverständigung in der Praxis angeschaut.
1: Einlauf der ersten Mannschaft des FC Serbia Nürnberg, Tabellenführer in der Kreisklasse, vor dem Heimspiel gegen den ersten FC Heilsbronn gestern Nachmittag. Auf dem Vereinsgelände an der Bertha von Suttner Straße herrscht ausgelassene Stimmung. Zahllose Kinder kicken mit den Ersatzbällen, springen Seil oder fahren mit Skates über die Laufbahn. Der Grillmeister wendet Cevapcici. Das Fußballspiel ist für Alexandra Nebensache. Für sie ist ein Heimspiel ein Familientreffen.
2: Dadurch, dass wir Serben sind, also in Deutschland aufgewachsen, teilweise auch geboren, aber die serbische Community halt hier zusammenkommt, es gute Cevape gibt, für die Kinder auch immer was Schönes. Deshalb kommen wir eigentlich sehr gerne.
1: Auch wenn der Verein FC Serbia Nürnberg heißt, sind längst nicht alle Mitglieder oder Spieler aus Serbien. Das war zwar vor 15 Jahren bei der Vereinsgründung so, erzählt Schatzmeister Daniel, seitdem hat sich aber viel verändert. Der Verein hat sich geöffnet für Menschen mit Wurzeln in unterschiedlichen Ländern.
3: Dann kamen aber auch Leute mit einem anderen Hintergrund, was uns sehr gefreut hat. Und das hat sich halt bis heute dann ausgebaut. Und irgendwann haben wir es dann auch proaktiv umgesetzt und haben eine Anlaufstelle für Menschen quasi gebildet, die jetzt keinen serbischen Hintergrund haben, aber einfach mit dem Motto, hey, ihr seid hier alle willkommen, lasst uns das einfach gemeinsam machen.
1: Die Vereinsmitglieder kümmern sich auch neben dem Platz um Neuankömmlinge aus dem Balkan oder anderswo, ehrenamtlich.
3: Es sind Behördengänge, es sind Gänge zu Schulen, ne, wo wir die Jungs anmelden für Ausbildungsplätze, es sind Arztbesuche.
1: 120 Mitglieder hat der FC Serbia heute. Die Spieler kommen aus 14 Nationen. Das Engagement des Vereins schafft eine Atmosphäre von Weltoffenheit und Zusammenhalt. Das spüren auch die Kinder bei den Heimspielen.
4: Ich finde es sehr schön, dass es hier viele Leute gibt, Fußball spielen, zuschauen, dass Kinder hier Spaß haben und dass es noch Essen gibt.
5: Hier gefällt mir alles. Es ist alles super, wir können Panini-Sticker tauschen, unsere Mannschaft anfeuern.
1: Der Integrationspreis 2026 der Stadt Nürnberg ist die offizielle Würdigung des Engagements des Vereins, dessen Motto ein Verein, eine Familie lautet. Die Freude darüber war riesig, sagt Schatzmeister Daniel.
3: Das ist somit die größte Anerkennung und Wertschätzung, die es gibt. Das macht vor allem mich stolz als Mitglied, aber auch die Menschen, die sie gerade sehen konnten. Die freuen sich, dass das irgendwo bemerkt wurde. Und das war schon toll.
1: Das Spiel gestern Nachmittag hat der FC Serbia nicht gewonnen. Aber ein Gewinner ist er trotzdem. Als Integrationsprofi mit Herz und Hand.

0: Und damit geht BR Heimat aktuell am Montagmittag langsam zu End. Haben Sie schon mal vom Headbanging gehört? Letzte Frage für die heutige Sendung. Ja, auch Headbangen oder Bängen, also auf Deutsch den Kopf schmeißen oder schleudern genannt, ist eine, na sagen wir mal, ekstatische Tanzform, bei der der Kopf im Takt zu schneller Musik heftig vor, zurück, seitwärts oder im Kreis bewegt wird. Bei den Beatles in den 60ern gab es das schon mal in Ansätzen, aber der Vergleich hinkt ein wenig. Der neue deutsche Meister im Headbanging heißt jedenfalls Oliver Bröll und kommt aus Goldbach im Landkreis Aschaffenburg. Der bayerische Meister setzte sich bei dem ungewöhnlichen Wettbewerb in Aschaffenburg in der Disziplin Freestyle durch. Beim sogenannten Helikopter-Headbängen gewann der Aschaffenburger Roland Fuchs mit 47 Kopfumdrehungen in 30 Sekunden. Weil die Premiere so gut ankam, soll es die Meisterschaft auch künftig geben, vielleicht sogar als Europameisterschaft dann in Bayern. Das war's mit BR Heimat aktuell am Montagmittag. Am Mikrofon war Tom Viehweg, Redaktion hatte Edith Schowalter. Ihnen vielen Dank fürs Zuhören, Servus und Ade.
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2: Um 14 Uhr mit Andreas Derschall. Sie haben den Schalter gefunden, von dem Neurowissenschaftler schon lange geträumt hatten. So hat es Abdel El Manira vom Stockholmer Nobelkomitee formuliert. Gemeint sind die drei Medizinnobelpreisträger. Zwei von ihnen kommen aus Deutschland, Georg Nagel von der Uni Würzburg und Peter Hegemann von der Humboldt-Uni Berlin, sowie ihr US-Kollege Karl Deisseroth. Jana Simran zu ihrer preiswürdigen Entdeckung.
3: Die drei Forscher haben ein einzigartiges Werkzeug zur Erforschung der Kommunikation von Nervenzellen im Gehirn entwickelt. Damit können Wissenschaftler bestimmte Nervenzellen im Gehirn an- oder ausschalten und beobachten, ob dadurch zum Beispiel eine Erinnerung oder ein Gefühl entsteht. Und auf lange Sicht neue Erkenntnisse für Krankheitsbilder wie Alzheimer, Schizophrenie oder Parkinson gewinnen oder Emotionen wie Angst und Aggression besser untersuchen. Die drei Forscher werden ihre Auszeichnung am 10. Dezember in Stockholm entgegennehmen, am Todestag des Preisstifters Alfred Nobel.
2: Hacker haben sich in Dänemark Zugang zu Daten von fast 9 Millionen Menschen verschafft. Dabei gibt es nur etwas mehr als 6 Millionen Däninnen und Dänen. Wie sich das erklären lässt und welche Infos da abgegriffen wurden? Christian Stichler.
4: In Dänemark hat jeder Bürger und jede Bürgerin eine sogenannte CPR-Nummer. Mit der ist zunächst einmal die Wohnadresse und das Geburtsdatum verknüpft, aber auch die Steuererklärung. Auch alle Arztbesuche und Rezepte werden über diese Nummer abgewickelt. Und sie ist also gleichzeitig etwas wie eine Art Patientenakte. Bankgeschäfte, mobiles Bezahlen, auch das läuft über die Nummer. Sozialleistungen kann man darüber beantragen und. Also wer diese Nummer hat, der weiß eigentlich fast alles über einen dänischen Bürger. Auch Ausländer, die sich länger in Dänemark aufhalten, müssen diese Nummer beantragen. Und sie wird auch nicht direkt nach dem Tod gelöscht.
2: Nach dem Scheitern von

0: zugelassene Autos. Außerdem stieg der Marktanteil von Elektroautos im September auf 34,5%, ein neuer Rekord. Nach dem schweren Unfall an der historischen Schiffsschaukel auf dem Münchner Oktoberfest ist der 47-jährige Mitarbeiter des Fahrgeschäfts außer Lebensgefahr. Nach Angaben der Polizei erlitt der Mann eine schwere Verletzung an der Halswirbelsäule. Er befindet sich weiterhin im Krankenhaus. Er habe sich in einem Bereich aufgehalten, wo er nicht hätte sein dürfen und wurde dann von der Schaukel erfasst, so ein Polizeisprecher. Rettungskräfte mussten den Mann reanimieren. Das Wetter in Bayern. Am Nachmittag in Franken und der Oberpfalz sonnig, im Süden können Wolken aufziehen, in den Alpen sind örtlich Schauer möglich. Höchstwerte 17 bis 23 Grad. In der Nacht dann neblig und es kühlt ab auf 10 bis 2 Grad. Die nächsten Tage weiter freundlich. Es ist 14.03 Uhr. Die Verkehrsmeldungen. A7 Würzburg Richtung Füssen zwischen Langenau und Dreieckittistetten 10 Kilometer Stau wegen Fahrbahnerneuerung. Die rechte Spur ist gesperrt. A8 München-Salzburg in beiden Richtungen. In Höhe Rohrdorf ist wegen Bauarbeiten nur eine Spur frei. Bitte bleiben Sie bei Stau auf der Autobahn. In Richtung München aktuell Stau ab Bernau am Chiemsee. In Richtung Salzburg Stau ab dem Dreieck Inntal, in Richtung München aktuell Stau ab Bernau am Chiemsee. Und A9 Berlin Richtung Nürnberg zwischen Markt Schorgast und Dreieck Bayreuth-Kulmbach Stau. Soweit die Verkehrsübersicht.
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1: Um 15 Uhr mit Andreas Derschall. Ein Unterfranke und ein Berliner bekommen zusammen mit einem amerikanischen Kollegen den Medizin-Nobelpreis. Bayerns Wissenschaftsminister Blume gratulierte den Preisträgern und sagte wörtlich, Würzburg schreibt heute Wissenschaftsgeschichte. Georg Nagel forscht an der Uni Würzburg und Peter Hegemann an der Berliner Humboldt-Uni.
2: Sie erhalten den Preis gemeinsam mit dem US-Forscher Carl Dieselroth von der Stanford University. Ihr Forschungsgebiet ist die Optogenetik. Es geht dabei um die zentrale Frage, wie das Gehirn Gefühle, Verhaltensweisen und Körperfunktionen steuert. Peter Hegemann begann dazu seine Forschungen an Algen. Anfang der 2000er Jahre entdeckten er und Georg Nagel ein Protein mit einzigartigen Eigenschaften. Auf der Grundlage dieser Forschung wurde auch die Entwicklung neuer Therapieansätze möglich, unter anderem für die Behandlung der Parkinson-Krankheit. Christian Stichler aus dem ARD-Studio Stockholm.
1: Der Chef des Bundesnachrichtendienstes Jäger warnt vor einem immer aggressiveren Auftreten Russlands. Im Bundestag sagte er wörtlich, Deutschland ist in Gefahr, in einen gewaltsamen Konflikt mit Russland zu geraten. Mehr dazu von Oliver Neuroth.
3: Kein anderes Land sei aktuell eine derart direkte und konkrete Bedrohung für Deutschland, sagt Jäger. Der BND-Chef nennt Deutschland ein Hauptziel von Russland, weil wir der größte europäische Unterstützer der Ukraine mit Waffen sind. Russland führe einen Schattenkrieg gegen Deutschland. Jäger sagt wörtlich, wir befinden uns nicht im Verteidigungsfall und werden trotzdem angegriffen. Er verweist auf den Drohnenvorfall mit Sprengstoff am Flughafen Leipzig-Halle Anfang August, den die Regierung klar Russland zuschreibt. Jäger warnt, wir müssen mit weiteren russischen Attacken mit größerer Härte und Brutalität rechnen.
1: Umweltminister Schneider will verantwortliche Branchen für Wasserverschmutzungen stärker zur Kasse bitten. Bei einer Konferenz in Berlin fordert er unter anderem, dass Pharmafirmen in Zukunft für die Reinigung des Wassers von Medikamentenrückständen aufkommen sollen. Er brachte auch stärkere finanzielle Belastungen für Rechenzentren ins Spiel, etwa bei Wasserknappheit. Denn die Zeiten von Wasserknappheit würden auch in Deutschland häufiger, so Schneider. Die massiven Schülerproteste in Frankreich gehen weiter. Am Morgen gab es erneut zahlreiche Demos und Blockadeaktionen. Aus Sorge vor neuen Ausschreitungen ist in gut 400 Schulen der Unterricht ausgefallen. Die vergangenen Tage waren von teils drastischen Gewaltszenen

0: Im Süden ziehen einige Wolken auf. An den Alpen kann es örtlich regnen. Maximal 17 bis 23 Grad. In der Nacht zieht gebietsweise Nebel auf, Tiefstwerte 10 bis 2 Grad. Die nächsten Tage weiter freundlich und meist trocken. Es ist 15.03 Uhr. Die Verkehrsmeldungen. A6 Waidhaus Richtung Heilbronn zwischen Nürnberg-Langwasser und Dreieck-Roth, 7 Kilometer stockender Verkehr. A7 Würzburg Richtung Füssen zwischen Langenau und Dreieck-Kittistetten, 10 Kilometer Stau wegen Fahrbahnerneuerung, die rechte Spur ist gesperrt. A8 München-Salzburg in beiden Richtungen, in Höhe Rohrdorf ist wegen Bauarbeiten nur eine Spur frei, bitte bleiben Sie bei Stau auf der Autobahn. In Richtung München aktuell Stau ab Bernau am Chiemsee, in Richtung Salzburg Stau ab Rosenheim-West. A9 Berlin Richtung Nürnberg zwischen Markt Schorgast und Dreieck Bayreuth-Kulmbach 7 Kilometer stockender Verkehr und B17 Landsberg Richtung Augsburg zwischen Verse Süd und Oberhausen Süd Stau. Soweit die Verkehrsübersicht.
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1: Um 16 Uhr mit Andreas Derschall. Zwei der drei Nobelpreisträger für Medizin kommen aus Deutschland. Neben dem US-Amerikaner Karl Diseroff werden Peter Hegemann von der Berliner Humboldt-Uni und Georg Nagel von der Uni Würzburg vom Stockholmer Nobelkomitee geehrt. Würzburgs Unipräsident Paul Pauli zeigte sich stolz.
2: Es ist wirklich ein Ereignis für uns. Nobelpreisträger hat man nicht alle Tage und es ist eine Auszeichnung, die man gar nicht richtig erfassen kann. Die höchste Auszeichnung, die es gibt für Wissenschaftler in der Welt und so gesehen. Auch jemand, den ich persönlich kenne und der schon über Jahre an unserer Universität gearbeitet hat, das ist was Herausragendes.
1: So Paul Pauli, Präsident von der Uni Würzburg, über seinen Nobelpreisträger. Bayerns Wissenschaftsminister Blume lobte, Würzburg habe Wissenschaftsgeschichte geschrieben. Die drei Forscher haben ein Werkzeug zur Erforschung der Kommunikation von Nervenzellen im Gehirn entwickelt. Die Spitzen der deutschen Geheimdienste haben vor der Gefahr eines gewaltsamen Konflikts mit Russland gewarnt. Von keinem anderen Land gehe aktuell eine so konkrete Bedrohung aus wie von Russland, sagte der Präsident des Bundesnachrichtendienstes Jäger.
3: Russland eskaliert sichtbar in der Ukraine und erhöht weiter den Druck auf Europa und Deutschland. Die Konfrontation, in der wir mit Russland stehen, hat eine neue, gefährlichere Qualität.
1: Der Anschlagsversuch mit einer Drohne am Leipziger Flughafen sei nur ein Beispiel, so der BND-Chef weiter. Bayerns Sozialministerin Scharf will Prostituierte besser schützen und Freier künftig bestrafen. Die aktuellen Regeln zum Schutz von Frauen vor sexueller Ausbeutung seien viel zu schwach, so Scharf in einer Mitteilung. Sie ist Befürworterin des sogenannten nordischen Modells. Das bedeutet, der Kauf sexueller Dienstleistungen ist illegal, der Verkauf von Sex bleibt dagegen straffrei. Prostituierte erhalten zudem Hilfe, wenn sie sich eine andere Existenz aufbauen wollen. Autismus ist laut Gericht kein Ausschlussgrund von einer Klassenfahrt. Wie das Verwaltungsgericht Düsseldorf mitteilte, werde das Recht auf schulische Bildung und diskriminierungsfreie Teilhabe verletzt. Der Hintergrund? Ein Grundschüler sollte im nordrhein-westfälischen Förde von einer mehrtägigen Klassenfahrt ausgeschlossen werden, wegen seiner diagnostizierten Autismus-Spektrum-Störung und ADHS. Jetzt soll der Neunjährige in Begleitung einer Integrationskraft teilnehmen dürfen. Sich beim Oktoberfest gegen Grippe oder Corona impfen lassen, das war in diesem Jahr zum ersten Mal möglich. Mehr als 900 Menschen haben das Angebot genutzt, unter ihnen viele Wiesnbeschäftigte. Die Gesundheitsreferentin Zurek sagte, man sei dem Ziel, die Impfquote hierzulande zu erhöhen, ein Stück näher gekommen. Der Hintergrund? In den skandinavischen Ländern lassen sich mehr als 2/3 der Menschen impfen. Hierzulande sind es

0: Wolfsburg Richtung Füssen zwischen Langenau und Dreieck-Hittstetten 10 Kilometer Stau wegen Fahrbahnerneuerung. Die rechte Spur ist gesperrt. A8 München-Salzburg in beiden Richtungen. In Höhe Rohrdorf ist wegen Bauarbeiten nur eine Spur frei. Bitte bleiben Sie bei Stau auf der Autobahn. In Richtung München aktuell Stau ab Fraßdorf. In Richtung Salzburg Stau ab Rosenheim-West. A9 Nürnberg Richtung Berlin zwischen Bergbad Steben und Rudolfstein. Behinderungen nach einem Unfall. A99 Westumfahrung München Richtung Lindau zwischen Neuherberg und Dreieck-Allach, 8 Kilometer stockender Verkehr. Und B17 Landsberg Richtung Augsburg zwischen Göggingen und Bernkeller, 5 Kilometer Stau. Soweit die Verkehrsübersicht.
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1: Um 17 Uhr mit Andreas Derschall. Zwei Wissenschaftler aus Deutschland und einer aus den USA teilen sich in diesem Jahr den Nobelpreis für Medizin. Der Biophysiker Georg Nagel von der Uni Würzburg, Peter Hegemann von der Berliner Humboldt-Universität sowie Karl Deisteroth von der US-Uni Stanford. Bundeskanzler Merz sagte dazu wörtlich: Deutsche Forschung ist Spitze. Was die Forschung für die Medizin bringt, dazu Jana Sinram.
2: Auf lange Sicht neue Erkenntnisse für Krankheitsbilder wie Alzheimer, Schizophrenie oder Parkinson. Die drei Forscher haben ein einzigartiges Werkzeug zur Erforschung der Kommunikation von Nervenzellen im Gehirn entwickelt. Die Bekanntgabe des Medizinpreises hat in Stockholm die Nobelwoche eingeläutet. In den kommenden Tagen folgen die Kategorien Physik, Chemie und Literatur. Am Freitag wird in Oslo der Friedensnobelpreis verkündet, am Montag wieder in Stockholm der Wirtschaftspreis in Gedenken an Alfred Nobel.
1: Die größte Bedrohung geht für Deutschland derzeit von Russland aus. Das hat der Präsident des Bundesnachrichtendienstes Jäger im Bundestag deutlich gemacht. Welche Szenarien der BND konkret befürchtet, dazu Oliver Neuroth.
3: Martin Jäger, der BND-Präsident, spricht von einer neuen gefährlichen Qualität der Konfrontation. Und er sagt, das kann in einen gewaltsamen Konflikt führen. Hochrangige Bundeswehrvertreter haben ja schon mehrmals gesagt, 2029 könnte das Jahr sein, in dem Russland in der Lage wäre, die NATO-Staaten anzugreifen. Dieses Datum hält auch der BND-Chef für realistisch, auch wenn er klarstellt, wir haben keine Informationen darüber, dass Russland dann tatsächlich angreift, konkret etwas vorbereitet. Aber er stellt klar, wir dürfen uns jetzt nicht ausruhen, die Lage sei gefährlich.
1: Schon der Hackerangriff auf die LMU in München hat für viel Aufsehen gesorgt. Jetzt gibt es in Dänemark einen Datenklau mit deutlich größerem Ausmaß. Betroffen sind die Informationen im zentralen Melderegister, insgesamt fast 9 Millionen Datensätze. Das zuständige Ministerium für Forschung und Digitalisierung teilte mit, Unbefugte hätten sich Zugriff auf Namen, Adressen und Sozialversicherungsnummern verschafft. Demnach werde dafür der legale Zugang eines dänischen Unternehmens missbraucht. Wer hinter dem Angriff steckt, ist noch unklar. Nach dem Scheitern von zwei Mieterschutzdekreten im Parlament steht Spaniens Regierung unter Druck. Jetzt geht Ministerpräsident Sanchez auf volles Risiko. Er kündigte Neuwahlen für den 29. November an. Seine Regierung habe schon viel erreicht, aber es bleibe noch viel zu tun, so Sanchez bei einer Fernsehansprache. Die hohen Spritpreise lassen offenbar viele Menschen in Deutschland umdenken. Wie das Umweltministerium mitteilte, wurden von Mitte Mai bis Anfang Oktober 100.000 Anträge auf die E-Auto-Prämie bewilligt. Diese beträgt maximal 6.000 Euro und gilt auch rückwirkend für seit Januar zugelassene Autos. Außerdem stieg der Marktanteil von Elektroautos im September auf 34,5%, ein neuer Rekord. Das Wetter in Bayern. Nachmittags und abends überwiegend sonnig, besonders im Süden ziehen einige Wolken auf. An den Alpen kann es örtlich regnen, maximal 17 bis 23 Grad. In der Nacht zieht gebietsweise Nebel auf, Tiefstwerte 10 bis 2 Grad. Die nächsten Tage weiter freundlich und meist trocken. Es ist 17.03 Uhr. Die Verkehrsmeldungen A3 Passau Richtung Nürnberg. Die Ausfahrt Metten ist nach einem Unfall gesperrt. A6 Weidhaus Richtung Nürnberg zwischen Weidhaus

0: Richtung Lindau zwischen Neuherberg und Lochhausen 10 Kilometer Stau und stockender Verkehr. Soweit die Verkehrsübersicht.
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1: Um 18 Uhr mit Constanze Fennel. Zwei der drei Nobelpreisträger für Medizin kommen aus Deutschland. Neben dem US-Amerikaner Carl Deisseroth werden Peter Hegemann von der Berliner Humboldt-Uni und Georg Nagel von der Uni Würzburg vom Stockholmer Nobelkomitee geehrt. Würzburgs Unipräsident Paul Pauli zeigte sich stolz.
2: Es ist wirklich ein Ereignis für uns. Nobelpreisträger hat man nicht alle Tage und es ist eine Auszeichnung, die man gar nicht richtig erfassen kann. Die höchste Auszeichnung, die es gibt für Wissenschaftler in der Welt und so gesehen. Auch jemand, den ich persönlich kenne und der schon über Jahre an unserer Universität gearbeitet hat, das ist was Herausragendes.
1: So Paul Pauli, Präsident von der Uni Würzburg, über seinen Nobelpreisträger. Bayerns Wissenschaftsminister Blume lobte, Würzburg habe Wissenschaftsgeschichte geschrieben. Die drei Forscher haben ein Werkzeug zur Erforschung der Kommunikation von Nervenzellen im Gehirn entwickelt. Auch der zweite Tankrabatt bringt wohl bisher nicht so viel Entlastung für Autofahrer wie erhofft. Seit dem 1. Oktober sinken die Steuersätze auf Benzin und Diesel um jeweils rund 17 Cent pro Liter. Statt 17 Cent kommen laut ADAC durchschnittlich aber nur noch 10 bis 13 Cent Rabatt bei den Kunden an. Die Energiesteuersenkung habe zwar zu einem deutlichen Preisrückgang bei den Kraftstoffen geführt, jedoch seien die Preise in den vergangenen Tagen wieder gestiegen, berichtet der Automobilclub weiter. Der Verband Fuels und Energie erklärte, es sei in seinem Interesse, den Rabatt in vollem Umfang weiterzugeben. Er spreche aber nur für die Hälfte der rund 14.000 Tankstellen in Deutschland. Plastikverpackungen könnten für Unternehmen bald deutlich teurer werden. Die Regierung plant eine neue Steuer auf Kunststoff.
3: Ab Juli nächsten Jahres wäre diese Abgabe fällig. Für jede Tonne Kunststoff in Verpackungen würden dann 550 Euro fällig werden. Bei der großen Menge an solchen Verpackungen könnte das dem Staat rund 1,5 Milliarden Euro bringen. In dem Gesetzentwurf heißt es, mit der Einführung einer Verbrauchssteuer auf Kunststoffverpackungen sollen Anlässe geschaffen werden, den Verbrauch von Kunststoffverpackungen zu verringern. Dabei geht es zum Beispiel um Folien, Verschlüsse oder Deckel. Zahlen müssen die Unternehmen, die solche Verpackungen nutzen, herstellen oder einführen. Effi Seibert, Berlin.
1: Immer öfter landen Kinderbücher auf dem Markt, die mit künstlicher Intelligenz entstanden sind. Davon wollen sich 18 Kinder- und Jugendbuchverlage künftig stärker absetzen, mit dabei die bayerischen Verlage Arena, DTV und die Penguin Random House Verlagsgruppe. Sie kündigten ein Label an mit dem Titel »Von Menschen, geschrieben, gestaltet, geprüft«. Es soll am Freitag auf der Buchmesse vorgestellt werden. Der Einsatz von künstlicher Intelligenz wird nach Angaben der Verlage nicht verboten. Vielmehr gehe es um Transparenz und Verantwortung gegenüber den schöpferischen Werken von Menschen. Das Wetter in Bayern. Am Abend in Franken und der Oberpfalz sonnig, im Süden können Wolken aufziehen, in den Alpen sind örtlich Schauer möglich, in der Nacht dann neblig und es kühlt ab auf 10 bis 2 Grad. Die nächsten Tage weiter freundlich bei Temperaturen zwischen maximal 19 und 24 Grad. Es ist 18.03 Uhr. Die Verkehrsmeldungen. A7 Füssen Richtung Ulm, in Höhe Rastplatz Buchwald steht ein defekter LKW. A7 Würzburg Richtung Füssen zwischen Langenau und Dreieck Hittistetten, 10 Kilometer Stau wegen Fahrbahnerneuerung, die rechte Spur ist gesperrt. A8 München Salzburg in beiden Richtungen in Höhe Rohrdorf ist wegen Bauarbeiten nur eine Spur frei. Bitte bleiben Sie bei dem Stau auf der Autobahn. In Richtung München aktuell Stau ab Bernau, in Richtung Salzburg Stau ab Rosenheim West. A9 Nürnberg Richtung München, die Einfahrt Eching ist gesperrt. A96 München Richtung Lindau zwischen dem Kreuz Memmingen und Eichstätten Stau nach einem Unfall, dort ist nur eine Spur frei. Und zuletzt die A99 Westumfahrung München Richtung Lindau zwischen Neuherberg und Lochhausen, 10 Kilometer Stau und stockend. Soweit der Service.

0: Kurz doch, also nicht direkt ihr, Boxgalopp, 20 Jahre. Herzlichen Glückwunsch erst einmal. Wie fühlt sich das an?
1: Super, total gut natürlich. Es ist ein wenig überraschend gekommen, muss ich sagen. Also ich habe das vor ein paar Monaten, habe in meinen Kalender geschaut und dann habe ich gedacht, Mensch, jetzt muss ich doch einmal schauen, jetzt kommt es mir doch ein wenig komisch vor. Und dann habe ich festgestellt, Sabalot, Boxgalopp, 20 Jahre schon.
2: Ich fand es gar nicht so überraschend, weil bei mir ist das einfach mit meinem Wechsel nach Oberfranken gekommen und das weiß ich jedes Jahr, wann ich von einem anderen Ober ein Oberfranke wurde.
0: Wir haben eine ganze Stunde Zeit, um euren Geburtstag zu feiern. Das wollen wir sehr, sehr gerne machen. Natürlich auch mit Titeln von euch. Und ich habe jetzt am Anfang einen rausgesucht. Batsch, Beng, Bumm. Was fällt euch da sofort ein?
1: Da fällt mir der Rees sofort ein, weil der Titel existiert nur deswegen, weil der Rees ganz oft gesagt hat, eine Zeit lang, Batsch, Beng, Bumm. Und das hat mir so gut gefallen, habe ich gleich ein Liedler draus machen müssen.
2: Mir fällt vor allem unsere Aufnahmezeit da auch ein. Ja? Also ist ein Titelsong von der zweiten CD. Die fängt mit Batsch, Beng, Bumm an. Und von daher, super Beginn.

0: Wir hören den Dudelsack, liederliche Sprünge von Boxgalopp, weil es was zu feiern gibt. 20 Jahre Boxgalopp mit der Caroline, mit dem David. Schön, dass ihr da seid. Was kommt euch da sofort in den Sinn?
1: Also liederliche Sprünge, das war mir ein wenig ein verreckter Titel. Am Anfang merkte ich persönlich, ich habe ein wenig zu knabbern gehabt, aber dann habe ich den so richtig lieb gewonnen.

0: lernen. Dieses Stück vermittle ich gerne auf Volksmusikkursen. Da merke ich, der Erstkontakt ist auch immer ein wenig kritisch, aber der kommt so auf den zweiten.
1: Mir fällt nur dazu ein, dass man den Bock hört, weil der Rees, der spielt eben nicht bloß Klarinetten, sondern der kann auch Dudelsäcke spielen und einer davon ist eben der Bock und den hört man bei den liederlichen Sprüngen.
2: Und der Rees, das ist der Rees Richter, dann gibt es noch die Katharina Schalander, die heute leider nicht da sein kann, Caroline Breupop und eben David Sam. Ihr seid Boxgalopp, die Leute fragen sich vielleicht auch da draußen, ja natürlich kenne ich euch, aber wie kam das dann eigentlich vor 20 Jahren, dass ihr gesagt habt, wir machen zusammen Musik?
1: Es hat davor eine Gruppe gegeben, die hieß Bamberger Baumannschaft. Da waren der Christoph Lamperts und ich gemeinsam mit anderen Studierenden. Wir haben damals Ethnomusikologie in Bamberg studiert. Das ist quasi Musikwissenschaft, wo man sich mit Musik vor der ganzen Welt beschäftigen kann. Viel traditionelle Musik. Und dann fragt man sich ja irgendwann, naja, was haben denn wir eigentlich für tolle Musik da? Der Christoph, der ist aus Oberbayern und hat da ganz viel mit eingebracht. Dann sind wir aber fertig gewesen mit dem Studium und so ist die Gruppe ein wenig auseinandergegangen. Dann ist die Caro dazukommen am Anfang und die Katharina eben, später dann der Rees. Und dann haben wir irgendwann einen neuen Namen gebraucht. Wir haben ja nicht ewig Ex-Baumannschaft heißen können. Und unser erster Auftritt war fürs Deutschlandradio, eine Live-Sendung aus Bamberg. Und haben wir gesagt, okay, jetzt wird es wirklich Zeit. Dann haben wir uns ins Schlenkerle gesetzt und haben so lange Rauchbier getrunken, bis uns der Name Boxgalopp eingefallen ist und der hat uns dann total gut gefallen.
2: Ich habe am Anfang gedacht, Boxgalopp, dass ihr vielleicht in irgendeiner Box in einem Zimmerle euch getroffen habt oder dass ihr da geprobt habt oder wie auch immer.
0: Also das ist eine interessante Assoziation. Ich glaube, die haben wir gar nicht gehabt. Ja. Es sind verschiedenste Möglichkeiten tatsächlich eingefallen, weil eine Dudelsackart heißt Bock, also der böhmische Bock, ja. Deswegen Box. Aber wir empfinden unsere Musik auch als kraftvoll, also so, es hat was mit Power zu tun und deswegen vielleicht auch das Boxen als aktive, vorangehende Art. Und Galopp ist halt einer der schnellsten Tänze in Franken und wir spielen gern den wirklich schnell.
1: Mir fällt nur der Boxbeutel ein.
0: Ach ja, und das Bockbier war
1: auch. Also gab es einen ganzen Haufen positive Assoziationen. Und am Ende war es einfach so, dass uns der Klang einfach wahnsinnig gut gefallen hat.
2: Und da hören wir auch gern wieder was von euch. Das nächste Stückle könnt ihr gerne auch selber anmoderieren, weil für mich als Mittelfranke stelle ich fest, dass das wahrscheinlich Oberfränkisch ihr das besser zusammenbringt.
1: Es heißt Affennest und Affennest, so hat eine Ortschaft geheißen in Oberfranken, die sich dann 1938 in Lerchenhügel umbenannt hat, weil sie nicht mehr gewollt haben, dass alle bloß ins Dorf kommen und über sie lachen, weil sie Affennest heißen.
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0: Gluck, Gluck, Lamberts, Sam und Richter. Sie hören BR Heimat, Sie hören Fränkisch für Sieben. Sie haben vielleicht 20 Kerzen extra für uns jetzt auf Ihren Kuchen zu Hause draufgestopft, weil wir nämlich Boxgalopp feiern, 20 Jahre. Herzlichen Glückwunsch. Ich freue mich, dass ihr da seid, Caroline Breupop und David Sam. Und wenn wir gerade Lamberts, Sam und Richter gehört haben.
1: Das haben wir unabhängig von Boxgalopp im Prinzip gemacht, aber es war sehr schön. Zum Jubiläum vom Reinheitsgebot haben wir ein Programm gemacht. Bier gewinnt, hat es geheißen, mit Liedern und Geschichten rund um den Gerstensaft. Und da waren im Prinzip der Christoph Lamberts, der Vorgänger vom Rees Richter beim Boxclub war, gemeinsam mit dem Rees Richter und mit mir, dann haben wir als Trio dieses Programm gemacht.
0: Zurück zu Boxgalopp. Ihr habt ja vorhin schon angesprochen, euren ersten Auftritt 2006. Wie war das sonst so der Start, der Beginn mit diesem Auftritt?
2: Also es war einerseits aufregend und andererseits sind wir da relativ, also ich kann nur für mich reden, unbedarft reingegangen. Ansonsten, glaube ich, hat man sich da wenig Gedanken drüber gemacht oder auf Fränkisch nicht so viel drum geschissen drum, sondern einfach, man hat es einfach gespielt. Und hat Spaß gehabt.
0: Und dazu kommen ja dann oder kamen dann dazu die legendären Auftritte im Andi-Stadl.
1: Also das haben wir ja eigentlich schon länger gemacht auch. Der Auftritt da war der erste unter neuem Namen, aber gespielt haben wir vorher schon im Andi-Stadl und den spielen wir bis heute. Der findet einmal im Jahr statt, damals im Bamberger Morph-Club, heute im Erlanger E-Werk, weil es den Morph-Club leider nicht mehr gibt. Aber wir haben damals gedacht, wir wollen gern unseren Mitstudierenden zeigen, dass Volksmusik eben nicht das ist, was sie vielleicht sich vorstellen. So diese Klischeebilder, entweder was sehr ruhiges, braves für eher ältere Menschen.
0: Konservativ, genau.
1: Und, oder die Schlagersoße, die aus dem Fernseher rausgelaufen ist, was ja auch unter dem Titel Volksmusik gelaufen ist. Und wir wollten zeigen, hey, das kann fetzige Tanzmusik sein. Und das war die Tanzmusik vorangegangener Generationen, war das deren Popmusik im Prinzip. Und das hat uns fasziniert. Und das machen wir im Andi-Stadl eben, wir mit anderen Gruppen gemeinsam. Wir spielen da zum Beispiel immer mit der Kapelle Rohrfrei gemeinsam. Das ist so unsere Schwesterkapelle, haben auch ein bisschen Personalüberschneidungen da. Und andere Bands, die da auftreten.
0: Vielleicht noch, wenn ihr euch beschreiben müsstet, beziehungsweise habe ich auch schon gehört, Boxgalopp, ach ja, die Exoten. Hört ihr das gern, weil ihr sagt, wir fallen auf, wir sind anders als die anderen? Oder sagt ihr, naja, exotisch sind wir nicht, weil Volksmusik ist es trotzdem?
3: Ah, die war schwer, die Frage jetzt.
1: Nein, ich kann gerne was sagen, ich wollte bloß den Vortritt lassen. Exotisch, wenn das bedeutet, dass wir ein wenig rausstechen, weil wir das auf unsere Boxgalopp-typische Art und Weise machen, dann finde ich das eine positive Konnotation. Auf der anderen Seite ist es so, uns persönlich ist niemand angegangen und hat uns vorgeworfen, wir würden keine Volksmusik machen oder irgend sowas. Ist am Ende auch nicht so wichtig, wie man es jetzt nennt oder so. Aber die Leute haben, glaube ich, ziemlich schnell gemerkt, dass wir das machen, weil wir diese traditionelle Musik lieben, weil wir Musik mit Wurzeln spannend finden und deswegen die halt auf unsere Art und Weise interpretieren. Und so haben wir junge Leute angezogen, aber auch ältere Semester sind bei uns gelandet und fanden das immer toll. Und das hat mich besonders gefreut, dass wir alle zusammenbekommen können.
0: Und alle zusammen seid ihr auch untereinander befreundet. Dementsprechend Kapelle Rohrfrei haben wir schon angesprochen, hören wir gleich in Bärendreck. Und wir hören auch was von Hasten Dazed von Me.
1: Jawohl, so ein Schöller nach Feierabend, hören wir da, habe ich mir gewünscht. Weil das sind einfach liebe Kollegen, mit denen wir immer wieder seit Jahren aufgetreten sind, einmal Bühnen geteilt haben, wo wir uns auch privat einmal auf ein Bierle getroffen haben. Und genau.
0: Das können wir machen, wenn es jetzt dann 19 Uhr ist, so weit sind wir jetzt alle noch nicht an diesem Montagabend. Dann gönnen wir uns auch unser Schöller. Jetzt hören wir es erst einmal von Hasten.

0: 20 Jahre Boxgalopp. Herzlichen Glückwunsch, Caroline Brühlpopp und David Sam. Wenn ihr auch alle zusammenkommt und vielleicht euch heute vornimmt, Mensch, wir könnten mal wieder neue Stückler machen. Wie kommt ihr denn dazu? Also ich meine, klar, vieles ist vielleicht Liedgut, das schon länger existiert und ihr sagt, wir interpretieren es neu, aber dann habt ihr natürlich auch eigens geschriebene Sachen.
1: Natürlich sind wir ja alle miteinander Leute, die Musik aufschnappen, mit sich rumtragen und deswegen auch immer wieder was einbringen, wo dann jemand sagt, hey, lasst uns doch das mal machen, das ist eine schöne Nummer. Manchmal ist es auch einfach, dass wir sagen, wir brauchen mal einen Tanz für einen Tanzabend und dann erarbeiten wir uns so das Stück. Dann ist es aber auch so, dass wir tatsächlich auch schon in der Forschungsstelle für fränkische Volksmusik in Uffenheim waren und da einfach gewühlt haben, nach Stücken gesucht haben. Und der Rees und ich, wir schreiben auch ab und zu selber Stücke, steuern dann auch welche bei in dem Boxgalopp-typischen Stil. So kommen wir zusammen.
0: Einer ist auch immer mit euch zusammengekommen und da habe ich mal ein Zitat. Ich bin sehr traurig. Heinrich Filsner aus Fürth hat bei Boxgalopp ganz oft den Bass gespielt. Vor ein paar Tagen ist der für immer von uns gegangen. Lieber Heiner, du fehlst als Musiker, Freund und Mensch. Das Zitat ist von dir. Hast du dann im Anschluss, David, gepostet, weil der Heiner euch so viel begleitet hat auch und Ende August dann gestorben ist. Und da ist wirklich einer gegangen. Ja, ein ganz, ganz lieber Kollege und Mensch, wie ich raushöre.
1: Jawohl, also bei uns ist ja so, wir haben die Bassposition nicht fest besetzt, aber wir haben 3-4 Leute, die mit uns immer wieder spielen. Das sind unsere Bassisten, Bassistinnen. Und der Heiner war einer von denen und der ist uns einfach so ans Herz gewachsen. Und wir haben so viele schöne Dinge mit ihm erlebt über die ganzen Jahre. Und es war für uns auch eine Ehre, also dass der Heinrich Filsner, der bei so vielen wichtigen Aufnahmen schon gespielt hat und in so vielen wichtigen Gruppen mitgespielt hat, dass der auch mit uns gespielt hat.
2: Ein Mensch, der einfach wahnsinnig viel Musik in sich trägt und der das Gespür hat, immer den passenden Ton zu der richtigen Zeit zu liefern. Als Bass muss der ein wenig voraus auch sein und dieses Gespür auch für die Leute ein wenig haben, die da mit dir musizieren. Und zu seiner Musikalität kamen natürlich auch die Originalsprüchler noch ein wenig. Gell? Also das klingt immer mit und das ist das Tolle, wenn man miteinander Musik macht, weil es noch einmal eine ganz andere Beziehung zueinander ist. Und wir haben bestimmte Stücke, wo wir immer den Heiner damit verbinden. Nicht nur, dass wir viele Bilder im Kopf haben an die Situationen, an die Auftritte oder an die Zugbringerei auch oder ans gemeinsame Bier trinken dann zum Schluss oder so, sondern ich bin froh, dass wir den Heiner auch auf Aufnahmen mit drauf haben und somit auch ihn einfach nicht nur im Herzen haben, sondern auch für andere, die ihn vielleicht nur flüchtig kennengelernt haben, aber nicht mit ihnen spielen konnten, er da auch eine bleibende Erinnerung ist, genau.
0: Das vor allem auch in unserem nächsten Stückler. Was fällt euch da sofort ein, wenn ihr 25 vor euch habt und an den Heiner in diesem Falle denkt?
1: Ja, der Heiner hat auf der Aufnahme da gespielt und natürlich auch live immer wieder dieses Stück mit uns gespielt. Und man muss sagen, dass der Heinrich Filsner eben nicht nur Volksmusik, sondern auch viele andere Musik gespielt hat und auch improvisiert hat. Und da gibt es immer eine kleine Stelle, wo der Bass ein bisschen improvisieren darf. Das war natürlich was, wo man gemerkt hat, das taugt die Metzeler gut.
0: Und da achten wir jetzt dann besonders drauf und denken noch einmal an ihn, wenn wir jetzt gleich spielen von euch von Boxgalopp.

0: Gangkino Circus, heute ist unser Kerwer. Boxgalopp heute hier bei uns. Ihr seid richtig gut befreundet mit Gangkino Circus, ne?
1: Wir kennen uns jetzt schon wirklich lange und wir haben viele Sachen miteinander erlebt und gemacht. Wir waren in Köln miteinander. Ich habe mal mitspielen dürfen auf dem Badentreffen, als sie eine große Show da gemacht haben, haben sie mich eingeladen. Und zur Corona-Zeit haben wir auch Festivals mit Haste and Taste vom He und mit den Gangkino Circus zusammen gemacht. Also haben wirklich schon viel erlebt und sind befreundet und ich muss sagen, wirklich Hut ab. Ich habe einfach großen Respekt vor dem, was die machen. Die sind tolle Typen.
0: Und haben ja unter anderem auch auf der CD mitgewirkt, 2018, Fränkische Kinderlieder, Hobbe die Hö. Und da ist Mike Lanner losgewatschelt, wie er das daheim dann gehört hat, und ist durch sein Spielzeug durchgelaufen und hat gesagt, Britscher Brat, sappens rum in meinem Salat. Und ihr habt, glaube ich, auch geschafft, dass Kinder Dialekt daheim sprechen. War das so euer Ziel?
2: Die Initiative ist eigentlich auch das gewesen, dass wir mal eine Alternative haben wollten zu anderen Kinderlieder-CDs, die wir beim Autofahren nicht mehr hören konnten. Also wir wollten für Erwachsene eine erträgliche CD schaffen. Ich glaube, der Dialektgedanke dabei war auch wichtig.
1: Tatsächlich war die Idee, dass eben Jung und Alt diese CD gern hören. Und das ist uns immer wieder gesagt worden, dass das geklappt hat. Und das macht mich ganz froh. Und natürlich war die Idee, den Dialekt spielerisch an die Kleinen zu übermitteln, weil ich gemerkt habe, dass vor allen Dingen in den Städten, aber ich glaube am Land ist das auch zu beobachten, ja, dass die Kinder halt immer weniger mit Dialekt aufwachsen. Da war die Musik einfach ein idealer Weg, den Kindern das doch auf eine schöne, amüsante Weise näher zu bringen. Und wir haben eben auch versucht, in ganz Franken Lieder zu sammeln und einzubringen und haben dann eben ganz liebe Kolleginnen und Kollegen gefragt, ob sie mit uns auch ein paar Sachen aufnehmen.
0: Und das ist euch wirklich gelungen, aber ihr macht es ja nicht nur rein musikalisch, ihr seid ja auch noch mit Workshops unterwegs an den Schulen zum Beispiel und habt da Musikabenteuer.
2: Bei mir ist es tatsächlich auch ein Teil von meinem Beruf einfach, das gehört zur Serviceleistung beim Bayerischen Landesverein für Heimatpflege dazu. Ich leite die Beratungsstelle für Volksmusik in Franken,
0: das
2: Oberfranken.
0: Darfst du ruhig sagen, ja.
2: Das merkt man auch, dass einfach Dialekt und gerade musikalisch, wenn man den Dialekt rüberbringt, ein Wahnsinnstüröffner ist. Es geht um die Klangfarbe, die man da erlebt. Man hört zumindest mal anders hin. Das auch anzuwenden bereitet Freude und ja, ich glaube auch mancher Pädagoge freut sich einfach. Und das wenden wir auch bei den Lehrerfortbildungen zum Beispiel an, weil es einfach mal ein bisschen eine andere Art ist, die Kinderlieder, wie sie aufbereitet worden sind.
1: Bin auch immer wieder in Schulen dann eben. Manchmal sind wir gemeinsam dort. Ich habe noch so Abenteuergeschichte um die Lieder drumherum geschrieben. Dann machen wir manchmal lustige Konzerte in den Schulen. Vorher vielleicht Workshop mit den Kindern, dass die schon ein paar Lieder kennen. Und dann singen die alle. Und ich kriege immer noch Gänsehaut, wenn ich an manche Konzerte zurückdenke. Eins war in Haroldsbach im Landkreis vor euch. Haben 1000 Kinder aus dem ganzen Landkreis, die alle miteinander Britscher Brat singen.
0: Wahnsinn.
1: Und das war wirklich ein elektrisierender Moment.
2: Euch kenne ich oder damit ist unser Kind aufgewachsen.
0: Ja, ja.
2: Das war uns in der Situation, wie wir es aufgenommen haben, hier bei euch beim BR, gar nicht so bewusst. Es war ein super Geschenk auch für viele, die Neugeborene in Franken gehabt haben.
0: Ja,
2: es
0: definitiv.
2: War ein klasse Geburtsgeschenk. Und ist es immer noch, denn es gibt ein Liederheftel dazu und das hat sogar einen Nachdruck jetzt erfahren.
1: Holt euch das Liederheftler.
0: Und dann lasst einmal nochmal das Kind in euch raus. Ja, moderiert es einmal nochmal so an, wie wenn ich jetzt mit meinem kleinen Baum vorm Radio hocke.
1: Also das Lied ist ein ganz besonderes, weil das habe ich von meinem Papa gelernt und es ist schon ein wenig so der Hit von der CD. Dazu muss man sich vorstellen, man hat einen Garten daheim vorm Haus und in dem Garten da ist Salat. Und da sind Tomaten und Blumen, wunderschöne Blumen. Jeden Tag geht ihr hinaus und gießt die Blumen und streichelt den Salat, damit ihr ihn irgendwann essen könnt. Und eines Tages schaut ihr aus dem Fenster raus und seht, wie so eine wild gewordene Horde von Doldis Britscher Brat durch euren Salat zappen. Darf denn das wahr sein?

0: Boxgalopp feiert 20 Jahre Geburtstag. Wir haben gerade gehört, das Therapeutische Orchester Oberfranken. Und da gibt es auch eine besondere Beziehung.
1: Da spielt unser Klarinetter, der Rees Richter, mit.
0: Rees hast du angesprochen, weil ihr normalerweise ja auch zu viert seid. Die Katharina Schalander, dann du, liebe Caroline, der David und auch der Rees Richter. Und dann habt ihr ja immer normalerweise noch jemanden dabei, der den Bass dann spielt.
2: Genau, vielleicht können wir an der Stelle mal kurz grüßen.
0: Gern, gern.
2: Das ist die Katja Lachmann, die auch bei der Kapelle Rohrfrei spielt. Eben der Christoph Lamperts, der zur Ursprungsbesetzung gehört hat, der hilft doch auch immer wieder mal aus.
1: Und der Flo Sam.
2: Mein Bruder, der Florian Sam, genau.
0: Und dann ist ja immer so, so war das jetzt bei mir, als ich meinen 40. zum Beispiel hatte, jetzt ist bei euch der 20. Man denkt doch, was kommt denn jetzt eigentlich noch? Was machen wir denn eigentlich noch? Welches Ziel, welchen Plan wollten wir mit Boxgalopp noch umsetzen? Also ich sage jetzt zum Beispiel, man könnte nicht nach 10 Jahren 2028 die nächste Kinder-CD auftauchen. Oder habt ihr ganz andere Pläne?
2: Tatsächlich ist vieles, vieles denkbar noch. Ich fände es total spannend und gut, vielleicht in einer Richtung auch zu arbeiten, wo man irgendwie jungen Menschen auch noch Lust drauf machen kann, dass sie auch fränkische Musik machen oder traditionelle Musik oder auf ihre eigene Art und Weise. Die können ja dann wieder was ganz anderes machen, aber einfach diese Freiheit mal zu erleben, wie das ist, im Wirtshaus zu musizieren. Und es geht gar nicht darum, ob jetzt jeder Ton richtig ist oder irgendwas, sondern einfach diese Verbindung zur Musik zu bekommen, frei von der Leber weg zu spielen. Sowas versuchen wir ja auch immer wieder schon bei Lehrgängen, die die Caro auch organisiert und so was umzusetzen, oder wir machen auch Kneipensingen, machen mir die Caro macht Singstunden, der Rees Richter und ich, wir machen so Kneipensingen für alle einmal im Monat, wo wir mit Leuten einfach singen, dass die Freude am selber tun haben. Das finde ich einfach was sehr Schönes, das weiterzugeben, was ja uns auch so Freude am Musik machen bereitet.
1: Ja, oder in der Kufa auch, also wo das Ganze dann auch inklusiv mitgedacht wird.
2: In der Kufa in Bamberg Kulturfabrik, genau. Aber natürlich ist es noch denkbar, weil es haben sich ja noch ein paar neue Lieder angesammelt, die für so eine zweite Kinderlieder-CD tauglich wären. Es ist nicht ausgeschlossen, dass wir da auch noch einmal irgendwann tätig werden. Wir werden weiterhin Tanzabende auch anbieten und wir haben alle irgendwelche Projekte am Laufen, die mit Boxgalopp in Zusammenhang stehen, sodass auch neue Aufnahmen irgendwann wieder im Raum stehen werden.
0: Könntet ihr euch vorstellen, dass vielleicht noch irgendwo mal ein Instrument mit dazukommt, dass ein Didgeridoo-Spieler sich ankündigt und an eurer Seite noch mitmacht? Also vielleicht gibt es auch Pläne, Ideen?
2: Wir haben noch keinen konkreten Plan, aber wir haben immer eine Offenheit dafür. Wir haben zum Beispiel mal mit einer thailändischen Freundin, einer Doktorandin, die in Bamberg war, ein Stück aufgenommen, wo sie thailändisches Hackbrett gespielt hat und sie uns ein thailändisches Lied beigebracht gehabt hat. Oder wir haben auch schon live Nasenflöten eingesetzt. Oder ich habe ein Reiseharmonium mir mal zugelegt und so. Insofern, wir sind da offen. Der Heinrich Filzner hat zum Beispiel auch ein E-Bass, also E-Gitarre, da mit nahegebracht und so. Also sind wir immer offen. Aber was auch schön ist, zum Beispiel die Katharina Schalander, die spielt halt auch Harfe. Ja. Das gibt nochmal so eine Abwechslungsmöglichkeit.
0: Ja, und wenn wir schon bei Abwechslung sind, Hanna Plass hat ja mit euch auch was gemacht, weil wir sind schon langsam, aber sicher, gehen wir schon fast Hamm und dann können wir schon fast Guts Nächtler, Gut Nacht sagen, ne?
2: Da hört man auch die Harfe auf dem Stück. Und die Hanna Plass, genau, stammt ursprünglich aus der Wunsiedler Ecke, hat da oben auch auf der Luisenburg ihre ersten Schauspielerfolge gefeiert und inzwischen ist sie oft auch im Fernsehen zu sehen. Wir waren damals ganz begeistert, wie sie mit uns das gesungen hat, weil sie so eine einzigartige Stimme hat und das auf so eine wunderschöne Art und Weise gesungen hat.

0: 20 Jahre Boxgalopp. Der niederbayerische Musikantenstamm, der Steen haben wir jetzt gerade noch gehört und vielleicht sagt sich jetzt der geneigte BR-Heimathörer, ja, aber den spielen wir doch an der Stelle eigentlich gar nicht, wenn die Franken dran sind. In diesem Falle spielt man sehr gerne.
1: Weil wir einfach gut befreundet sind mit den Leuten vom niederbayerischen Musikantenstammtisch, mit denen musizieren wir auch ab und zu, zum Beispiel beim Drumherum in der Regen.
2: Drumherum wünschen wir uns das auch immer gerne, gell? Ja. Weil es passt einfach vom... Ja, vom Schwung her, die Leute, die Tänzer, die freuen sich auch immer über diese Kombination aus Niederbayern und Franken.
0: Und unsere Hörerinnen von BR Heimat, die freuen sich erst recht wieder, wenn sie euch live sehen. Heute ist der Montag, der 5.10. Es sind noch ein paar Tage, nicht mehr lange warten. Dann kommt der 9. und dann gibt es euch auch wieder live und in Farbe.
1: In 4 Tagen, also am 9. Oktober, könnt ihr alle mit uns feiern, wenn ihr Lust habt. Wir machen einen Tanzabend in Bamberg in den Haassälen. Da kann jeder kommen, man braucht keine Vorkenntnisse, man kann auch Alans kommen. Es ist so, dass wir alles erklären, dass das sehr niederschwellig ist, weil unsere Idee ist, dass eben nicht bloß die Leute, die schon super tanzen können, mitmachen können, sondern alle, die Lust haben und Spaß dran haben. Am 9. Oktober in den Haseln in Bamberg. Und dann sind wir noch in Bad Benegg.
2: Am 13. November, da werden wir aber eher ein Konzertprogramm spielen. Im alten Kindergarten, im Kuckuck, im Kunst- und Kulturverein.
1: Und dann natürlich am 13. Februar ist der nächste Anti-Stadl im E-Werk in Erlangen, wo wir auftreten. Die Kapelle Rohrfrei wird mit dabei sein und Blunzen Flönz. Da kommen Freunde vom Niederrhein, mit denen wir auch immer wieder Musik machen. Schenk Blasius Flönzrakete heißt ihre Band. Gemeinsam mutieren wir dann zur niederrheinisch-fränkischen Freundschaftskapelle Blunzen Flönz.
0: Da sprechen wir aber, glaube ich, dann vorher noch einmal drüber, weil bis dahin ist noch ein bisschen Zeit. Dankeschön, dass wir euren 20. Geburtstag von Boxgalopp hier feiern dürften. Dann auf die nächsten 20 Jahre oder am besten noch mehr, auf die nächsten Musikstücke, aufs nächste Album, das kommt, was wir hier dann bei BR Heimat aber auch wieder mitbekommen. Vielen, vielen Dank, Caroline Brühlpopp und David Sam, für euren Besuch.
2: Dankeschön.
1: Dankeschön, dass wir da sein haben dürfen.

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1: Um 19 Uhr mit Konstanze Fennel. 5 Tage ist der Tankrabatt in Kraft, doch die Entlastung schrumpft laut ADAC schon wieder zusammen. Um 17 Cent sind die Energiesteuern gesenkt worden. Nur 10 bis 13 kommen inzwischen bei den Kunden an, wie Markus Wolf berichtet.
2: Im Tagesdurchschnitt kostete ein Liter Super E10 am gestrigen Sonntag wieder 2,13 Euro. Das sind gut 10 Cent weniger als am 30. September, dem Tag vor dem Inkrafttreten des Tankrabatts. Beim Diesel waren es gestern im Schnitt 2,25 Euro. Das sind knapp 14 Cent weniger als am Tag vor der Einführung des neuen Tankrabatts. Für die Entwicklung bei Super E10 gibt es laut ADAC keine offensichtliche Erklärung. Ölpreis und Wechselkurs zwischen Euro und Dollar seien gleich geblieben. Wie weit die Steuersenkung weitergegeben wird, ist laut ADAC schwer zu beurteilen. Es gäbe viele Gründe, warum Spritpreise schwanken.
1: 2 Wissenschaftler aus Deutschland und einer aus den USA teilen sich in diesem Jahr den Nobelpreis für Medizin. Der Biophysiker Georg Nagel von der Uni Würzburg, Peter Hegemann von der Berliner Humboldt-Universität und Karl Deisseroth von der US-Uni Stanford. Was ihre Forschung für die Medizin bringt, erklärt Jana Sinram.
3: Auf lange Sicht neue Erkenntnisse für Krankheitsbilder wie Alzheimer, Schizophrenie oder Parkinson. Die 3 Forscher haben ein einzigartiges Werkzeug zur Erforschung der Kommunikation von Nervenzellen im Gehirn entwickelt. Die Bekanntgabe des Medizinpreises hat in Stockholm die Nobelwoche eingeläutet. In den kommenden Tagen folgen die Kategorien Physik, Chemie und Literatur. Am Freitag wird in Oslo der Friedensnobelpreis verkündet, am Montag wieder in Stockholm der Wirtschaftspreis in Gedenken an Alfred Nobel.
1: Russland führt einen Schattenkrieg gegen Deutschland, so formuliert es der Chef des Bundesnachrichtendienstes Martin Jäger. Vor dem Parlamentarischen Kontrollgremium des Bundestags hat er heute gesagt, die größte Bedrohung gehe derzeit von Moskau aus. Es gehe dabei vor allem um Einschüchterung durch Sabotage, Anschlagsversuche oder Desinformation. Der BND-Chef fordert, Deutschland müsse deutlich widerstandsfähiger werden, nicht nur militärisch. Der Deutsche Buchpreis geht in diesem Jahr an Shaida Basia für ihren Roman »Die Lücken«, eine Erzählung über jüdisches Leben im Hunsrück. Das gab der Börsenverein des Deutschen Buchhandels in Frankfurt bekannt. Der Deutsche Buchpreis ist mit 25.000 Euro dotiert. Mit der Verleihung des Buchpreises, der den besten deutschsprachigen Roman des Jahres würdigt, startet traditionell die Frankfurter Buchmessenwoche. Das Wetter in Bayern. In der Nacht verbreitet klar, später Nebel oder Hochnebel. Es kühlt ab auf 10 bis 2 Grad. Morgen und Mittwoch gebietsweise länger trüb, stellenweise sonnig und meist trocken. Höchstwerte 19 bis 24 Grad. Ab Donnerstag regnerisch. Es ist 19.03 Uhr. Die Verkehrsmeldungen. A3 Linz Richtung Passau, zwischen Suben und Passau Süd, 8 Kilometer stockend. A8 Stuttgart Richtung München, zwischen Friedberg und Dasing, 3 Kilometer Stau. A8 München-Salzburg in beiden Richtungen in Höhe Rohrdorf ist wegen Bauarbeiten nur eine Spur frei. Bitte bleiben Sie bei Stau auf der Autobahn, die Umgehungsstraßen sind überlastet. In Richtung München aktuell Stau ab Fraßdorf, in Richtung Salzburg Stau ab Rosenheim West. A96 München Richtung Lindau zwischen dem Kreuz Memmingen und Eichstätten, Stau nach einem Unfall, dort ist nur eine Spur frei. Und zuletzt die A99 Westumfahrung München Richtung Lindau zwischen Neuherberg und Dreieck Allach, 6 Kilometer stockender Verkehr und Stau. Soweit die Verkehrsübersicht.
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4: Zum BR-Heimat-Feierabend begrüßt sich der Martin Wieland. Wir stehen am Anfang des Monats Oktober, der seit Jahrhunderten in besonderem Maße der Verehrung der Gottesmutter Maria und dem Rosenkranz gewidmet ist. Was es damit auf sich hat, das erzählen uns nicht nur alte Quellen, sondern davon künden auch unzählige und unbandig schöne Marienlehrer, die in der heutigen Radiostunde nicht fein dürfen. Schön, dass auch Sie nicht dabei sein und mit dabei sind. Den Auftakt machen die Laubensteiner Bläser mit einer Marienweiß.

Seit 388 Jahren steht sie da, als Mittelpunkt des Marienplatzes und als Zentrum und Bezugspunkt für das ganze Land Bayern. Die Mariensäule am Münchner Marienplatz. Kurfürst Maximilian hat sie dort aufstellen lassen. Er war sehr gläubig und ein großer Marienverehrer. Seine ganze Regentschaft hat er unter den Schutz Mariens, der Patrona Bavaria, gestellt. O himmlische Frau Königin, der ganzen Welt ein Herrscherin. Du Herzogin von Bayern bist, das Bayernland dein eigen ist. So beginnt ein bekanntes Münchner Marienlied. Es ist so alt wie die Mariensäule selber. Es zeugt von einem tiefen Glauben, der bis heute in den Herzen der Menschen verwurzelt ist. Darum wird bis heute regelmäßig der Rosenkranz bett, vor allem im Rosenkranzmonat Oktober. Und das nicht nur am Fuße der Mariensäule. Wir hören jetzt die Melodie dieses alten Liedes »O himmlische Frau Königin« von Johann Kuhn in der Fassung vom Musikkorps der Polizei Bayern. Davor den Hamburger Viergesang »Die Königin voll Herrlichkeit«.

Am 7. Oktober wird in den katholischen Gemeinden das Rosenkranzfest gefeiert. Nicht der Erfindung oder der Einführung des Rosenkranzgebetes wegen, sondern als Dankfest für die Kraft, die von diesem Gebet ausgekommen. Am 7. Oktober 1571 gewinnt nämlich das christliche Heer der sogenannten Heiligen Liga die Seeschlacht von Lepanto. Damit ist der Mythos von den unbesiegbaren Osmanen gebrochen. Den Sieg habe man vor allem der Hilfe der Heiligen Maria und der Kraft des Rosenkranzgebetes zu verdanken. Das Dankfest, das wird 2 Jahre später eingeführt und seither gefeiert, das Rosenkranzfest. Doch die meditative Gebetsform des Rosenkranzes ist weit älter als das Fest. Seit dem 12. Jahrhundert haben sich vor allem die Dominikanermönche darum bemüht, in ihren Klöstern dieses Mariengebet zu pflegen und auch zu verbreiten. Einer Legende nach habe der heilige Dominikus in einer Vision den Rosenkranz sogar von der Jungfrau Maria selber erhalten. Bis heute ist die Tradition des Rosenkranzgebetes ungebrochen. Gerade im Oktober, der seit 1884 als Rosenkranzmonat gilt, wird dieses Gebet täglich in den Gemeinden gebetet, aber auch an der Münchner Mariensäule. Wir hören jetzt die Rosenkranzweis vom Auerhansl.

Viele Leute finden das Rosenkranzgebet langweilig oder längst überholt. Doch es ist bis heute eine durchaus beliebte Form der christlichen Meditation. Das gleichförmige Sprechen von Gebeten bringt den Menschen seit Jahrtausenden in seine eigene Mitte. Rosenkranzbetten beruhigt. Der gleichmäßige Rhythmus vom Wiederholen von Gebeten wirkt ähnlich wie andere Formen meditativer Praxis. Die Aufmerksamkeit wird auf wenige vertraute Worte gelenkt. Dadurch lassen oft das Grübeln und Kreisen die Gedanken nach. Die langsame Atmung, die oft mit dem Rosenkranzgebet einhergeht, aktiviert zudem das parasympathische Nervensystem und dies ist bekanntlich für die Entspannung zuständig. Die kurzen Gebetsformen, die schaffen auch einen Fokus. Man konzentriert sich auf eine ganz andere Sache und dadurch kann die Aufmerksamkeit von belastenden äußeren Reizen oder auch Sorgen weg auf die gegenwärtigen Momente gelegt werden. Außerdem kann ein festes Gebetsritual dem eigenen Leben oder zumindest dem Augenblick eine Struktur geben. Gerade in Krisenzeiten, wo alles umstürzt und durcheinander geht, gefühlt das Inwendige nach außen krempelt wird, da gibt ein immer wiederkehrendes und unkompliziertes Gebet Struktur und Vorhersehbarkeit. Viele Menschen erleben dadurch Trost, Sicherheit und schöpfen Hoffnung, gerade in Krankheit, bei Trauer oder in Angstsituationen. Das Betrachten der sogenannten Geheimnisse des Rosenkranzes verbindet zudem persönliche Erfahrung mit einer größeren religiösen Erzählung. Das kann wiederum helfen, Leid, Verlust oder Herausforderungen in einen größeren Sinnzusammenhang einzuordnen. Außerdem zeigt das gemeinsame Rosenkranzgebet einmal mehr, dass man nicht allein auf der Welt ist, auch wenn so einem in der eigenen Krise vielleicht gerade zu viel kommt. Das gemeinsame Betten, gerade auch im Wechsel, wenn man hört, da sind auch noch andere, dann stärkt das die Zugehörigkeit und die soziale Verbundenheit. Verhaltensforscher wissen schon lange um die Kraft von gemeinsamen Ritualen. Die fördern das Miteinander, das Vertrauen und die gegenseitige Unterstützung. Im gemeinsamen Gebet erlebt der Gläubige eine religiöse Zugehörigkeit. Werte, Traditionen und Gemeinschaftserfahrungen werden dadurch gestärkt. Ich bin nicht allein. Und das auch dann nicht, wenn man körperlich und praktisch jetzt nicht wirklich dem anderen helfen kann. Das Erleben der Gemeinschaft ist da oft schon ganz viel wert. Und wesentlich ist natürlich auch der eigene Glaube. Das Wissen um die universelle Kraft, die es gut meint mit dem Menschen. Wer mit dem Rosenkranz keine religiöse oder emotionale Verbindung hat, der erlebt diese Effekte oder auch die Wirkung vielleicht ein bisschen schwächer. Und natürlich ersetzt bei schweren psychischen Erkrankungen das Rosenkranzgebet keine professionelle psychologische oder psychiatrische Behandlung. Aber für manche Menschen kann der Rosenkranz eine ganz große Hilfe sein. Kardinal Michael Faulhaber, ein früherer Erzbischof der Diözese München und Freising, hat mir gesagt: Ich gestehe, wenn mir bei dem vielerlei meiner täglichen Arbeiten der Kopf müde und schwer wird und wenn ich dann am Abend in der Hauskapelle den Rosenkranz bete, dann ist es mir wie ein Ausruhen des Geistes nach all der Hitze und Hetze des Tages.

Die Raffle-Musik Hüttlinger Milz mit dem Marienstickle und den güldenen Rosenkranz haben wir Vortrag gekriegt von den Bläsern der Frosthofer Danzelmuse und den Geschwistern Reich. Haben Sie die Erfahrung auch schon mal gemacht? Wenn Kinder traurig sind, dann gingen sie eher zur Mama als zum Papa. Die Mama ist die, die tröstet. Diese menschliche Erfahrung, die zeigt sich auch nach Ansicht von vielen Religionswissenschaftlern in der Verehrung der Gottesmutter Maria. Vielleicht hat sich auch deshalb der Rosenkranz als Mariengebet so sehr gehalten. Bis heute ist er bei vielen Gläubigen eine sehr beliebte Form der Meditation. Wie in vielen anderen Religionen auch, werden an einer Schnur die Gebete mitzählt. Das hilft bei der Konzentration. Im Islam heißt das Zählwerk der Lobpreisungen Misbaha oder Tasbih. Da ist es eine Kette mit 99 Kugeln für die Namen Allahs. In den östlichen Religionen sind es zum Beispiel 108 Kugeln an einer Mala. Der Rosenkranz hat 59 Perlen und ein Kreuz. Die ergeben sich aus 5x10 Gruppen, die mit jeweils einer Gressernperle voneinander trennt sind. Dazu weitere dann am Ende mit einem Kreuz. 10-mal ein Gsatzl aus dem Rosenkranz, unterteilt mit einem Vaterunser. Die Gebetsverse umfassen 4 Gruppen von sogenannten Geheimnissen oder Mysterien. Sie betrachten wichtige Ereignisse aus dem Leben Jesu und der Maria. Jede Gruppe besteht aus 5 Geheimnissen. Die freudenreichen Geheimnisse, die lichtreichen, die schmerzhaften und die glorreichen Geheimnisse. Die Geheimnisse dienen nicht nur dem Aufzählen von Ereignissen, sondern der meditativen Betrachtung. Während die Gebete wiederholt werden, richtet sich die Aufmerksamkeit auf die jeweilige Szene aus dem Evangelium und deren Bedeutung für das eigene Leben. Alle Szenen miteinander ergeben dann einen geistlichen Weg durch die zentralen Stationen vom Leben Jesu. Von der Menschwerdung, seinem öffentlichen Wirken, seinem Leiden und dem Tod am Kreuz bis hin zur Auferstehung und Verherrlichung. Streng genommen ist also der Rosenkranz ein Jesusgebet.

Das Fraß der Marienmenuett von Johannes Fischer. Die Inntaler Sänger mit dem Engel des Herrn und die Weinbergmusi mit der Melodie der Rosenkranzkönigin. In der Pfarrkirche St. Martin in Flinschbach, die als Urpfarrei des Dekanates Inntal gilt, sind jetzt im Oktober ganz besondere Fahnen aus der Barockzeit zum Singen. Die Rosenkranzfahnen. 15 sind es ursprünglich gewesen, entsprechend den 15 Absätzen im Rosenkranzgebet. 11 davon sind in Flinschbach noch erhalten. Gestiftet von der 1653 gegründeten Rosenkranzbruderschaft. Oktober und Rosenkranz, Gottesmutter Maria und Bayern, das sind Dinge, die ganz eng zusammenkehren und die über viele hundert Jahre unsere Heimat im Innen und im Außen geprägt haben. Die Kraft dieses Gebetes hat nicht nur Kurfürst Maximilian erkannt, sondern auch viele Gläubige, die sich in Gebetsgemeinschaften zusammengefunden haben. Gerade in der Zeit nach dem Dreißigjährigen Krieg haben sich viele Rosenkranzbruderschaften gebildet, die religiöse, aber auch soziale Verantwortung und somit wieder Leben in eine Gemeinde gebracht haben. Im tirolerischen Ebbs schon um 1632, in Irsee ist sie zum Beispiel 1652 gegründet worden und in Flinschbach 1653. Diese Bruderschaften haben in vielen Gemeinden das Rosenkranzgebet gepflegt und oft auch Fahnen anfertigen lassen, die dann bei Konventandachten und Prozessionen mitgetragen worden sind. Die Flinschbecker Fahnen stammen aus dem Jahr 1768 und sind von Georg Zelger gemalt worden. Auffallend auf den Fahnen ist die Farbgebung der Rosen, die die Bildszenen der verschiedenen Geheimnisse einrahmen. Die freudenreichen sind weiß, die schmerzhaften dunkelrot und violett, die glorreichen Geheimnisse sind gelb und mit goldfarbigen Rosen. Von der Rosenkranzbruderschaft ist auch der linke Seitenaltar der Flinschbecker Pfarrkirche zu Ehren der Gottesmutter Maria gestiftet worden. Denn seine Bruderschaft war reich. Sie war ja auch sowas wie eine Versicherung und Bank gleichzeitig. Denn eigentlich Geld ist in Flinschbach zum Beispiel mit 5% verzinst worden. Und man hat sich ja um 5% ans Ausleihen können. Kapital des Käufen hat, persönliche Schicksalsschläge in der Gemeinschaft abzufedern. Die akribischen Aufzeichnungen in den Kirchenbüchern verraten sogar, dass die dortige Rosenkranzbruderschaft eine eigene Lehrerwohnung baut und den Schullehrer im Ort zahlt hat, lange Zeit vor einer allgemeinen Schulpflicht. Bei der Renovierung der Rosenkranzfahnen ist übrigens in einer ein eigener Zedel gefunden worden. Darauf die Namen der Mitglieder der Rosenkranzbruderschaft und die genaue Auflistung der Namen und Löhne der an der Erstellung beteiligten Handwerker und Maler. Außerdem die Bitte um ein gedenkendes Gebet für alle Mitglieder der Bruderschaft.

Malis Huber mit ihrem Zirchstückel Auf ewig. Davor die Holzbacher Sängerinnen und die Elstätzinger Geigenmuse. Der Monat Oktober steht als Rosenkranzmonat ganz im Zeichen der Verehrung der Gottesmutter. Reiches Brauchtum gibt's dazu, das sich über die Jahrhunderte gehalten hat und bis heut den Menschen Stütze und Halt in Krisenzeiten gibt. Neben den regelmäßigen Rosenkranzgebeten in den Pfarreien werden auch an manchen Marienorten nur die drei goldenen Samstag, also die drei Samstage nach dem Michaelitag, gefeiert. Zum Beispiel in der Schwarzlack bei Brandenburg oder in Kirchwald bei Nussdorf im oberbayerischen Indol. Bestimmt gibt es auch bei Erna daheim oder in der Nahhand im Oktober eine Andacht oder eine Feierlichkeit zu Ehren des Rosenkranzes. Häufig von Musikgruppen aus der Region gestaltet. Das Liedgut zu Ehren der Gottesmutter ist ja schier unerschöpflich.

die Aschauer Sängerinnen im Bärheimer Feierabend. Ich hoffe, wir haben sie heute ein kleines bisschen einführen können und vielleicht sogar entführen in unser altes Brauchtum. In Geheimnisse rund um 59 Perlen und ein Kreuz. Und in das Wissen, dass ein Glaube was ist, das man in der Gemeinschaft leben und vor allem erleben kann. Wir schon Generationen vor uns. Mit dem bekannten Marienuett von die Schönauer Musikanten und einem Marienuett von Bernhard Kojauf darf ich mich jetzt von Jana verabschieden. Ich wünsche Jana eine schöne Aufnacht und vor allem einen goldenen Oktober mit den gerechten Momenten des Innehaltens, damit uns der Alltag dann wieder leichter von der Hand geht. Der Martin Wieland sagt, für Gott beinahe.

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1: Hallo, ich heiße Anton. Ich bin 6 Jahre alt und dienstags gehe ich immer zu meiner Oma. Sie heißt Otto, natürlich nicht wirklich. Eigentlich heißt sie Inge. Aber weil meine andere Oma auch Inge heißt, hat Oma Otto einfach ihren Nachnamen zum Vornamen gemacht. Ihr merkt schon, Oma Otto ist ein bisschen anders als andere Omas. Als ich letzten Dienstag die Treppe zu Oma Otto hochgegangen bin, kam mir Tante Onda mit einer großen Mülltüte in der Hand entgegen. Da hat es plötzlich einen lauten Rums gemacht.
2: Ach du meine Güte!
1: Tante Onda hat vor Schreck die Mülltüte fallen lassen.
2: Mein Braten! Mein schöner Braten!
1: Welcher Braten? Hat sich Oma Otto gewundert.
2: Mein Sonntagsbraten!
1: Aber heute ist doch Dienstag, hab ich mich gewundert.
2: Das stimmt, meinte Oma Otto. Korrekterweise müsste es also Dienstagsbraten heißen.
1: Das fand ich lustig. Aber Tante Onda war nicht in der Stimmung für Witze. Sie hatte ein neues Bratenrezept, das sie am Sonntag für ihre Schwester zubereiten und heute schon mal ausprobieren wollte. Braten sind wohl eine komplizierte Angelegenheit.
2: In einer halben Stunde ist er fertig. Also habe ich gedacht, ich bring mal eben den Müll runter. Und jetzt ist meine Tür zugefallen und ich habe den Schlüssel in der Wohnung liegen lassen. Och, eine Katastrophe.
1: Tante Onda hat ein Gesicht gemacht, als wenn die Welt untergeht.
2: Keine Panik, hat Oma Otto gesagt. Wir rufen den Schlüsseldienst, die sperren deine Wohnung in 0,0 auf.
1: Das fand ich spannend. Ich habe noch nie gesehen, wie der Schlüsseldienst eine Wohnungstür aufmacht. Allerdings hatte der Mann vom Schlüsseldienst erst in einer Stunde Zeit.
2: »Dann ist es zu spät. Dann ist der Braten bestimmt faserig«, hat Tante Onda gesagt. »Eine Katastrophe!«
1: »Dann machen wir den Schlüsseldienst eben selber«, meinte Oma Otto. »Wie denn?«, wollte ich wissen. »Mal sehen«, hat Oma Otto gesagt und ihren blauen Werkzeugkasten geholt. »Folge mir, Anton. Wir müssen einen Braten retten.« »Alles klar«, hab ich gesagt. Operation Dienstagsbraten kann beginnen. Um ihre Nerven zu beruhigen, hat Tante Onda den Müll weggebracht und wir haben uns ihr Türschloss angesehen. Es war ein altes Schloss, weil das Haus, in dem Oma Otto und Tante Onda wohnen, auch ziemlich alt ist. Aha, Schraubenzieher, hat Oma Otto gesagt, wie ein Arzt bei der Operation, und ich habe ihr einen Schraubenzieher aus dem Werkzeugkasten gegeben. Damit hat sie das längliche Metalldings, in dem das Sicherheitsschloss steckt, abgeschraubt. Hinter dem Metallstück kam ein Loch zum Vorschein, und in dem Loch steckte etwas Eckiges. Ich glaube, das gehört zur Türklinke, die innen in der Wohnung ist, hat Oma Otto gesagt.
2: Zange?
1: »Wow, was du alles weißt«, hab ich gestaunt und eine Zange aus dem Werkzeugkasten geholt. Oma Otto hat gleichzeitig fest und vorsichtig mit der Zange an dem viereckigen Metallstab gedreht. Zweimal ist sie abgerutscht, aber plötzlich hat es Klack gemacht und die Tür war offen.
2: »Tata«,
1: hat Oma Otto gesagt. »Toll, ich will auch mal«. Da kam Tante Onda die Treppe hoch. »Oma Otto hat's geschafft«, hab ich gerufen.
2: »Ihr seid die Größten«,
1: meinte Tante Onda und hat gleich nach dem Braten geguckt. Der war überhaupt nicht faserig, sondern sehr lecker. Operation Dienstagsbraten war erfolgreich. Zur Belohnung gab es nämlich Braten und Knödel.
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3: Erzählt hat es Stefan Merki.
1: Und jetzt schlaft gut und träumt was Schönes. Gute Nacht.
3: Gute Nacht.
4: Oder Kissenschlacht.
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4: um 20 Uhr mit Konstanze Fennel. Plastikverpackungen könnten für Unternehmen bald deutlich teurer werden. Die Regierung plant eine neue Steuer auf Kunststoff.
6: Ab Juli nächsten Jahres wäre diese Abgabe fällig. Für jede Tonne Kunststoff in Verpackungen würden dann 550 Euro fällig werden. Bei der großen Menge an solchen Verpackungen könnte das dem Staat rund 1,5 Milliarden Euro bringen. In dem Gesetzentwurf heißt es, mit der Einführung einer Verbrauchssteuer auf Kunststoffverpackungen sollen Anlässe geschaffen werden, den Verbrauch von Kunststoffverpackungen zu verringern. Dabei geht es zum Beispiel um Folien, Verschlüsse oder Deckel. Zahlen müssen die Unternehmen, die solche Verpackungen nutzen, herstellen oder einführen. Effi Seibert, Berlin.
4: Von der Optogenetik hatten bis heute die meisten Menschen noch nie etwas gehört. Jetzt wird sie schlagartig bekannt, denn zwei Deutsche und ein US-Amerikaner erhalten für ihre Pionierarbeit dazu den Medizin-Nobelpreis. Peter Hegemann von der Humboldt-Universität in Berlin, Georg Nagel von der Universität Würzburg und ihr US-Kollege Karl Deisseroth. Die Technologie wird bereits weltweit eingesetzt. Schon jetzt wurde erblindeten Menschen mit Hilfe der Optogenetik ein Teil des Sehvermögens zurückgegeben. Auch bei Hörverlust, Parkinson, Schizophrenie oder Epilepsie verspricht die Technik Lösungen. Der Tankrabatt bringt für die Autofahrer nicht so viel Entlastung wie erhofft. Am 1. Oktober sind die Steuersätze auf Benzin und Diesel um rund 17 Cent gesenkt worden. Laut ADAC kommen aktuell aber nur 10 bis 13 Cent bei den Kunden an. Die Steuersenkung habe zwar zu einem Rückgang geführt, allerdings seien die Preise in den vergangenen Tagen wieder gestiegen. Der Verband Fuels und Energie erklärte, es sei in seinem Interesse, den Rabatt in vollem Umfang weiterzugeben. Er spreche aber nur für die Hälfte der rund 14.000 Tankstellen in Deutschland. Ein Polizeieinsatz hat den Flugbetrieb in Stuttgart am späten Nachmittag lahmgelegt. Inzwischen ist die Lage unter Kontrolle. Der Betrieb läuft langsam wieder an.
7: Der Sicherheitsbereich sei geräumt worden. Alle Fluggäste wurden in den öffentlichen Bereich der Terminals gebracht. Der Flughafen sei abgesucht worden und eine Gefahrenlage konnte ausgeschlossen werden. Um kurz nach 18 Uhr gab der Flughafen dann bekannt, dass die behördliche Maßnahme beendet wurde. Der Flugbetrieb sei schrittweise wieder aufgenommen worden. Die Passagierkontrollen wurden wieder geöffnet. Aus Stuttgart, Dorina Blau.
4: Das Wetter in Bayern. In der Nacht verbreitet klar, später Nebel. Es kühlt ab auf 10 bis 2 Grad. Morgen und Mittwoch gebietsweise länger trüb, stellenweise sonnig. Höchstwerte 19 bis 24 Grad. Ab Donnerstag dann überwiegend bewölkt und regnerisch. Soweit die Nachrichten. Es ist in Kürze 20.03 Uhr.
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1: Um 21 Uhr mit Konstanze Fennel. 5 Tage ist der Tankrabatt in Kraft, doch die Entlastung schrumpft laut ADAC schon wieder zusammen. Um 17 Cent sind die Energiesteuern gesenkt worden, nur 10 bis 13 kommen inzwischen bei den Kunden an, wie Markus Wolf berichtet.
2: Im Tagesdurchschnitt kostete ein Liter Super E10 am gestrigen Sonntag wieder 2,13 Euro. Das sind gut 10 Cent weniger als am 30. September, dem Tag vor dem Inkrafttreten des Tankrabatts. Beim Diesel waren es gestern im Schnitt 2,25 Euro. Das sind knapp 14 Cent weniger als am Tag vor der Einführung des neuen Tankrabatts. Für die Entwicklung bei Super E10 gibt es laut ADAC keine offensichtliche Erklärung. Ölpreis und Wechselkurs zwischen Euro und Dollar seien gleich geblieben. Wie weit die Steuersenkung weitergegeben wird, ist laut ADAC schwer zu beurteilen. Es gäbe viele Gründe, warum Spritpreise schwanken.
1: 2 Deutsche und ein US-Forscher erhalten den Medizin-Nobelpreis. Ausgezeichnet werden Georg Nagel von der Uni Würzburg, Peter Hegemann von der Berliner Humboldt-Universität sowie Karl Deisseroth von der Stanford University in den USA. Für ihre Entdeckungen im Bereich der Optogenetik. Damit werden Prozesse im Gehirn wie Epilepsie oder Parkinson verständlich. Würzburgs Unipräsident Pauli sagte dem BR, einen Nobelpreisträger habe man nicht alle Tage. Nagel sei ein bescheidener, sehr korrekter Mensch, der sein Wissen gerne auch an Nachwuchswissenschaftler weitergebe. Die geplante Führerscheinreform stößt bei Fahrlehrern weiterhin in vielen Punkten auf Ablehnung. Das wurde bei einer Anhörung im Verkehrsausschuss des Bundestags deutlich. Fahrlehrerverbände warnen davor, dass das Sicherheitsniveau sinken könnte. Sie fordern zum Beispiel, dass Fahrschüler einen Teil der Theoriestunden weiter in Präsenz besuchen müssen und dass keine Laien ausbilden dürfen. Der Deutsche Buchpreis geht an Autorin Shaida Bazia. Ausgezeichnet wird sie für ihren Roman »Die Lücken«. Darin geht es um die NS-Vergangenheit und jüdisches Leben in einer deutschen Kleinstadt. Shaida Bazia ist die Tochter iranischer Flüchtlinge. Von der Jury hieß es über den Roman, es waren Nachbarn, die zusahen, wie jüdische Menschen aus den Straßen verschwanden. Es sind Nachbarn, die Entscheidungen treffen, ob Menschen mit Migrationsgeschichte sich zu Hause fühlen. Das Wetter in Bayern. In der Nacht verbreitet klar, später Nebel oder Hochnebel, es kühlt ab auf 10 bis 2 Grad. Morgen und Mittwoch gebietsweise länger trüb, stellenweise sonnig und meist trocken. Höchstwerte 19 bis 24 Grad. Ab Donnerstag regnerisch. Soweit die Nachrichten, es ist 21.03 Uhr.
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1: Um 22 Uhr mit Konstanze Fennel. Plastikverpackungen könnten für Unternehmen bald deutlich teurer werden. Die Regierung plant eine neue Steuer auf Kunststoff, die ab nächstem Sommer erhoben werden soll.
2: Für jede Tonne Kunststoff in Verpackungen würden dann 550 Euro fällig werden. Bei der großen Menge an solchen Verpackungen könnte das dem Staat rund 1,5 Milliarden Euro bringen. In dem Gesetzentwurf heißt es, mit der Einführung einer Verbrauchssteuer auf Kunststoffverpackungen sollen Anlässe geschaffen werden, den Verbrauch von Kunststoffverpackungen zu verringern. Demnach fielen allein im Jahr 2023 rund 3 Millionen Tonnen solcher Verpackungen an. Dabei geht es zum Beispiel um Folien, Verschlüsse oder Deckel. Effi Seibert, Berlin.
1: Russland führt einen Schattenkrieg gegen Deutschland, so formuliert es der Chef des Bundesnachrichtendienstes Martin Jäger. Vor dem Parlamentarischen Kontrollgremium des Bundestages hat er heute gesagt, die größte Bedrohung gehe derzeit von Moskau aus. Es gehe dabei vor allem um Einschüchterung durch Sabotage, Anschlagsversuche oder Desinformation. Der BND-Chef fordert, Deutschland müsse deutlich widerstandsfähiger werden, nicht nur militärisch. Zwei deutsche Wissenschaftler und ein US-Amerikaner erhalten für ihre Pionierarbeit zur Optogenetik den Medizin-Nobelpreis. Peter Hegemann von der Humboldt-Universität in Berlin, Georg Nagel von der Universität Würzburg und ihr US-Kollege Karl Deisseroth. Die Technologie wird bereits weltweit eingesetzt. Schon jetzt wurde erblindeten Menschen mit Hilfe der Optogenetik ein Teil des Sehvermögens zurückgegeben. Auch bei Hörverlust, Parkinson, Schizophrenie oder Epilepsie verspricht die Technik Lösungen. Mit einer falschen Bombendrohung hat ein junger Reisender am Stuttgarter Flughafen einen großen Polizeieinsatz und Chaos ausgelöst. Für 1,5 Stunden war der Flugverkehr von und nach Stuttgart unterbrochen. Etwa 3000 Menschen waren betroffen. Gegen den 24-Jährigen, der behauptete, eine Bombe im Gepäck zu haben, läuft nun ein Ermittlungsverfahren. In Bayern wird das Streckennetz von Bussen und Bahnen immer dichter. 19 Millionen Fahrplankilometer mehr legten sie vergangenes Jahr zurück. Das war verglichen mit dem Vorjahr ein Plus von 3%. Verkehrsminister Bernreiter hat die Zahlen heute vorgestellt. Verbessert hat sich vor allem das Angebot im ländlichen Raum mit knapp 5% mehr Fahrplankilometern. Das Wetter in Bayern. In der Nacht zunächst klar, später Nebel. Es kühlt ab auf 10 bis 2 Grad. Morgen und Mittwoch, gebietsweise länger trüb, stellenweise sonnig und meist trocken, Höchstwerte 19 bis 24 Grad. Es ist 22.03 Uhr.
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1: Um 23 Uhr mit Konstanze Fennel. 5 Tage ist der Tankrabatt in Kraft. Nach einem starken Rückgang sind die Preise an den Zapfsäulen wieder gestiegen. Von der Senkung der Energiesteuern um 17 Cent kommen nur 10 bis 13 Cent bei den Kunden an. Markus Wolf berichtet.
2: Im Tagesdurchschnitt kostete ein Liter Super E10 am gestrigen Sonntag wieder 2,13 Euro. Das sind gut 10 Cent weniger als am 30. September, dem Tag vor dem Inkrafttreten des Tankrabatts. Beim Diesel waren es gestern im Schnitt 2,25 Euro. Das sind knapp 14 Cent weniger. Für die Entwicklung bei Super E10 gibt es laut ADAC keine offensichtliche Erklärung. Ölpreis und Wechselkurs zwischen Euro und Dollar seien gleich geblieben.
1: Der Medizin-Nobelpreis geht in diesem Jahr an 2 Deutsche und einen US-Forscher. Ausgezeichnet werden Georg Nagel von der Uni Würzburg, Peter Hegemann von der Berliner Humboldt-Universität und ihr US-Kollege Karl Deisseroth für ihre Entdeckungen im Bereich der Optogenetik. Damit lassen sich schwer erklärbare Prozesse im Gehirn wie Epilepsie oder Parkinson verstehen. Auch Therapien werden möglich, etwa in der Augenheilkunde.
3: Und zwar versucht man da Menschen mit der Erbkrankheit Retinitis pigmentosa zu helfen. Also das ist ein ganz schweres genetisches Leiden und die Menschen erblinden mit der Zeit, weil da wichtige Zellen in der Netzhaut absterben. Und in Pilotstudien konnte man Menschen mit Retinitis, die kaum noch oder tatsächlich auch eigentlich nichts mehr sehen konnten, die konnte man dazu bringen, dass sie wenigstens wieder Umrisse erkennen oder sich orientieren konnten oder auch nach Dingen greifen konnten.
1: Ulrike Till aus der ARD-Wissenschaftsredaktion. Die Bundesregierung plant eine Plastiksteuer, die Joghurtbecher oder PET-Flaschen teurer machen könnte. Ab dem nächsten Sommer sollen für jede Tonne Kunststoff 550 Euro fällig werden. Im kommenden Jahr rechnet die Regierung mit 670 Millionen Euro Mehreinnahmen. Im Jahr darauf sollen es 1,5 Milliarden sein. Zahlen müssen Unternehmen, die solche Verpackungen nutzen, herstellen oder einführen. Die Kosten werden sie voraussichtlich an die Kunden weitergeben. Immer öfter landen Kinderbücher auf dem Markt, die mit künstlicher Intelligenz entstanden sind. Davon wollen sich 18 Kinder- und Jugendbuchverlage künftig stärker absetzen. Mit dabei die bayerischen Verlage Arena, DTV und die Penguin Random House Verlagsgruppe. Sie kündigten ein Label an mit dem Titel »Von Menschen – geschrieben, gestaltet, geprüft«. Es soll am Freitag auf der Buchmesse vorgestellt werden. Das Wetter in Deutschland. Die Nacht wird im Süden und der Mitte trocken, aber trüb. Im äußersten Norden vereinzelt Regen. Am Tag im Süden und in der Mitte zunächst teils neblig, dann ist es vorwiegend sonnig. Im Norden gibt es Wolken. Richtung Küsten und an den Alpen einzelne Schauer. Am Tag 17 Grad an der Ostsee, 24 Grad im Breisgau. Es ist 23.03 Uhr.
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1: Um 24 Uhr mit Constanze Fennel. Der Tankrabatt bringt für die Autofahrer nicht so viel Entlastung wie erhofft. Am 1. Oktober sind die Steuersätze auf Benzin und Diesel um rund 17 Cent gesenkt worden. Laut ADAC kommen aktuell aber nur 10 bis 13 Cent bei den Kunden an. Die Steuersenkung habe zwar zu einem Rückgang geführt, allerdings seien die Preise in den vergangenen Tagen wieder gestiegen. Der Verband Fuels und Energie erklärte, es sei in seinem Interesse, den Rabatt in vollem Umfang weiterzugeben. Er spreche aber nur für die Hälfte der rund 14.000 Tankstellen in Deutschland. Zwei deutsche Wissenschaftler und ein US-Amerikaner erhalten für ihre Pionierarbeit zur Optogenetik den Medizin-Nobelpreis. Peter Hegemann von der Humboldt-Universität in Berlin, Georg Nagel von der Universität Würzburg und ihr US-Kollege Karl Deisseroth. Ulrike Till erklärt, wo die Grundlagenforschung der Nobelpreisträger helfen kann.
2: Auf lange Sicht könnte das auch Therapiemöglichkeiten bringen, unter anderem bei Diabetes, bei Alzheimer, Schizophrenie oder auch Parkinson. Da laufen überall Studien mit Optogenetik. Und auch, wenn es gar nicht um Krankheiten geht, sondern um Emotionen wie Angst, Aggression, auch körperliche Empfindungen wie Durst oder auch was ganz Elementares, elterliche Fürsorge. Also ganz, ganz unterschiedliche Dinge lassen sich über Optogenetik erforschen.
1: Mit einer falschen Bombendrohung hat ein junger Reisender am Stuttgarter Flughafen einen großen Polizeieinsatz und Chaos ausgelöst. Für 1,5 Stunden war der Flugverkehr von und nach Stuttgart unterbrochen. Etwa 3000 Menschen waren betroffen. Gegen den 24-Jährigen, der behauptete, eine Bombe im Gepäck zu haben, läuft nun ein Ermittlungsverfahren. Der Deutsche Buchpreis geht an die Schriftstellerin Sheida Bazia. Ausgezeichnet wird sie für ihren Roman »Die Lücken«. Darin geht es um die NS-Vergangenheit und jüdisches Leben in einer deutschen Kleinstadt. Sheida Bazia ist die Tochter iranischer Flüchtlinge, aufgewachsen in der Nähe von Trier. Von der Jury hieß es über den Roman, es waren Nachbarn, die zusahen, wie jüdische Menschen aus den Straßen verschwanden. Es sind Nachbarn, die Entscheidungen treffen, ob Menschen mit Migrationsgeschichte sich zu Hause fühlen. Das Wetter in Deutschland. Die Nacht wird im Süden und der Mitte trocken, aber trüb, im äußersten Norden vereinzelt Regen. Am Tag im Süden und in der Mitte zunächst teils neblig, dann ist es vorwiegend sonnig. Im Norden gibt es Wolken, Richtung Küsten und an den Alpen einzelne Schauer. Am Tag 17 Grad an der Ostsee, 24 Grad im Breisgau. Soweit die Nachrichten, abschließend die Zeit, es ist 0.03 Uhr. Die Verkehrsmeldungen. Normaler Verkehr auf den Fernstraßen in Bayern. Soweit der Service.

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1: Um 1 Uhr mit Olaf Knapp. Für Unternehmen könnten Plastikverpackungen bald teurer werden. Schon seit 2021 gibt es eine EU-Abgabe auf nicht recycelten Kunststoff, die bislang aus dem Bundeshaushalt bezahlt wird. Jetzt soll die Abgabe durch eine Plastiksteuer an die Firmen weitergereicht werden. Aus Berlin, Evi Seibert.
2: Ab Juli nächsten Jahres wäre diese Abgabe fällig. Für jede Tonne Kunststoff in Verpackungen würden dann 550 Euro fällig werden. Bei der großen Menge an solchen Verpackungen könnte das dem Staat rund 1,5 Milliarden Euro bringen. Demnach fielen allein im Jahr 2023 rund 3 Millionen Tonnen solcher Verpackungen an. Dabei geht es zum Beispiel um Folien, Verschlüsse oder Deckel. Zahlen müssen die Unternehmen, die solche Verpackungen nutzen, herstellen oder einführen.
1: Immer mehr junge Menschen stellen einen Antrag auf Kriegsdienstverweigerung. Laut Funke Mediengruppe waren es in diesem Jahr bisher etwa 12.000. Mehr als die Hälfte der Anträge wurde allein im Juli und August gestellt. Aus der Nachrichtenredaktion Markus Wolf.
3: Laut dem Bericht sorgt das für massive Probleme bei der Bearbeitung der Anträge. Hinzu komme, dass viele Schreiben fehlerhaft seien und unbearbeitet zurückgeschickt werden müssten. Hintergrund ist das neue Wehrdienstgesetz, das seit Jahresanfang gilt. Es sieht vor, dass jeder deutsche Staatsbürger zum 18. Geburtstag einen Fragebogen zugeschickt bekommt, in dem seine, respektive ihre, Eignung für den Dienst an der Waffe abgefragt wird. Männer müssen antworten, Frauen können es.
1: In Frankreich ist für heute ein landesweiter Protesttag gegen Lehrermangel, überfüllte Klassen und marode Schulen geplant. Zu den Demonstrationen haben Schüler- und Studentenverbände aufgerufen. Unterstützung kommt von mehreren großen Bildungsgewerkschaften, die teilweise auch zum Streik aufgerufen haben. Es wird außerdem mit Blockaden an hunderten Gymnasien und Hochschulen gerechnet. In den vergangenen Tagen hatte es bei Schülerprotesten immer wieder gewalttätige Ausschreitungen gegeben. Tausende Menschen wurden festgenommen. Der Deutsche Buchpreis geht in diesem Jahr an Shaida Basia für ihren Roman Die Lücken. Es geht darin unter anderem um jüdisches Leben und die NS-Vergangenheit in einem kleinen Ort im Hunsrück. Der Buchpreis würdigt den besten deutschsprachigen Roman des Jahres. Mit der Verleihung in Frankfurt am Main startet traditionell die Buchmessenwoche. Das Wetter in Deutschland. In der Nacht im Norden viele Wolken und von der Nordsee her Schauer. Sonst trocken und oftmals klar bei 16 Grad auf Sylt bis minimal 4 Grad im bayerischen Vogtland. Am Tage dann im Norden viele Wolken und Schauer, sonst nach Nebelauflösung viel Sonne. 17 Grad auf Sylt bis rund 25 Grad am Oberrhein. Es ist 1.03 Uhr.
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1: Um 2 Uhr mit Olaf Knapp. Plastikverpackungen könnten für Unternehmen bald deutlich teurer werden. Die Bundesregierung plant eine neue Steuer auf Kunststoff. Aus der NDR-Nachrichtenredaktion Christiane Rüther.
2: Es liegt ein Entwurf vor für das Kunststoffverpackungssteuergesetz. Demnach sollen vom kommenden Sommer an für jede Tonne Kunststoff in Verpackungen 550 Euro fällig werden. In dem Gesetzentwurf heißt es, mit der Einführung der Steuer sollten Anreize geschaffen werden, den Verbrauch von Kunststoffverpackungen zu verringern. Demnach fielen zum Beispiel im Jahr 2023 rund 3 Millionen Tonnen entsprechender Abfall an. Und durch das Gesetz sollen Einnahmen generiert werden. Die Mehreinnahmen für den Bundeshaushalt würden Prognosen zufolge bei knapp 1,5 Milliarden Euro pro Jahr liegen.
1: Kanzler Merz hat die beiden diesjährigen deutschen Nobelpreisträger in der Kategorie Medizin beglückwünscht. Die Auszeichnung zeige, dass deutsche Forschung Spitze sei, schrieb Merz. Peter Hegemann von der Humboldt-Universität in Berlin und Georg Nagel von der Universität Würzburg teilen sich den Nobelpreis mit dem US-amerikanischen Wissenschaftler Carl Deisseroff. Alle drei forschen im Bereich der Optogenetik. Das ist eine Technologie, mit der die Aktivität zum Beispiel von Nervenzellen mit Hilfe von Licht gesteuert werden kann. In Deutschland stellen immer mehr Männer einen Antrag auf Kriegsdienstverweigerung und das, obwohl die Wehrpflicht weiter ausgesetzt ist. In den ersten 8 Monaten des Jahres sind Medienberichten zufolge beim zuständigen Bundesamt bereits mehr als 12.000 Anträge eingegangen. Zum Vergleich, im Gesamtjahr 2025 waren es knapp 3.900. Der britische Bestsellerautor Jeffrey Archer ist tot. Er starb nach Angaben seines Verlages gestern im Alter von 86 Jahren. Aus London, Lisa Maria Röhling.
3: Jeffrey Archer, 1940 in London geboren, war weder in der Schule noch an der Universität mit besonderen Leistungen aufgefallen. Nach dem Studium hatte er zunächst eine politische Karriere verfolgt, bevor er sich der Literatur zuwandte. Mit gerade einmal 29 Jahren zog er für die konservative Partei ins Parlament ein. 5 Jahre später trat er nicht erneut zur Wahl an, weil er wegen einer Fehlinvestition kurz vor dem Bankrott stand. Also begann er Romane zu schreiben und wurde zum Bestsellerautor. Sein bekanntestes Werk Kain und Abel aus dem Jahr 1979 ist bis heute eines der meistverkauften Bücher der Welt.
1: Das Wetter in Deutschland. In der Nacht im Norden viele Wolken und von der Nordsee her Schauer. Sonst ist es trocken und oftmals klar. 16 Grad auf Sylt bis minimal 4 Grad im bayerischen Vogtland. Am Tage im Norden viele Wolken und Schauer, sonst nach Nebelauflösung viel Sonne. 17 Grad auf Sylt bis 25 Grad am Oberrhein. Es ist gleich 2.03 Uhr.
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